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1: Ich bin Christian Lang. Das Bundeskabinett hat die Einkommensteuerreform der schwarz-roten Koalition beschlossen. Ab 2028 sollen Bürger um rund 10 Milliarden Euro pro Jahr entlastet werden, vor allem kleine und mittlere Einkommen sowie Familien mit Kindern. Der Grundfreibetrag steigt, der Spitzensteuersatz von 42% greift erst ab 70.600 Euro. Laut Finanzminister Klingbeil sollen Familien mit Kindern ab 2028 über 600 Euro im Jahr mehr zur Verfügung haben. Mit einem neuen Kita-Gesetz will die Bundesregierung die frühkindliche Bildung verbessern. Bei jedem Kind soll spätestens im Alter von 4 Jahren der Sprach- und Entwicklungsstand überprüft werden. Das hat das Kabinett beschlossen. Bei Bedarf werden die Kinder dann gefördert, damit der Start in der Grundschule besser klappt. Der Bundestag muss noch zustimmen. Bundesagrarminister Rainer will den Landwirten mit 1 Milliarde Euro unter die Arme greifen. Nach der langen Trockenheit hat er jetzt für die Landwirtschaft eine Krise von nationaler Tragweite ausgerufen. Das erlaubt dem Bund finanzielle Hilfen bei Extremwetterlagen. Die Bauern sollen steuerliche Erleichterungen, günstige Darlehen, höhere Direktzahlungen und Düngemittelhilfen bekommen, so Rainer. Die Fußballer des FC Bayern haben ihre Aufgabe in der ersten Runde des DFB-Pokals souverän gelöst. Der Titelverteidiger aus München gewann beim Zweitligisten VfL Osnabrück mit 4:1. Moritz Einzel berichtet.
2: Den besseren Start in dieses Spiel erwischte Osnabrück. Meißner zog einfach mal aus rund 30 Metern ab und traf in den Winkel. Da konnte Obich im Bayern-Tor nur hinterher gucken. Die Bayern ließen sich aber nicht beirren. Kane traf zum Ausgleich. Bischoff brachte die Bayern in Führung. Nach der Pause Olisse mit der Entscheidung und nochmal Kane per Elfmeter besorgte den 4:1 Endstand. Der FC Bayern in der zweiten Pokalrunde. Osnabrück ist raus nach respektabler Leistung.
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3: In der Nacht ist es unterschiedlich, meist aber nur locker bewölkt. Die Temperaturen sinken auf 13 bis 10 Grad. Am Morgen schaut es ähnlich aus. Über den Tag verteilt Temperaturen um die 22 bis 25 Grad. Am Freitag wird es dann sonnig und wärmer. Und am Wochenende generell ziehen zwar am Samstag ein paar Schauer durch, die lassen recht schnell nach und dann bleibt es sonnig.
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0: bin Christian Lang. Nach dem Drohnenanschlag auf den Flughafen Leipzig-Halle Anfang August haben die Ermittler offenbar zwei Tatverdächtige identifiziert. Nach Recherchen von NDR, WDR und Süddeutscher Zeitung handelt es sich um einen gebürtigen Russen mit lettischem Pass und einen Mann aus Belarus mit russischem Pass. Die Männer sollen Verbindungen zum russischen Geheimdienst haben. Nach dem Angriff auf das Stromnetz in Südbrandenburg gehen die Ermittler und auch NRW-Innenminister Herbert Reul davon aus, dass auch die Störung an einem Umspannwerk in Bergheim bei Köln auf verfassungsfeindliche Sabotage zurückgeht. An beiden Orten sind Abschussvorrichtungen und Pyrotechnik gefunden worden. Reul sagte am Abend im ZDF:
1: Na, mittlerweile sind wir relativ sicher, dass es viele Parallelen gibt. Zum Beispiel die Abschussvorrichtungen, die wir gesehen haben, die ja wahrscheinlich dazu geführt haben, dass man die Kabel über das Überspannungsnetz geschickt hat, ist so ähnlich gelaufen. Also es spricht vieles dafür, dass es kein Zufall ist, dass beide Ereignisse an diesen Tagen stattfinden.
0: Der Geldbeutel an der Tankstelle, der muss immer weiter aufgemacht werden. Die Benzinpreise in Deutschland steigen und steigen. Laut ADAC ist Super E10 innerhalb einer Woche im Schnitt um 2,8 Cent je Liter teurer geworden. Diesel wurde im Schnitt mit 1,6 Cent günstiger. Trotz gestiegener Rohölpreise infolge des Iran-Konflikts hält der ADAC die Preispolitik der Mineralölkonzerne für nicht nachvollziehbar. Insgesamt sei das Preisniveau zu hoch. Eine Runde weiter. Der FC Bayern hat nach Startschwierigkeiten doch noch souverän gegen Zweitligisten Osnabrück mit 4:1 gewonnen. Münchens Trainer Vincent Kompany nach dem Spiel bei Sky.
2: Wenn einer mich gesagt hätte, dass er dann von dieser Distanz schießt und es geht so rein, dann hätte ich auch gesagt, das passiert dann nie. Das ist jetzt Pokalspiel und danach mussten wir dem Spiel kommen, auswärts in Osnabrück, und das haben wir gemacht.
0: Am Samstag wird die zweite Pokalrunde ausgelost.
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4: In der Nacht ist es unterschiedlich, meist aber nur locker bewölkt. Die Temperaturen sinken auf 13 bis 10 Grad. Am Morgen schaut es ähnlich aus. Über den Tag verteilt Temperaturen um die 22 bis 25 Grad. Am Freitag wird es dann sonnig und wärmer. Und am Wochenende generell ziehen zwar am Samstag ein paar Schauer durch, die lassen recht schnell nach und dann bleibt es sonnig.
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1: Ich bin Christian Lang. Nach den Angriffen auf das Stromnetz in Brandenburg und NRW fordert der Bundesverband der erneuerbaren Energien ein Backup-Notfallsystem für ganz Deutschland. Präsidentin Heinen Esser sagte der Rheinischen Post, einen vollständigen Schutz vor solchen Attacken gebe es zwar nicht, die Auswirkungen ließen sich durch eine andere Aufstellung der Energieversorgung verringern. Bioenergie, Wasserkraft und Batteriespeicher könnten etwa ohne externe Stromversorgung schnell wieder hochgefahren werden. Ein paar Tage vor der Landtagswahl kommt Bundeskanzler Merz heute zum Wahlkampf nach Sachsen-Anhalt. Im Chemiewerk Infraleuna in Leuna nimmt er an einem Rundgang und einer Diskussion mit Ministerpräsident und CDU-Spitzenkandidat Sven Schulze teil. Anschließend ist ein Pressestatement geplant. Die Außenminister von Deutschland, Frankreich und Polen beraten heute in Weimar über gemeinsame Antworten auf aktuelle internationale Krisen. Laut Auswärtigem Amt steht eine breite Themenpalette auf der Tagesordnung. Es geht unter anderem über die Lage im Nahen und Mittleren Osten bis hin zur EU-Erweiterung und einer Reform der EU-Außenpolitik. Die Fußballer des FC Bayern haben ihre Aufgabe in der ersten Runde des DFB-Pokals souverän gelöst. Der Titelverteidiger aus München gewann beim Zweitligisten VfL Osnabrück mit 4:1. Moritz Einzel berichtet.
2: Den besseren Start in dieses Spiel erwischte Osnabrück. Meißner zog einfach mal aus rund 30 Metern ab und traf in den Winkel. Da konnte Obich im Bayern-Tor nur hinterher gucken. Die Bayern ließen sich aber nicht beirren. Kane traf zum Ausgleich. Bischoff brachte die Bayern in Führung. Nach der Pause Olisse mit der Entscheidung und nochmal Kane per Elfmeter besorgte den 4:1 Endstand. Der FC Bayern in der zweiten Pokalrunde. Osnabrück ist raus nach respektabler Leistung.
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3: In der Nacht ist es unterschiedlich, meist aber nur locker bewölkt. Die Temperaturen sinken auf 13 bis 10 Grad. Am Morgen schaut es ähnlich aus, über den Tag verteilt Temperaturen um die 22 bis 25 Grad. Am Freitag wird es dann sonnig und wärmer und am Wochenende generell ziehen zwar am Samstag ein paar Schauer durch, die lassen recht schnell nach und dann bleibt es sonnig.
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1: Ich bin Christian Lang. Guten Morgen. Nach dem Drohnenanschlag auf den Flughafen Leipzig-Halle Anfang August haben die Ermittler offenbar zwei Tatverdächtige identifiziert. Nach Recherchen von NDR, WDR und Süddeutscher Zeitung handelt es sich um einen gebürtigen Russen mit lettischem Pass und einen Mann aus Belarus mit russischem Pass. Die Männer sollen Verbindungen zum russischen Geheimdienst haben. Die SPD-Bundestagsfraktion geht in Klausur. Sie will heute und morgen unter anderem über Veränderungen in der Arbeitswelt durch KI und neue Technologien beraten. Mit dabei Harpe Kerkeling mit einem Vortrag. Uli Reitinger.
2: Sein Vortrag zur SPD-Klausur trägt den Titel »Alles Ansichtssache, wo die Toleranz in einer Demokratie ihre Grenzen hat und worauf es jetzt ankommt«. Mit Spannung wird erwartet, ob die Fraktion in ihrer Klausur klar Position bezieht zur geplanten Abschaffung der Rente mit 63 und zur zukünftigen Attestpflicht ab dem ersten Krankheitstag. Zwei Regierungsvorhaben, die die SPD bislang mitträgt, aber wohl gerne kippen würde.
1: Mit einem neuen Kita-Gesetz will die Bundesregierung die frühkindliche Bildung verbessern. Bei jedem Kind soll spätestens im Alter von 4 Jahren der Sprach- und Entwicklungsstand überprüft werden. Das hat das Kabinett beschlossen. Bei Bedarf werden die Kinder dann gefördert, damit der Start in der Grundschule besser klappt. Der Bundestag muss noch zustimmen. Eine Runde weiter. Der FC Bayern hat nach Startschwierigkeiten doch noch souverän gegen Zweitligisten Osnabrück mit 4:1 gewonnen.

0: Münchens Trainer Vincent Kompany nach dem Spiel bei Sky.
1: Wenn einer mich gesagt hätte, dass er dann von dieser Distanz schießt und es geht so rein, dann hätte ich auch gesagt, das passiert dann nie. Das ist jetzt Pokalspiel und danach mussten wir dem Spiel kommen, auswärts in Osnabrück, und das haben wir gemacht.
0: Am Samstag wird die zweite Pokalrunde ausgelost.
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2: So, es war wieder eine frische Nacht. Wir haben Temperaturen um 10 Grad, aber es war auch eine klare Nacht und es wird heute, glaube ich, vom Start weg sehr sonnig. Um 6.38 Uhr geht heute die Sonne auf, um kurz vor 8 schon wieder unter. Da merkt man, dass langsam Herbst wird, die dunkle Jahreszeit kommt. Aber der Tag heute wird sehr, sehr hell. Wir bekommen einen sehr sonnigen Donnerstag heute. Zumindest der Vormittag, am Nachmittag dann immer mehr Wolken und auch ein recht heftiger Wind. Noch recht frisch bei 22 Grad, aber dann morgen die versprochenen 29 Grad. Morgen noch ein bisschen sonniger. Heute übt das Wetter noch, vor allem in den Morgenstunden. Am Nachmittag dann mehr Wolken und nachmittags kann es auch mal einen kurzen Schauer geben. Ansonsten schöner wird das Wochenende und vor allem wärmer.
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2: Schönen guten Morgen auf die Straßen. Das sieht ganz gut aus. Wir haben derzeit keine größeren Verkehrsstörungsmeldungen, aber wir haben zwei Blitzeranhänger. Der eine steht zwischen Markt Steft und Kitzingen bei Hohenfeld und der andere seit ein paar Tagen auf Höhe des Volksfestplatzes in Schweinfurt am Kennedyring.
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0: Schönen guten Morgen. Es ist Donnerstag, der 3. September. Schön, dass ihr wieder mit dabei seid. Einen guten Start in diesen Donnerstag um kurz nach 5:30.
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2: Ich bin Christoph Schmidt. Volle Rebstöcke, reife Trauben und jede Menge Arbeit für die Winzer. Heute wird die diesjährige Weinlese offiziell eröffnet.
3: Zwischen den Zeilen fällt in Iphofen der symbolische Startschuss für die wichtigste Zeit des Jahres im fränkischen Weinbau. Gemeinsam mit der fränkischen Weinkönigin zwicken Bundeslandwirtschaftsminister Alois Rainer und Bayerns Agrarministerin Michaela Kaniber die ersten Trauben ab. Wochenlang wird dann geerntet, gepresst und verarbeitet. Jährlich werden in der Region etwa 400.000 Hektoliter Wein erzeugt. Das entspricht umgerechnet 53 Millionen Boxbeutel. Shari Golla, Nachrichtenredaktion.
2: Zwei Großeinsätze, zwei offene Fragen. Nach dem Brand der Trampolinhalle in Würzburg

0: Burggrottenbauer ist ein Teil des Gebäudes einsturzgefährdet. Der Schaden liegt im siebenstelligen Bereich. Unklar ist weiterhin, warum der Brand im Dachbereich ausbrach. Neue Erkenntnisse gibt es beim ICE-Zwischenfall bei Wiesenfeld. Die Polizei geht davon aus, dass die Tür bei Tempo 200 per Notfallknopf entriegelt wurde. Nach dem Verantwortlichen wird jetzt gesucht. Alte Kleidung zu entsorgen wird in der Region immer schwieriger. In Mainfranken und Main-Rhön verschwinden zunehmend Altkleidercontainer. Nach Angaben des Landratsamtes Kitzingen landen darin nämlich immer häufiger ungeeignete Kleidungsstücke. Zudem sorgt Müll vor den Containern ebenfalls für Probleme. Ähnliche Erfahrungen macht auch das BRK im Raum Schweinfurt. In Würzburg dagegen sieht die Lage besser aus. Dort gibt es inzwischen wieder mehr Container, weil die Vermüllung zurückgegangen ist. Nach dem Drohnenanschlag auf den Flughafen Leipzig-Halle Anfang August haben die Ermittler offenbar zwei Tatverdächtige identifiziert. Nach Recherchen von NDR, WDR und Süddeutscher Zeitung handelt es sich um einen gebürtigen Russen mit lettischem Pass und einen Mann aus Belarus mit russischem Pass. Die Männer sollen Verbindungen zum russischen Geheimdienst haben.
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1: Heute Morgen ist es klar mit Temperaturen zwischen 11 und 13 Grad. In der Stadt immer ein bisschen milder. Auf dem Land ist es dann doch ein bisschen frischer. Aber es wird überall heute einigermaßen warm bei 22 Grad am Nachmittag. Wobei am Vormittag noch die Sonne scheint. Jetzt zum Sonnenaufgang in gut einer Stunde erwarten wir strahlenden Sonnenschein. Gegen Mittag zieht sich dann zu und am Nachmittag ist auch ein bisschen Regen möglich. Das Ganze bei 22 Grad. Das Wochenende wird aber schön. Morgen 29 Grad und 8 Sonnenstunden und am Wochenende dann wieder gemäßigtes Wetter, so um die 24, 25 Grad mit viel, viel Sonnenschein. Das ist dann der Spätsommer, der so langsam auftritt.
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1: Staus haben wir noch keine, halten euch aber auf dem Laufenden. Zwei Blitzeranhänger gibt es jetzt schon. In Schweinfurt steht er jetzt am Kennedy-Ring, Höhe Volksfestplatz. Und zwischen Markt Steft und Kitzingen, Höhe Hohenfeld, haben wir ihn auch gesehen. Also hier nicht zu schnell fahren, gute Fahrt.
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1: Mit Frank Beil. Ich wünsche einen schönen Donnerstag.

0: Einen schönen Donnerstagmorgen. Hier ist der Heimvorteil. 20 Minuten vor 6. Einige sind schon wach, einige auch schon unterwegs. Einige kommen auch schon wieder von der Arbeit, von der Nachtschicht. Grüße. Und in den Morgenstunden ist er vielleicht aufgefallen, in den Morgenstunden merkt man schon, der Herbst, er kommt so langsam. So leichter Nebel habe ich die Woche schon gesehen. Es ist frisch. Und mit dem Herbst nimmt leider auch wieder die Zahl der Wildunfälle bei uns zu. Erwischt hat es die Tage zum Beispiel meinen Kollegen Markus Braun. Markus, es war nicht dein erster Zusammenstoß mit einem Wild.
1: Also, es war nicht mein erster Wildunfall, aber dieser war schon sehr speziell, denn es war der erste Wildunfall für mich auf der Autobahn. Und alleine das hat mich schon sehr geschockt, denn ich bin immer davon ausgegangen, dass Rehe oder auch Füchse eher selten bis gar nicht über die Autobahn laufen. Aber laut Polizei kommt das tatsächlich schon häufiger vor, als man denkt, vor allem auch in den frühen Morgenstunden. Und in meinem Fall ging auch alles wahnsinnig schnell. Ich bin so gegen 3:30 am Morgen von Würzburg nach Hause gefahren und von der linken Seite ist dann plötzlich ein Fuchs über die Fahrbahn gerannt und der hatte so eine unglaubliche Geschwindigkeit drauf, dass ich nicht mehr rechtzeitig bremsen konnte und das Tier frontal erwischt habe. Und ich sage es euch ganz ehrlich, in diesem Moment habe ich schon einen ordentlichen Schock bekommen, aber ich habe zum Glück auch richtig reagiert und das Lenkrad einfach nur festgehalten. Denn wichtig ist, dass man in so einer Situation nicht ausweicht, denn das kann dann auch sehr schnell ins Auge gehen. Und für mich persönlich, ja, nehme ich durch diesen Unfall mit. Man muss jetzt in dieser Jahreszeit, wenn es auch wieder früher dunkel wird, noch aufmerksamer fahren und sogar auf der Autobahn mit einem Wildunfall rechnen.
0: Ja, zum Glück ist alles gut gegangen. Das Auto hat ein bisschen Schaden genommen. Markus, geht's gut. Zum Glück war es in Anführungszeichen nur ein Fuchs und nicht irgendwie ein ausgewachsenes Wildschwein. Wir sind hiermit gewarnt. Im Herbst steigt wieder die Zahl der Wildunfälle. Ich habe auch mal nachgefragt. Die Tiere suchen jetzt ja vor dem Winter vermehrt nach Nahrung und legen dabei eben weite Strecken zurück, queren öfter die Straße, auch Autobahnen, wie wir gehört haben. Und was jetzt noch dazu kommt, das Abernten von Feldern,

insbesondere bei Mais nimmt den Tieren den Lebensraum und schreckt sie auf, sodass zum Beispiel Wildschwein und andere Tiere unvermittelt über die Straße wechseln. Und bei vielen Tierarten, habe ich mir sagen lassen, fällt der Herbst in die Paarungszeit, in der die Tiere dann unaufmerksamer sind. Kann vielleicht der ein oder andere nachempfinden in der Paarungszeit. In diesem Sinne auf eine gute und sichere Fahrt in den dritten Herbsttag, den 3. September. 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

0: Schönen Donnerstagmorgen mit dem Heimvorteil. Wir sagen euch, was abgeht in der Welt. Und das Gesprächsthema heute Morgen natürlich der DFB-Pokal gestern. Wer hat's gesehen? Der FC Bayern hat seine Pflichtaufgabe in der ersten Runde des DFB-Pokals erledigt, aber mit etwas Mühe. Und das gegen Zweitligist VfL Osnabrück. Die Bayern haben nach wenigen Minuten schon einen Gegentreffer kassiert. Es stand tatsächlich 0:1 für Osnabrück. Aber dann, gut, das macht halt dann die Bayern auf. Dann ging's los. Am Ende hat Osnabrück, der Zweitligist, 1:4 verloren. Aber man muss sagen, respektables Ergebnis für Osnabrück. Immerhin ein Tor besser als der VfB Stuttgart zum Bundesliga-Auftakt. Der FC Bayern damit weiter im Pokal, der angeblich seine eigenen Gesetze hat. Mittlerweile ist auch das Transferfenster geschlossen. Dienstag war ja Deadline. Bis dahin konnten Vereine für die neue Saison auf dem Transfermarkt zuschlagen, also ihre Clubs mit neuen Spielern verstärken. Das war für uns mal Anlass zu gucken, wie denn die Kader der Teams hier in der Region für die neue Saison so aufgestellt sind und was für einen Marktwert wir da so sprechen.
1: Die Kickers haben gestern am Deadline Day nochmal ordentlich zugeschlagen. Insgesamt 4 Spieler haben sie noch verpflichtet, einer davon wurde aber direkt wieder weiterverliehen. Interessant ist, dass gleich 2 Spieler aus Unterfranken dabei sind. Zum einen der 19-jährige Noah Mikru, der gebürtig aus Bad Mergentheim stammt und von der TSG Hoffenheim an den Dalle geholt wurde, sowie Louis Bräunig aus Teilheim. Darüber haben sich die Kickers-Fans besonders gefreut, denn der hat in der Jugend bereits bei den Rothosen gespielt und hier auch seine ersten Profi-Einsätze gehabt. Insgesamt hat der Kader einen Wert von gut 4 Millionen Euro. Der Gegner vom kommenden Wochenende, der VfB Stuttgart, hat einen dreimal so hohen Kaderwert. Der aktuell verletzte Linksverteidiger David Abrangau hat übrigens mit 400.000 Euro den höchsten Marktwert im Kader. Übrigens zum Vergleich, Manuel Neuer alleine hat einen Marktwert, der noch so hoch ist wie der komplette Kickers-Kader. Und der gesamte Bayern-Kader zusammengerechnet hat einen Wert von über 1 Milliarde Euro. Das sind natürlich ganz andere Sphären.
0: Also Profifußball schon, ja, ich möchte sagen, eine kostspielige Sache. Ja.

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1: Ich bin Stefan Schütz. Guten Morgen. Die mutmaßlich Verantwortlichen für den versuchten Drohnenanschlag auf den Flughafen Leipzig-Halle sind offenbar identifiziert. Laut Süddeutscher Zeitung handelt es sich um zwei Männer aus Belarus und Lettland, die auch einen russischen Pass besitzen. Die Bundesregierung macht Russland für den gescheiterten Angriff verantwortlich. Der Geldbeutel an der Tankstelle, der muss immer weiter aufgemacht werden. Die Benzinpreise steigen und steigen. Laut ADAC ist Super E10 zum Beispiel innerhalb einer Woche im Schnitt um 2,8 Cent je Liter teurer geworden. Trotz gestiegener Rohölpreise infolge des Iran-Konflikts hält der ADAC die Preispolitik der Mineralölkonzerne für nicht nachvollziehbar. Insgesamt sei das Preisniveau zu hoch. Der Bundesgerichtshof verhandelt heute über KI-Training und Urheberrecht. Ein Berufsfotograf klagt gegen einen Verein, der einen Datensatz mit Milliarden Text-Bildpaaren kostenfrei bereitstellt. Für die Zusammenstellung mussten Bilder aus dem Internet heruntergeladen und analysiert werden. Darin sieht der Fotograf eine Urheberrechtsverletzung. Vorinstanzen hatten die Klage abgewiesen. Die Fußballer des FC Bayern haben ihre Aufgabe in der ersten Runde des DFB-Pokals souverän gelöst. Der Titelverteidiger gewann beim Zweitligisten Osnabrück mit 4:1. Moritz Einzel berichtet.
2: Den besseren Start in dieses Spiel erwischte Osnabrück. Meißner zog einfach mal aus rund 30 Metern ab und traf in den Winkel. Da konnte Obich im Bayern-Tor nur hinterher gucken. Die Bayern ließen sich aber nicht beirren. Kane traf zum Ausgleich. Bischoff brachte die Bayern in Führung.

0: Nach der Pause Olise mit der Entscheidung und nochmal Kane per Elfmeter besorgte den 4:1 Endstand. Der FC Bayern in der zweiten Pokalrunde. Osnabrück ist raus nach respektabler Leistung.
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2: Offiziell wird die Weinlese in Franken heute eröffnet. Weil die ersten Trauben aber schon reif sind, wird seit Anfang der Woche schon gelesen. In Escherndorf bei Volkach mit ganz besonderer Hilfe. Würzburgs Bischof Franz Jung hat den Bischofsstab gegen die Rebschere getauscht und dem Weingut Rainer Sauer bei der Lese geholfen. Die Arbeit im Team habe viel Spaß gemacht, so der Bischof. Ein Tag im Weinberg mache aber auch bewusst, wie anstrengend die Arbeit sei. Glutnester in einem Spänesilo haben die Feuerwehr bei Brixenstadt am Dienstag stundenlang auf Trab gehalten. Um ein erneutes Aufflammen zu verhindern, wurde das brennende Material über Öffnungen von oben aus dem Silo geholt. Unterstützt wurden die Einsatzkräfte von Feuerwehren aus den Landkreisen Kitzingen und Schweinfurt.
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3: So, im Moment ist es klar. Ich frage mal nach bei unserem Wetterexperten Kai Zorn. Wie sieht's heute beim Wetter aus? Mehr Sonne als Wolken oder umgekehrt?
4: Ein bisschen ist es zweigeteilt. Am Vormittag haben wir mehr Sonne als Wolken und am Nachmittag mehr Wolken als Sonne. Und von der Rhön her gibt es vereinzelt mal einen Schauer. Das Ganze bei Temperaturen von 22 bis 25 Grad und Böen im Westwind. Morgen wird es recht sonnig und sehr windig bei bis zu 30 Grad. In der Nacht auf Samstag überqueren uns dann einzelne Schauer und Gewitter.
3: Also hin und her beim Wetter. Danke, Kai.
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3: Was ist los auf unseren Straßen? Kadi, kannst du uns sagen?
5: Ja, auf jeden Fall. Erstmal guten Morgen auf die Straßen. Wir haben schon ein paar Blitzer reinbekommen. Und zwar steht ein Blitzeranhänger in Schweinfurt am Kennedy-Ring auf Höhe des Volksfestplatzes und zwischen Markt Steft und Kitzingen auf Höhe Hohenfeld. Und auch in Steinbach am Ortsausgang in Richtung Lohr wird geblitzt. Danke dir, Bernd, fürs Melden und ansonsten eine gute Fahrt euch.
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3: Mit Frank Beil. Ich wünsche einen schönen Sonntag.

0: Schönen Donnerstagmorgen. Ihr seid hier richtig bei Radio Gong. Und ich frage euch einfach mal, was ihr gestern so gegen 12 Uhr mittags gemacht habt. Viele haben ihr Mittagessen verschoben. Tausende saßen gestern um 12 Uhr vorm Handy oder dem PC, um Konzertkarten zu bekommen für das Konzert von Tokyo Hotel. Nächstes Jahr zum Gong-Geburtstag 2027. Und die Nachfrage ist riesig. 7000 Tickets in den ersten Stunden, die gestern weggegangen sind. Die Front-of-Stage-Tickets schon komplett weg. Und das, wie gesagt, beim exklusiven Pre-Sale. Offizieller Vorverkaufsstart ist ja erst am Freitag. Es scheint so, dass viele sich ein Stück Kindheitserinnerung zurückholen wollen.
1: Meine ganzen Wände im Kinderzimmer waren damals mit den Tokyo Hotel Postern tapeziert. Und ich hatte natürlich auch jede CD und habe vor allem für Bill total geschwärmt. Ja, ich war komplett im Tokyo Hotel Fieber. Und die Musik hat mich damals auch so durch die ein oder andere Liebeskummerphase begleitet. 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

0: schönen Donnerstagmorgen mit dem Heimvorteil. Wir sagen euch, über was man heute spricht. Ein bisschen Smalltalk to go hier auf Radio Gong. Das sind die Themen, über die man aktuell so alles redet.
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2: Verpackungsärger auf dem Würzburger Wochenmarkt. Bei uns in Würzburg sorgt eine EU-Hygienevorschrift für Unverständnis an einem Gemüsestand. Seit Jahrzehnten packen die Mitarbeiter am Stand Ottmar der Familie Zimmermann die Lebensmittel in Zeitungspapier ein. Eine Beschwerde eines Kunden hat das Gesundheitsamt darauf aufmerksam gemacht und jetzt ist damit Schluss. Der Grund, die Druckfarbe könnte die Lebensmittel verunreinigen.
3: Wir haben immer noch Zeitungspapier da, um gerade Blumensträuße oder Pflanzen einzupacken, also nicht direkt verzehrbare Lebensmittel. Eben. Ansonsten müssen wir halt einfach alles in Plastik packen, was halt einfach total dämlich ist. So, ne? Und viele bringen natürlich auch aus Gewohnheit auf dem Markt ihre eigenen Taschen mit. Da packen wir es dann natürlich rein, das macht es uns einfacher.
2: Vom Wochenmarkt, Katrin Haffinger.
4: Bei uns in der Region rollen zwar schon die ersten Vollernter, doch offiziell beginnt die Weinlese 2026 erst heute. Der offizielle Startschuss fällt, wenn die bayerische Landwirtschaftsministerin Michaela Kaniber und Bundesagrarminister Alois Rainer in Iphofen im Landkreis Kitzingen zusammen mit der fränkischen Weinkönigin Angelina Seiler aus Stammheim und Weinbaupräsidentin Barbara Becker die ersten Trauben ernten. Danach werden die Trauben wieder in die Boxbeutel gepresst und in die Läden gestellt. Es gibt aber mittlerweile auch eine klimafreundlichere Möglichkeit. Maximilian Haas aus Leinach füllt seine Weine vom Chapeau-Weingut ausschließlich in Mehrwegbierflaschen ab und spart damit über 80% CO2. Aus dem Weinberg, Felicia Stichter.
5: Ja, und an alle Bierfans von echtem Bier in echten Flaschen, aufgepasst, ihr könnt am Wochenende im Landkreis Würzburg direkt mal Hand an echten Bierhopfen anlegen. Denn die Kautzenbrauerei in Ochsenfurt lädt wieder zum traditionellen Hopfenzupfen des hauseigenen Anbaus ein.
6: Wir haben den Hopfengarten 2002 angelegt mit dem Ziel und der Absicht, den Ochsenfurtern, aber auch den Gästen und Freunden der Brauerei den Rohstoff Hopfen etwas näher zu bringen. Dazu natürlich auch jedes Jahr unser Hopfenzupfen, bei dem es Freibier und eine gute Bratwurst gibt.
5: Erklärt uns Jakob Pritzel von der Kautzenbräu. Letztes Jahr fiel die Tradition leider aus nach einem Angriff auf den Hopfengarten. Dieses Jahr schaut's besser aus. Aus der Hopfenhochburg Ochsenfurt, Simon Stephan.
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0: schönen Donnerstagmorgen. Es ist kurz nach 6:30.
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2: Ich bin Christoph Schmidt. Feiern mit Aperol und Bier mitten in der Innenstadt, genau das sorgt jetzt in Würzburg für Diskussionen. Die Stadt hat gegen erste Gastronomen Bußgelder im niedrigen vierstelligen Bereich verhängt. Betroffen ist unter anderem das Pasta Eolio in der Eichhornstraße. Das Problem: bei solchen Daydrinking-Events stehen viele Gäste außerhalb der genehmigten Ausschankflächen. Das Restaurant wünscht sich nun Gespräche mit der Stadt. Die zeigt sich offen dafür, mögliche Lösungen sind aber noch nicht in Sicht. Der Ansturm auf das Tokyo-Hotel-Konzert auf dem Würzburger Residenzplatz ist groß. Nur wenige Stunden nach dem Start des Vorverkaufs gestern Mittag waren die Front-of-Stage-Tickets bereits innerhalb von 3 Stunden vergriffen. Für das Konzert am 8. August 2027 gibt es aktuell aber noch reguläre Tickets. Der offizielle Vorverkauf startet dann am Freitag. Schwerer Unfall auf der B8 bei Reppandorf. Ein 15-jähriger Rollerfahrer ist am Dienstagabend schwer verletzt worden. Nach Polizeiangaben fuhr ein 67-jähriger Autofahrer dem Jugendlichen kurz vor 18 Uhr aus bislang ungeklärter Ursache auf. Der 15-Jährige wurde auf die Fahrbahn geschleudert und kam schwer verletzt ins Krankenhaus. Die B8 musste für die Unfallaufnahme rund 2,5 Stunden voll gesperrt werden. Die mutmaßlich Verantwortlichen für den versuchten Drohnenanschlag auf den Flughafen Leipzig-Halle sind offenbar identifiziert. Laut Süddeutscher Zeitung

0: Handelt es sich um zwei Männer aus Belarus und Lettland, die auch einen russischen Pass besitzen. Die Bundesregierung macht Russland für den gescheiterten Angriff verantwortlich.
1: Wir werden euch darüber weiter auf dem Laufenden halten, hier beim Heimvorteil.
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1: In diesen Minuten geht die Sonne auf und ich frage mal nach bei Kai Zorn, wie es sonnig wird. Und vor allem kommen wir heute trocken durch den Tag.
3: Ja, größtenteils. Wir haben zunächst Sonnenschein, ab der Mittagszeit und am Nachmittag immer mehr kompakte Wolkenfelder. Die meisten nördlich des Mains und da kann es mal lokal einen Schauer geben. Aber größtenteils bleibt es trocken. Die Temperaturen liegen bei 22 bis 25 Grad. Außerdem ist es windig. Morgen sind es 27 bis 30 Grad, dazu ist es sehr windig, aber auch recht sonnig. In der Nacht auf Samstag ziehen Schauer und Gewitter durch mit einer Abkühlung und am Sonntag erwartet uns dann wieder angenehmes und warmes Spätsommerwetter.
1: Dankeschön, Kai.
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1: Kadi, was tut sich an der Service-Hotline? Was ist los auf den Straßen?
4: Ja, Grüße nach Schweinfurt. Momentan stehen nicht ein, sondern gleich zwei Blitzeranhänger in der Stadt. Und zwar einmal am Deutschen Bunkermuseum und am Kennedy-Ring auf Höhe des Volksfestplatzes. Hier also Fuß vom Gas. Geblitzt wird aber auch in Steinbach am Ortsausgang in Richtung Lohr und zwischen Markt Steft und Kitzingen auf Höhe Hohenfeld. Gute Fahrt euch allen.
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1: Mit Frank Beil. Ich wünsche einen schönen Donnerstag.

0: mit Sex on Fire. Wach werden um 6.41 Uhr, einen schönen Donnerstagmorgen. Und ich weiß nicht, ob es euch aufgefallen ist, also viele Autofahrer melden immer wieder Blitzeranhänger hier bei uns. Auf dem Weg in Urlaub habe ich, glaube ich, Richtung Hamburg rauf 3, 4, 5 Stück gesehen. Zum Glück hat mich keiner erwischt. Aber es gibt immer mehr von diesen Blitzeranhängern, von diesen großen eckigen Kästen am Straßenrand. Die tauchen immer häufiger auf. Heute Morgen gleich 2 in Schweinfurt. Einer am Bunkermuseum, einer auf dem Kennedyring und einer zwischen Markt Steft und Kitzingen. Johannes Kepner mit ein paar spannenden Facts zu diesem Enforcement-Trailern, wie sie in der Fachsprache heißen, und die sich immer weiter ausbreiten. Käppi.
1: Bewegen kann man diesen Anhänger laut Hersteller mit einem ganz normalen Auto mit Anhängerkupplung. Aber damit das Ding nicht geklaut wird, ist der Enforcement-Trailer im Messbetrieb dann abgesenkt, sodass die Räder in der gepanzerten und auch schusssicheren Außenhülle verschwinden. Außerdem sorgt eine eingebaute Alarmanlage dafür, dass der Blitzer vor Vandalismus geschützt ist. Seine futuristische Optik verdankt er übrigens der Devise Form follows Function. Heißt also, durch Abschrägung ist das Gerät schlecht zu erklettern, auch Flüssigkeiten bleiben nicht gut dran haften und somit haben randalierende Autofahrer wenig Möglichkeit, den Trailer zu beschädigen. Und wenn ihr jetzt sagt, ist das nicht alles ein bisschen übertrieben? Nein, denn Vandalismus in jeglicher Form bis hin zum versuchten Diebstahl, bis hin zu Leuten, die im Vorbeifahren auf solche Blitzer mit scharfer Munition schießen oder auch Böller werfen, das alles ist schon vorgekommen, auch hier bei uns in der Region. Ja, und so eine moderne Ritterrüstung hat natürlich auch ihren Preis. Ein Enforcement-Trailer inklusive neuem Blitzgerät kostet zwischen schlappen 125.000 und 150.000 Euro.
0: Ja, wie ein guter Porsche, aber scheint sich in dem Fall zu lohnen als Invest.

0: Jetzt immer mehr davon am Straßenrand stehen, von diesen Enforcement-Trailern, von diesen Blitzanhängern. Genauer ansehen könnt ihr euch so ein Teil direkt vorm Bunkermuseum. Das wird da nicht ausgestellt, das ist wirklich scharf und blitzt da. Und kleiner Spoiler, das Bunkermuseum in Schweinfurt ist noch spannender als der Blitzanhänger, der davor steht, hat uns Nils Brenge gestern verraten.
1: Wir zeigen, wie haben die Menschen sich im Luftschutzbunker während des Zweiten Weltkriegs verhalten können, wie war es, als es überhaupt da reinging, wie wurden die Menschen im Luftschutzbunker betreut, was bedeutete Bunkerleben, und wir zeigen natürlich viele, viele, viele Exponate, die teilweise sehr skurril sind, mit traurigen Geschichten behaftet, aber auch wirklich was zum Schmunzeln, was man so noch nie gesehen hat.
0: Also unser Ausflugstipp für die Region, sich mal einen Blitzanhänger aus nächster Nähe vom Bunkermuseum angucken oder noch besser das Bunkermuseum von innen besuchen. Auf jeden Fall spannende Einblicke. Was man noch alles heute so erleben kann, dazu gleich mehr in unseren Veranstaltungstipps hier bei Radio Gong.

Schönen guten Morgen, sagt Hallo zur Sonne. Die scheint schon noch recht frisch bei 11 Grad, aber der Vormittag noch am schönsten, am sonnigsten, also vielleicht ein bisschen Morgensport machen oder was auch immer. Gegen Mittag trübt sich's ein, dann gibt's ja auch ein bisschen Regen. Am Abend kommt dann wieder die Sonne raus, so richtig schön oder warm wird's heute noch nicht bei maximal 21 Grad. Aber morgen dann. Morgen übrigens letzter Tag, die ersten Freibäder machen zu. Das Volkacher Freibad hat morgen seinen letzten Tag und es gibt morgen nochmal richtig schönes Freibadwetter mit bis zu 29 Grad bei 8 Sonnenstunden. Chiara, was können wir denn heute an diesem Donnerstag so alles an?

0: vorstellen.
1: Ja, heute heißt Spritzeglock auf der Weinparade. Euren Feierabenddrink könnt ihr euch heute nämlich auf dem unteren Markt genehmigen. Denn heute gibt's neben 100 verschiedenen Weinen auch eine Spritzgetränke, egal ob Aperol, Hugo oder Lillet, für nur 6 Euro. Ein Feierabenddrink gibt's heute aber auch in der Shakespeare Bar. Da trifft man sich heute nämlich wieder zur Afterwork-Tafelrunde mit einer wichtigen Entscheidung. Viermal Spritz oder doch viermal Fassbier? Anstoßen könnt ihr auf jeden Fall so oder so mit euren Kollegen. Ansonsten lohnt sich am Tag der Kinostarts natürlich auch ein Besuch im Kino. Ab heute läuft da zum Beispiel die Komödie Das gewisse Etwas über zwei Juwelenräuber, die sich nach einem Raub ausgerechnet in einer Gruppe junger Erwachsene mit Beeinträchtigung verstecken.
0: Könnte doch ganz spannend werden, dieser Donnerstag. 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
1: Ich bin Stefan Schütz. Guten Morgen. Attacken auf Stromnetze oder an Flughäfen haben zuletzt nicht nur die Bundesregierung aufgeschreckt. So fordert jetzt der Inspekteur des Bundeswehrheeres Freuding mehr Tempo beim Ausbau der Truppe. Fiona Reinhardt berichtet.
2: Es sei wichtig, frühestmöglich militärische Stärke zu demonstrieren, die glaubwürdig abschreckt. So soll ein möglicher Angriff verhindert werden. Dafür müsse aber einiges passieren und das möglichst schnell, so der Generalleutnant. Er fordert technologische Innovationen, aber auch, dass das Personal entsprechend weitergebildet wird. Die Bundeswehr müsse sich neu strukturieren.
1: NRW-Innenminister Reul macht neue Vorschläge in der Debatte über den Schutz kritischer Infrastruktur. Weil es immer häufiger Attacken, zum Beispiel auf die Stromversorgung gibt, sollten bestimmte Dinge neu gedacht werden, so Reul. Etwa, ob Betreiber Videoanlagen betreiben oder eigene Drohnenabwehren haben dürften. Bisher gelten dazu teils strenge Bürger- und Datenschutzrechte. Die Filmfestspiele in Venedig sind eröffnet worden mit einer Ehrung für George Clooney. Der 65-jährige Hollywood-Star hat bei der Eröffnungsgala den Goldenen Löwen für sein Lebenswerk erhalten. Eröffnet wurde das Festival anschließend mit Danny Boyles neuem Film Ink. Er konkurriert mit 20 weiteren Filmen um den Hauptpreis. Fußball-Bundesligist Bayern München hat die erste Hürde im DFB-Pokal genommen. Die Mannschaft setzte sich beim Zweitligisten VfL Osnabrück mit 4:1 durch. Der Gastgeber war in Führung gegangen, dann machte der Meister Ernst und es trafen Kane doppelt, Bischoff und Olise.
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3: Allen Warnungen zum Trotz waren falsche Polizisten und falsche Bankmitarbeiter in Unterfranken erneut erfolgreich. In Würzburg-Lenkfeld und Bad Kissingen brachten Betrüger zwei Senioren innerhalb kürzester Zeit um mehr als 50.000 Euro. Die Täter gaben sich am Telefon als Bankmitarbeiter oder Polizisten aus und erschlichen sich so Bargeld, Schmuck und Bankkarten. Die Kripo ermittelt und warnt, Polizei oder Justiz fordern niemals die Übergabe von Wertsachen. Ein heftiger Streit hat am Dienstagabend für einen Polizeieinsatz am Würzburger Marienplatz gesorgt. Gegen 18.30 Uhr gerieten zwei Männer aneinander und bewarfen sich unter anderem mit Flaschen und Stühlen. Dabei wurde ein 74-jähriger Unbeteiligter verletzt, als eine Glasflasche vor seinen Füßen zerschellte. Ein Polizist in Freizeit überwältigte einen der Männer, nach dem zweiten wird gefahndet.
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4: Im Moment ein einladendes Wetter. Wir haben strahlenden Sonnenschein. Die große Frage, wie schaut's heute aus mit Sonne, mit Wolken und vor allem wieder mit Wind, Kai?
5: Ja, genau so sieht's aus. Sonne, dann immer mehr Wolken und begleitet von Bögen, Westwind. Das sind die Aussichten für heute. Und am Nachmittag kann es auch mal einen kurzen Schauer geben, vor allen Dingen nördlich des Mains, speziell Richtung Rhön. Das Ganze bei Temperaturen von 22 bis 25.

0: und 20 Grad. Morgen gibt es mehr Sonne als Wolken, wieder Böen, Wind und 27 bis 30 Grad. Das Wochenende startet mit einzelnen Schauern und Gewittern. Ansonsten ist es recht sonnig, wird aber vorübergehend kühler.
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2: 6:03.
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2: Wie ist die Straßenlage, Kadi?
3: Ja, Achtung auf der A7 in Richtung Würzburg. Zwischen dem Dreieck Fulda und der Ausfahrt Bad Brückenau-Volkast besteht Gefahr durch Reifenteile auf dem rechten Fahrstreifen. Außerdem haben wir einige Blitzer reinbekommen heute Morgen. Und zwar in Schweinfurt in der Ernst-Sachs-Straße, am Bunkermuseum und am Kennedy-Ring. Außerdem in Höchberg in der 30er-Zone auf Höhe Sportplatz. In Steinbach am Ortsausgang in Richtung Lohr und zwischen Markt Steft und Kitzingen auf Höhe Hohenfeld. Also fahrt vorsichtig und kommt gut an.
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2: Mit Frank Beil. Ich wünsche einen schönen Donnerstag.

0: Einen schönen Donnerstagmorgen. Hier ist Radio Gong und wir sagen euch, über was man hier bei uns spricht. Und momentan dickes Kopfschütteln bei vielen, die öfter mal frisches Gemüse oder Obst auf dem Markt einkaufen, so wie gestern. Wusstet ihr, dass es mittlerweile verboten ist, den Salat, Obst oder Gemüse in altes Zeitungspapier einzuwickeln? Diese EU-Verordnung gilt seit mittlerweile 22 Jahren, das Verbot, gewerblich Lebensmittel in Zeitungspapier einzuwickeln. Hat aber bis jetzt, ich sag mal, keinen interessiert, bis sich ein Kunde bei der Stadt Würzburg beschwert hat und die jetzt auf dem Marktplatz kontrolliert, dass dort an den Verkaufsständen kein Gemüse, keine Lebensmittel mehr in Zeitungspapier eingewickelt wird.
1: Der Grund für die EU-Verordnung, die bereits seit 22 Jahren gilt, aber offenbar bisher keinen gestört hat. Druckfarben und Mineralölbestände könnten aus dem Papier auf die Lebensmittel übergehen, besonders bei feuchtem Salat. Auch Recyclingpapier könne Rückstände enthalten. Die EU-Hygienevorschriften schreiben vor, dass Verpackungen Lebensmittel nicht verunreinigen dürfen. Nachdem es jetzt eine schriftliche Beschwerde wegen Nichteinhalten gab, muss die Stadt dem natürlich nachgehen und hat mehrere Kontrollen durchgeführt und Verwarnungen ausgesprochen. Laut einem der Marktstände ist das Einpacken in Zeitungspapier allerdings nicht nur umweltschonender, sondern hält die Lebensmittel teils auch besser frisch. Die Reaktion bei den Kunden fällt tatsächlich gemischt aus. Viele haben ohnehin schon ihren eigenen Korb oder die eigene Tasche dabei. Einige sind allerdings auch der Ansicht, dass es so schon immer verpackt wurde und sie das Problem nicht richtig sehen.
0: Ja, und einige Marktbetreiber, einige Marktstände haben schon reagiert. Sie bieten jetzt erst nach dem Verkauf dem Kunden alte Zeitungen zum Einwickeln an, in denen dann die Einkäufe eingewickelt können, denn das ist nach wie vor nicht verboten. Man darf bloß nicht im Verkaufsvorgang eben die Gemüse oder Obst in das Zeitungspapier einwickeln. Lasst gerne eine Meinung da in unserer Gong-App-Umfrage des Tages. Lebensmittel dürfen beim Verkauf nicht in Zeitungspapier eingewickelt werden. Was denkt ihr? Ist es eine schwachsinnige Verordnung? Ist es richtig, weil hygienischer, oder lasst doch einfach mal den gesunden Menschenverstand entscheiden. Diskutiert gerne mit. In der Europäischen Union, habe ich mal geschaut, gibt es übrigens knapp 6.500 grundlegende Rechts.

Akte, inklusive Verordnungen und andere Basisgesetze. Aber bitte jetzt nicht die Behörden auf alle hinweisen, sonst gibt es in Zukunft noch mehr Kontrollen. Wer weiß, was sonst noch alles nicht erlaubt ist. Wir sind gespannt. Diskutiert gerne mit auf radiogong.com über das Kopfschütteln der Woche.

0: 17 Minuten nach 7. Wir gehen so langsam auf die Zielgerade Richtung Wochenende. Vize-Freitag, Donnerstag vor dem tatsächlich vorletzten Ferienwochenende. Und für alle, die in den Ferien noch auf der Suche nach Abenteuern sind, ab heute wieder ein Zirkus zu Gast in der Region, der Zirkus Arena in Melrichstadt.
1: Ja, den Zirkus gibt es schon seit etwa 30 Jahren und falls ihr euch jetzt denkt, der Name kommt mir irgendwie bekannt vor, erst letztes Jahr wurde der Dokumentarfilm Zirkuskind veröffentlicht. In der Hauptrolle der Hundedresseur Santino aus dem Zirkus Arena. Der Film hat sogar den Bayerischen Filmpreis gewonnen und wurde bei der Berlinale hervorgehoben. Beim Programm erwarten euch unter anderem jede Menge Akrobatik, Jongleure, Clowns und eine Trampolinshow. Außerdem reist der Zirkus nicht nur mit jeder Menge Gepäck, sondern auch mit Tieren. Kamele, verschiedene Rinderarten, Esel, Pferde, Shetland-Ponys und Hunde. Platz finden die Tiere in einem 40 Meter langen separaten Tierzelt. Zwischen den Shows könnt ihr diese auch in ihrem Gehege besuchen.
0: Bis Sonntag in Melrichstadt, der Zirkus Arena. Ansonsten macht einfach euren eigenen Zirkus mit dem Gong Ferienvorteil. Nach dem Escape Room gestern laden wir euch heute in den Kletterwald nach Schweinfurt, Alina.
2: Im Kletterwald Schweinfurt findet ihr Parcours für echte Kletterprofis, aber natürlich auch für die Anfänger unter euch. In einer Höhe von bis zu 14 Metern könnt ihr euch wie Tarzan durch die Bäume schwingen und herausfordernde Hindernisse überwinden. Eine gemeinsame Kletterpartie kann euren Teamgeist stärken und jeder kann hier lernen, über sich hinauszuwachsen.

Wenn ihr mit der Family das mal ausprobieren wollt, schickt uns einen Hashtag Ferienvorteil und schätzt die Kletterstrecke. Wie lang ist die Kletterstrecke im Kletterwald in Schweinfurt? Wer am nächsten rankommt oder richtig tippt, der darf es mal ausprobieren. Hashtag Ferienvorteil.

0: Erinnerung an die letzte Gong-Club-Tour mit Kamrat Love Sober hier beim Heimvorteil um 8 Minuten vor 7:30. Wir erinnern euch immer wieder gern an die wichtigen Geburtstage. Heute 3. September. Überlegt mal, wer am 3. September Geburtstag hat. Peter Fox zum Beispiel chillt wahrscheinlich heute schön am Haus am See. Wünsche ich ihm zumindest. Peter Fox wird 55. Und Peter Fox, 9 Jahre voraus, ist der Klaus Kunkel aus Gemünden. Das Team Baustoffsender Schweinfurt grüßt dich ganz lieb heute zum Geburtstag. Die schätzen deine Zuverlässigkeit. Er ist LKW- und Staplerfahrer und er hat einen hervorragenden Humor. Rainer, Wolfgang und Stefan wünschen dem Klaus alles Gute. Wir grüßen auch den Mats zum 7. Geburtstag. Mats Ewert, ganz liebe Grüße von der ganzen Family. Und unser Geburtstagskind des Tages, die Luisa, die wird heute 31. Einen wunderschönen Tag. Lucy, wünschen dir all deine Kumpels und vor allem die ganze Familie und die wünschen dir einen hoffentlich entspannten Tag ohne Arbeit heute. Ich hoffe, du hörst diese Nachricht gerade noch irgendwie schön gechillt mit Frühstück im Bett. Luisa, viel Spaß dir heute und viel Spaß mit dem Geburtstagsgutschein des Tages für einen der DM-Märkte.
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0: Wir zaubern die Müdigkeit weg mit Abracadabra von Lady Gaga um 7:30.
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2: Ich bin Christoph Schmidt. Volle Rebstöcke, reife Trauben und jede Menge
3: das
2: Arbeit
3: Wochenende
2: für die Winzer.
3: Wird
2: heute wird die diesjährige Weinlese offiziell eröffnet.
4: Zwischen den Zeilen fällt in Iphofen der symbolische Startschuss für die wichtigste Zeit des Jahres im fränkischen Weinbau. Gemeinsam mit der fränkischen Weinkönigin zwicken Bundeslandwirtschaftsminister Alois Rainer und Bayerns Agrarministerin Michaela Kaniber die ersten Trauben ab. Wochenlang wird dann geerntet, gepresst und verarbeitet. Jährlich werden in der Region etwa 400.000 Hektoliter Wein erzeugt. Das entspricht umgerechnet 53 Millionen Boxbeutel. Shari Golla, Nachrichtenredaktion.
2: Zwei Großeinsätze, zwei offene Fragen. Nach dem Brand der Trampolinhalle in Würzburg-Rottenbauer ist ein Teil des Gebäudes einsturzgefährdet. Der Schaden liegt im siebenstelligen Bereich. Unklar ist weiterhin, warum der Brand im Dachbereich ausbrach. Neue Erkenntnisse gibt es beim ICE-Zwischenfall bei Wiesenfeld. Die Polizei geht davon aus, dass die Tür bei Tempo 200 per Notfallknopf entriegelt wurde. Nach dem Verantwortlichen wird jetzt gesucht. Alte Kleidung zu entsorgen wird in der Region immer schwieriger. In Mainfranken und Main-Rhön verschwinden zunehmend Altkleidercontainer. Nach Angaben des Landratsamtes Kitzingen landen darin nämlich immer häufiger ungeeignete Kleidungsstücke. Zudem sorgt Müll vor den Containern ebenfalls für Probleme. Ähnliche Erfahrungen macht auch das BRK im Raum Schweinfurt. In Würzburg dagegen sieht die Lage besser aus. Dort gibt es inzwischen wieder mehr Container, weil die Vermüllung zurückgegangen ist. Attacken auf Stromnetze oder an Flughäfen haben zuletzt nicht nur die Bundesregierung aufgeschreckt. So fordert jetzt der Inspekteur des Heeres der Bundeswehr Freuding mehr Tempo beim Ausbau der Truppe. Es sei wichtig, frühestmöglich militärische Stärke zu demonstrieren, die glaubwürdig abschreckt, so soll ein möglicher Angriff verhindert werden.
5: Wir halten euch darüber weiter auf dem Laufenden.
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0: Sonne und blauer Himmel, so kurz vor dem Wochenende an diesem Donnerstag. Kai, kannst du schon mal so eine Prognose für das Wochenende geben?
3: Das Wochenende wird ganz angenehm werden für die meisten. Der Samstag startet mit letzten Schauern und Gewitterresten. Ansonsten scheint häufig die Sonne. Das Ganze dann bei Temperaturen am Samstag und Sonntag von um die 25 Grad. Maximal 25 Grad gibt es heute mit Sonne und immer mehr Wolken, dazu Wind und später einzelnen Schauern. Und der wärmste Tag der Woche, das wird der morgige Freitag sein, mit Sonnenschein, Wind und nahe 30 Grad.
0: Heute noch nicht so schön, im Moment ja, am Nachmittag noch ein bisschen Schauer und vor allem viel Wind bei maximal 22 Grad, aber das Wochenende, das wird schön.
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0: Kadi, was tut sich auf den Straßen?
6: Es wird allmählich voller auf den Straßen an diesem Donnerstagmorgen. Es geht etwas langsamer voran auf der Nordtangente und dem Stadtring Süd. Und damit ihr euch auf dem Weg zum Wochenende nicht noch ein teures Blitzerfoto einfangt, Fuß vom Gas in Höchberg auf Höhe des Sportplatzes, in Steinbach am Ortsausgang in Richtung Lohr und in Würzburg an der Balthasar-Neumann-Promenade. Hier wird geblitzt. Danke dir, Moni, fürs Melden. Außerdem ein kleiner Reminder an alle Busfahrenden. Seit gestern ist die Auffahrt zur Löwenbrücke in Richtung Sandering für den Busverkehr gesperrt. Die Busse stadteinwärts werden umgeleitet. Gute Fahrt euch.
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0: Mit Frank Beil. Ich wünsche einen schönen Donnerstag.

0: 20 Minuten vor 8. Einen schönen Donnerstagmorgen aus dem Gong-Studio. Und so langsam merkt man als Frühersteher, es wird morgens später hell und abends auch früher dunkel. In anderen Worten,
1: der Herbst, der Herbst, der Herbst ist
0: es ist nicht mehr zu leugnen. Ja, die schöne Seite des Herbstes, aber mit dem Herbst nehmen leider auch wieder die Wildunfälle bei uns zu. Erwischt hat es die Tage meinen Kollegen Markus Braun. Markus, das war nicht dein erster Zusammenstoß mit Wild.
2: Also, es war nicht mein erster Wildunfall, aber dieser war schon sehr speziell, denn es war der erste Wildunfall für mich auf der Autobahn. Und alleine das hat mich schon sehr geschockt, denn ich bin immer davon ausgegangen, dass Rehe oder auch Füchse eher selten bis gar nicht über die Autobahn laufen. Aber laut Polizei kommt das tatsächlich schon häufiger vor, als man denkt, vor allem auch in den frühen Morgenstunden. Und in meinem Fall ging auch alles wahnsinnig schnell. Ich bin so gegen 3:30 am Morgen von Würzburg nach Hause gefahren und von der linken Seite ist dann plötzlich ein Fuchs über die Fahrbahn gerannt und der hatte so eine unglaubliche Geschwindigkeit drauf, dass ich nicht mehr rechtzeitig bremsen konnte und das Tier frontal erwischt habe. Und ich sage es euch ganz ehrlich, in diesem Moment habe ich schon einen ordentlichen Schock bekommen, aber ich habe zum Glück auch richtig reagiert und das Lenkrad einfach nur festgehalten. Denn wichtig ist, dass man in so einer Situation nicht ausweicht, denn das kann dann auch sehr schnell ins Auge gehen. Und für mich persönlich, ja, nehme ich durch diesen Unfall mit. Man muss jetzt in dieser Jahreszeit, wenn es auch wieder früher dunkel wird, noch aufmerksamer fahren und sogar auf der Autobahn mit einem Wildunfall rechnen.
0: Ja, wir sind hiermit gewarnt. Ich habe mir sagen lassen, die Tiere suchen jetzt vor dem Winter vermehrt nach Nahrung und legen dabei ja zum Teil sehr weite Strecken zurück, auch über Straßen und, ihr habt es gehört, auch Autobahnen. Was jetzt noch dazu kommt, das Abernten von Feldern, insbesondere der Mais ist, glaube ich, bald dran und der nimmt den Tieren dann den Lebensraum und schreckt sie auf. Zum Beispiel Wildschwein und andere Tiere, die wechseln dann unvermittelt die Straße. Und bei vielen Tierarten fällt jetzt der Herbst auch in die Paarungszeit, in der die Tiere dann unaufmerksam einfach sind. Das kann vielleicht der ein oder andere nachempfinden. Auf eine gute und sichere Fahrt in den dritten Herbsttag, den 3. September, mitten im Herbst. Und freuen wir uns auf die schönen Seiten des Herbstes.

Schönen Donnerstagmorgen. Hier ist der Heimvorteil und wir sagen euch, was ihr wissen müsst, machen euch fit für den Smalltalk heute an diesem Donnerstag. Meist diskutiert das Spiel der Bayern gestern im DFB-Pokal, gab es ja im Free-TV zu sehen. Momentan Platz 1 in den Google Trends. Der FC Bayern hat sein Pflichtspiel in der ersten Runde des DFB-Pokals gewonnen, aber es sah erstmal nicht danach aus. Die Bayern haben nach wenigen Minuten schon ein

0: Treffer kassiert und wie gesagt vom Zweitligisten VfL Osnabrück. Die sind tatsächlich mit 1:0 in Führung gegangen, haben am Ende aber dann doch 1:4 verloren. Respektables Ergebnis für Osnabrück, den Underdog, immerhin ein Tor besser als der VfB Stuttgart zum Start in die Bundesliga. Der FC Bayern weiter im Pokal. Mittlerweile ist auch das Transferfenster geschlossen. Dienstag war ja Deadline, bis dahin konnten Vereine für die neue Saison auf dem Transfermarkt zuschlagen, also ihre Clubs mit neuen Spielern verstärken. Zeit für uns mal zu schauen, wie denn die Kader der Teams hier bei uns in der Region in die neue Saison gestartet sind und was sie da so für einen Marktwert haben, Alex Mader.
1: Die Kickers haben gestern am Deadline Day nochmal ordentlich zugeschlagen. Insgesamt 4 Spieler haben sie noch verpflichtet, einer davon wurde aber direkt wieder weiterverliehen. Interessant ist, dass gleich 2 Spieler aus Unterfranken dabei sind. Zum einen der 19-jährige Noah Mikru, der gebürtig aus Bad Mergentheim stammt und von der TSG Hoffenheim an den Dalle geholt wurde, sowie Louis Bräunig aus Teilheim. Darüber haben sich die Kickers-Fans besonders gefreut, denn der hat in der Jugend bereits bei den Rothosen gespielt und hier auch seine ersten Profi-Einsätze gehabt. Insgesamt hat der Kader einen Wert von gut 4 Millionen Euro. Der Gegner vom kommenden Wochenende, der VfB Stuttgart, hat einen 3-mal so hohen Kaderwert. Der aktuell verletzte Linksverteidiger David Abrangau hat übrigens mit 400.000 Euro den höchsten Marktwert im Kader. Übrigens zum Vergleich, Manuel Neuer alleine hat einen Marktwert, der noch so hoch ist wie der komplette Kickers-Kader. Und der gesamte Bayern-Kader zusammengerechnet hat einen Wert von über 1 Milliarde Euro. Das sind natürlich ganz andere Sphären.
0: Ja, Profifußball schon eine kostspielige Sache und bei diesen Summen erwartet man schon, dass auch wirklich jedes Spiel gewonnen wird.

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1: Ich bin Stefan Schütz. Guten Morgen. Der Bundesverband der erneuerbaren Energien fordert nach den jüngsten Angriffen auf Stromleitungen ein Backup-System fürs Stromnetz. Weil ein vollständiger Schutz nicht geht, müssten Ausfälle weniger Auswirkungen haben. Das sagte Verbandspräsidentin Heinen Esser der Rheinischen Post. Diana Kramer berichtet.
2: Bioenergie und Wasserkraftwerke zum Beispiel könnten nach einem Stromausfall ohne externe Stromversorgung schnell wieder hochgefahren werden. Und auch Batteriespeicher könnten im Ernstfall kurzfristig einspringen und Strom bereitstellen, sagt die Verbandspräsidentin. Es gehe in der aktuellen Lage darum, Risiken zu minimieren und die Auswirkungen so gering wie möglich zu halten.
1: Zu dem Thema Schutz sensibler Infrastruktur hat sich auch NRW-Innenminister Reul geäußert. Er regte im ZDF an, sich mit den aktuellen Datenschutz- und Bürgerrechten auseinanderzusetzen. Im Moment ist es zum Beispiel für Kraftwerksbetreiber oft schwierig, bestimmte Bereiche mit Videoanlagen auszustatten. Reul brachte zudem eine eigene Drohnenabwehr für solche Unternehmen ins Spiel. Der Bundesgerichtshof verhandelt heute über KI-Training und Urheberrecht. Ein Berufsfotograf klagt gegen einen Verein, der einen Datensatz mit Milliarden Text-Bildpaaren kostenfrei bereitstellt. Für die Zusammenstellung mussten Bilder aus dem Internet heruntergeladen und analysiert werden. Darin sieht der Fotograf eine Urheberrechtsverletzung. Vorinstanzen hatten die Klage abgewiesen. Die Fußballer des FC Bayern haben ihre Aufgabe in der ersten Runde des DFB-Pokals souverän gelöst. Der Titelverteidiger aus München gewann beim Zweitligisten Osnabrück mit 4:1. Den besseren Start erwischte Osnabrück. Meißner traf aus rund 30 Metern in den Winkel. Das Spiel zugunsten der Bayern drehten dann aber Kane, Bischoff und Olise.
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3: Offiziell wird die Weinlese in Franken heute eröffnet. Weil die ersten Trauben aber schon reif sind, wird seit Anfang der Woche schon gelesen. In Escherndorf bei Volkach mit ganz besonderer Hilfe. Würzburgs Bischof Franz Jung hat den Bischofsstab gegen die Rebschere getauscht und dem Weingut Rainer Sauer bei der Lese geholfen. Die Arbeit im Team habe viel Spaß gemacht, so der Bischof. Ein Tag im Weinberg mache aber auch bewusst, wie anstrengend die Arbeit sei. Glutnester in einem Spänesilo haben die Feuerwehr bei Brixenstadt am Dienstag stundenlang auf Trab gehalten. Um ein erneutes Aufflammen zu verhindern, wurde das brennende Material über Öffnungen von oben aus dem Silo geholt. Unterstützt wurden die Einsatzkräfte von Feuerwehren aus den Landkreisen Kitzingen und Schweinfurt.
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4: So, wie schaut's heute aus beim Wetter, Kai? Mehr Sonne als Wolken oder umgekehrt?
5: Ein bisschen ist es zweigeteilt. Am Vormittag haben wir mehr Sonne als Wolken und am Nachmittag mehr Wolken als Sonne. Und von der Rhön her gibt es vereinzelt mal einen Schauer. Das Ganze bei Temperaturen von 22 bis 25 Grad und Böen im Westwind. Morgen wird es recht sonnig und sehr windig bei bis zu 30 Grad. In der Nacht auf Samstag überqueren uns dann einzelne Schauer und Gewitter.
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1: Was gibt's Neues von den Straßen von unserer Gong-Service-Hotline, Katrin Haffinger?
2: Es wird geblitzt und zwar in Höchberg auf Höhe des Sportplatzes, außerdem in Steinbach am Ortsausgang in Richtung Lohr und in Würzburg an der Balthasar-Neumann-Promenade. Und gerade frisch reingekommen auf der B8 in Richtung Kitzingen Höhe Rottendorf. Danke Amelie fürs Melden. Ansonsten solltet ihr heute Morgen aber gut durchkommen. Wenn ihr aber was gesehen habt, dann meldet euch gerne bei uns über WhatsApp oder über die 0800 30 80 900. Fahrt vorsichtig und kommt gut an.
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1: Mit Frank Beil. Ich wünsche einen schönen Donnerstag.

0: Einen schönen Donnerstagmorgen. Hier ist Radio Gong. Wir begleiten euch durch den Tag und erinnern euch immer wieder auch an wichtige Deadlines und Termine. 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

0: Smalltalk to go, ein bisschen Smalltalk für zwischendurch, die Themen des Tages, über was die Region heute so alles spricht.
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2: Verpackungsärger auf dem Würzburger Wochenmarkt. Bei uns in Würzburg sorgt eine EU-Hygienevorschrift für Unverständnis an einem Gemüsestand. Seit Jahrzehnten packen die Mitarbeiter am Stand Ottmar der Familie Zimmermann die Lebensmittel in Zeitungspapier ein. Eine Beschwerde eines Kunden hat das Gesundheitsamt darauf aufmerksam gemacht und jetzt ist damit Schluss. Der Grund: die Druckfarbe könnte die Lebensmittel verunreinigen.
3: Wir haben immer noch Zeitungspapier da, um gerade Blumensträuße oder Pflanzen einzupacken, also nicht direkt verzehrbare Lebensmittel eben. Ansonsten müssen wir halt einfach alles in Plastik packen, was halt einfach total dämlich ist. So, ne? Und viele bringen natürlich auch aus Gewohnheit auf dem Markt ihre eigenen Taschen mit. Da packen wir es dann natürlich rein. Das macht es uns einfacher.
2: Vom Wochenmarkt, Katrin Haffinger.
4: Hier bei uns im Landkreis Kitzingen wird heute offiziell die Weinlese eröffnet. Und das unter anderem auch mit unserem Bundesagrarminister. Das Ziel auch in diesem Jahr: mehr als 50 Millionen Boxbeutel und wahrscheinlich auch ein paar Bierflaschen, denn ein junger Winzer aus Leinach verkauft schon seit ein paar Jahren Wein in Bierflaschen und das tatsächlich aus Recyclinggründen.
5: Weil die Mehrwegflasche in meinem Weingut bis zu 85% CO2-Einsparung ermöglicht. Wir können diese Flasche 50 Jahre lang nutzen, 50 Jahrgänge einfüllen und in meiner Lebenszeit wird es damit hoffentlich keinen Glasabfall mehr geben.
4: Aus dem Weinberg, Chiara Kühnlein.
0: Ja, und an alle Bierfans: von echtem Bier in echten Flaschen, aufgepasst, ihr könnt am Wochenende im Landkreis Würzburg direkt mal Hand an echten Bierhopfen anlegen. Denn die Kautzenbrauerei in Ochsenfurt lädt wieder zum traditionellen Hopfenzupfen des hauseigenen Anbaus ein.
6: Wir haben den Hopfengarten 2002 angelegt mit dem Ziel und der Absicht, den Ochsenfurtern, aber auch den Gästen und Freunden der Brauerei den Rohstoff Hopfen etwas näher zu bringen. Dazu natürlich auch jedes Jahr unser Hopfenzupfen, bei dem es Freibier und eine gute Bratwurst gibt.
0: Erklärt uns Jakob Pritzel von der Kautzenbräu. Letztes Jahr fiel die Tradition leider aus nach einem Angriff auf den Hopfengarten. Dieses Jahr schaut's besser aus. Aus der Hopfenhochburg Ochsenfurt, Simon Stephan.
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0: Der Donnerstagmorgen mit Gentleman. 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Und jetzt gucken wir mal, was es Neues gibt.
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2: Ich bin Christoph Schmidt. Feiern mit Aperol und Bier mitten in der Innenstadt, genau das sorgt jetzt in Würzburg für Diskussionen. Die Stadt hat gegen erste Gastronomen Bußgelder im niedrigen vierstelligen Bereich verhängt. Betroffen ist unter anderem das Pasta e Olio in der Eichhornstraße. Das Problem: bei solchen Daydrinking-Events stehen viele Gäste außerhalb der genehmigten Ausschankflächen. Das Restaurant wünscht sich nun Gespräche mit der Stadt. Die zeigt sich offen dafür, mögliche Lösungen sind aber noch nicht in Sicht. Der Ansturm auf das Tokyo-Hotel-Konzert auf dem Würzburger Residenzplatz ist groß. Nur wenige Stunden nach dem Start des Vorverkaufs gestern Mittag waren die Front-of-Stage-Tickets bereits innerhalb von 3 Stunden vergriffen. Für das Konzert am 8. August 2027 gibt es aktuell aber noch reguläre Tickets. Der offizielle Vorverkauf startet dann am Freitag. Schwerer Unfall auf der B8 bei Reppandorf. Ein 15-jähriger Rollerfahrer ist am Dienstagabend schwer verletzt worden. Nach Polizeiangaben fuhr ein 67-jähriger Autofahrer dem Jugendlichen kurz vor 18 Uhr aus bislang ungeklärter Ursache auf. Der 15-Jährige wurde auf die Fahrbahn geschleudert und kam schwer verletzt ins Krankenhaus. Die B8 musste für die Unfallaufnahme rund 2,5 Stunden voll gesperrt werden. Der Bundesverband der erneuerbaren Energien fordert nach den jüngsten Angriffen auf Stromleitungen ein Backup-System fürs Stromnetz. Weil ein vollständiger Schutz nicht gehe, müssten Ausfälle weniger Auswirkungen haben, das sagte Verbandspräsidentin Heinen Esser der Rheinischen Post. Bioenergie- und Wasserkraftwerke zum Beispiel könnten nach einem Stromausfall ohne externe Stromversorgung schnell wieder hochgefahren werden. Und auch Batteriespeicher könnten im Ernstfall kurzfristig einspringen und Strom bereitstellen.
0: Wir halten euch darüber weiter auf dem Laufenden hier beim Heimvorteil.
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0: Das sieht doch gut aus. Sonne, Wolken, noch ein bisschen frisch mit 12, 13 Grad. Die Frage, kommen wir heute trocken durch den Tag, Kai? Bleibt so schön?
3: Ja, größtenteils. Wir haben zunächst Sonnenschein, ab der Mittagszeit und am Nachmittag immer mehr kompakte Wolken.

0: Wälder, die meisten nördlich des Mains, und da kann es mal lokal einen Schauer geben, aber größtenteils bleibt es trocken. Die Temperaturen liegen bei 22 bis 25 Grad, außerdem ist es windig. Morgen sind es 27 bis 30 Grad, dazu ist es sehr windig, aber auch recht sonnig. In der Nacht auf Samstag ziehen Schauer und Gewitter durch mit einer Abkühlung und am Sonntag erwartet uns dann wieder angenehmes und warmes Spätsommerwetter.
1: Dankeschön, Kai.
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1: Von Kai zu Kadi, was gibt's Neues? Auf den Straßen, was ist los auf der Gong-Service-Hotline?
3: Ja, langsam wird's voller im Würzburger Stadtverkehr. In der Mergentheimer Straße, der Nordtangente und dem Stadtring Süd geht's aktuell stockend voran. Heute sind aber auch viele Blitzer reingekommen, unter anderem in Würzburg in der Fassbender Straße in Richtung Talavera und auf der B8 in Richtung Kitzingen, Höhe Rottendorf. Außerdem eine kleine Info für Busfahrende. Seit gestern ist die Auffahrt zur Löwenbrücke in Richtung Sandering für den Busverkehr gesperrt. Die Busse stadteinwärts werden umgeleitet. Bis nächste Woche dauert die Sperrung noch an. Einen schönen Donnerstag euch und eine gute Fahrt.
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1: Mit Frank Beil. Einen schönen Donnerstag.

0: geben euch den Groove, den Schwung für diesen Donnerstag. Und vielen Autofahrern wird die Tage aufgefallen sein. Mir ist im Urlaub aufgefallen, es gibt immer mehr von diesen Blitzeranhängern. Diese großen, eckigen Kästen am Straßenrand tauchen immer häufiger auf. Auf meinem Weg in Urlaub habe ich, glaube ich, 10 davon gesehen auf diversen Autobahnabschnitten. Zum Glück hat mich keiner erwischt. Heute Morgen haben wir gleich 2 Blitzeranhänger in Schweinfurt. Einen am Bunkermuseum, einen auf dem Kennedy-Ring und einer zwischen Marc Steft und Kitzingen. Johannes Kepner mit ein paar spannenden Facts zu diesen Blitzeranhängern, die ja eigentlich Enforcement-Trailer heißen.
1: Bewegen kann man diesen Anhänger laut Hersteller mit einem ganz normalen Auto mit Anhängerkupplung. Aber damit das Ding nicht geklaut wird, ist der Enforcement-Trailer im Messbetrieb dann abgesenkt, sodass die Räder in der gepanzerten und auch schusssicheren Außenhülle verschwinden. Außerdem sorgt eine eingebaute Alarmanlage dafür, dass der Blitzer vor Vandalismus geschützt ist. Seine futuristische Optik verdankt er übrigens der Devise Form follows Function. Heißt also, durch Abschrägung ist das Gerät schlecht zu erklettern, auch Flüssigkeiten bleiben nicht gut dran haften und somit haben randalierende Autofahrer wenig Möglichkeit, den Trailer zu beschädigen. Und wenn ihr jetzt sagt, ist das nicht alles ein bisschen übertrieben? Nein, denn Vandalismus in jeglicher Form bis hin zum versuchten Diebstahl, bis hin zu Leuten, die im Vorbeifahren auf solche Blitzer mit scharfer Munition schießen oder auch Böller werfen, das alles ist schon vorgekommen, auch hier bei uns in der Region. Ja, und so eine moderne Ritterrüstung hat natürlich auch ihren Preis. Ein Enforcement-Trailer inklusive neuem Blitzgerät kostet zwischen schlappen 125.000 und 150.000 Euro.
0: Also so viel wie ein guter Porsche, aber scheint sich wahrscheinlich mehr zu lohnen. Vom Invest her, wenn jetzt immer mehr davon am Straßenrand stehen, scheint dieser Invest wirklich aufzugehen. Genauer ansehen könnt ihr euch so einen Enforcement-Trailer direkt vorm Bunkermuseum in Schweinfurt. Kleiner Spoiler, das Bunkermuseum in Schweinfurt ist noch ein bisschen spannender, hat uns Neil Brenniger verraten.
2: Wir zeigen, wie haben die Menschen sich im Luftschutzbunker während des Zweiten Weltkriegs

0: Weltkriegs verhalten können. Wie war es, als es überhaupt da reinging? Wie wurden die Menschen im Luftschutzbunker betreut? Was bedeutete Bunkerleben? Und wir zeigen natürlich viele, viele, viele Exponate, die teilweise sehr skurril sind, mit traurigen Geschichten behaftet, aber auch wirklich was zum Schmunzeln, was man so noch nie gesehen hat.
1: Vielleicht ein schöner Freizeittipp für die Ferien, mal einen Blitzanhänger aus aller Nähe zu beobachten oder gleich ins Bunkermuseum gehen. Da steht dann nämlich einer der vielen Enforcement-Trailer.

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Genießt die Sonne, die jetzt immer mehr zum Vorschein kommt. Gegen Mittag, Nachmittag spätestens trübt sich's ein und dann gibt's Regen bis zu 1 Liter, können heute Nachmittag runterkommen. Es wird heute Nachmittag auch nicht so warm bei 21 Grad, aber morgen. Morgen der wärmste Tag, wahrscheinlich mit 28, 29 Grad und 8 Sonnenstunden. Übrigens der letzte Tag im Volkacher Freibad. Die ersten Freibäder machen schon die Schotten dicht. Vielleicht am Wochenende nochmal ins Freibad gehen. Die Aussichten haben wir heute gehört. Samstag, Sonntag auch schönes Sommerwetter mit Sonnenschein und Temperaturen, die an Sommer erinnern. Was heute so alles geht, dazu gleich mehr von Chiara ab 9. Ich wünsche einen schönen Donnerstag.

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1: Ich bin Stefan Schöns. Guten Morgen. Russland schließt das Goethe-Institut, das es in mehreren russischen Städten gibt. Das Land reagiert damit auf die angekündigte Schließung des russischen Hauses in Berlin infolge des Fundes einer Sprengstoffdrohne auf dem Flughafen Leipzig-Halle. Ulf Maurer berichtet.
2: Das Goethe-Institut hier in Russland ist eine der wenigen noch verbliebenen deutsch-russischen Verbindungen in Krisenzeiten. Dass es nun geschlossen wird, ist vor allem für viele europafreundliche und dem Westen gegenüber offene Russen ein schwerer Schlag. Das Goethe-Institut hat nicht nur Kulturveranstaltungen hier in Russland organisiert, sondern verbreitet vor allem auch die deutsche Sprache.
1: Der Bundesverband der erneuerbaren Energien fordert ein Backup-System für das Stromnetz. Grund sind die jüngsten Angriffe auf Stromleitungen. Verbandspräsidentin Heinen-Esser sagte der Rheinischen Post, ein vollständiger Schutz sei nicht möglich. Ausfälle müssten also weniger Auswirkungen haben. Bioenergie- und Wasserkraftwerke könnten demnach schnell wieder hochgefahren werden. Auch Batteriespeicher könnten kurzfristig Strom bereitstellen. Die Filmfestspiele in Venedig sind eröffnet worden mit einer Ehrung für George Clooney. Der 65-jährige Hollywood-Star hat bei der Eröffnungsgala den Goldenen Löwen für sein Lebenswerk erhalten. Eröffnet wurde das Festival anschließend mit Danny Boyles neuem Film Inc. Er konkurriert mit 20 weiteren Filmen um den Hauptpreis. Überraschung bei den US Open. Bei dem Tennis-Grand-Slam-Turnier setzte sich die deutsche Tatjana Maria gegen die Lettin Jelena Ostapenko durch. Die 39-Jährige steht damit in Runde 2. Ausgeschieden in Runde 1 ist dagegen Daniel Altmaier. Einer der Favoriten auf den Sieg des Turniers ist Deutschlands bester Tennisspieler Alexander Zverev. Er ist
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3: Rund 80.000 Besucher haben am vergangenen Wochenende das Stadtfest in Schweinfurt besucht. Würzburg wiederum feiert sein Stadtfest in 2 Wochen. Heute Vormittag stellen die Organisatoren des Stadtmarketing Würzburg macht Spaß das Programm für die 2 Tage Stadtfest vor. Über 100 Stände soll es dabei in der Stadt geben, außerdem wie immer mehrere Showbühnen. Ein Mann im psychischen Ausnahmezustand hat in Frickenhausen am Dienstagabend für Aufsehen gesorgt. Zeugen hatten die Polizei alarmiert, nachdem ein Mann lautstark auf einem Radweg herumschrie. Der 49-Jährige soll zuvor bereits einen Passanten leicht verletzt haben. Bei der Kontrolle bedrohte er die Polizisten und verhielt sich aggressiv. Er wurde festgenommen und in eine Psychiatrie gebracht. Möglicherweise stand er unter Alkohol oder Drogen.
4: Danke Christoph Schmidt für die News um 9:15. Die findet ihr wie immer auch nochmal zum Nachlesen auf radiogong.com oder für unterwegs in der Gong-App.
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4: Und da starten wir richtig schön in den Donnerstag mit viel Sonne und aktuell schon 17 Grad in der City. Im Laufe des Tages werden es bis zu 25 Grad, aber gegen Nachmittag kommen immer mehr Wolken und in der Rhön kann es sogar vereinzelt zu so ein paar Schauern kommen.
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4: Und hallo an alle Autofahrer. Gute Nachrichten für euch, ihr kommt gut durch, aber die Region hat gefühlt einen Blitzermarathon gestartet. Es wird geblitzt. Auf der B8 Würzburg Richtung Kitzingen Höhe Rottendorf. In Schweinfurt direkt 2-mal, einmal am John F. Kennedy Ring, dann auch nochmal in der Ernst-Sack-Straße am Bunkermuseum. Außerdem in Würzburg haben wir 2 Blitzer an der Fassbender-Straße und auch nochmal an der Balthasar-Neumann-Promenade. Und in Höchberg, da stehen sie Höhe des Sportplatz, 80, Achtung, 30er-Zone.
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4: Und ich wünsche euch einen wunderschönen Start in diesen Donnerstag.

0: Das sind die Beats für den Vize-Freitag. Jason Derulo mit Michiko hier bei eurem Heimvorteil, an dem schon so ganz, ganz leise der Countdown fürs Wochenende läuft. Aber egal, ob ihr es heute nochmal entspannt angehen wollt oder das Wochenende schon mal vorfeiern wollt, unternehmen könnt ihr heute alle was.
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0: Ja, heute heißt Spritzeklock auf der Weinparade. Euren Feierabenddrink könnt ihr euch heute nämlich auf dem unteren Markt genehmigen. Denn heute gibt's neben 100 verschiedenen Weinen auch alle Spritzgetränke, egal ob Aperol, Hugo oder Lillet, für nur 6 Euro. Ein Feierabenddrink gibt's heute aber auch in der Shakespeare Bar. Da trifft man sich heute nämlich wieder zur Afterwork-Tafelrunde mit einer wichtigen Entscheidung. Viermal Spritz oder doch viermal Fassbier? Anstoßen könnt ihr auf jeden Fall so oder so mit euren Kollegen. Ansonsten lohnt sich am Tag der Kinostarts natürlich auch ein Besuch im Kino. Ab heute läuft da zum Beispiel die Komödie Das gewisse Etwas über zwei Juwelenräuber, die sich nach einem Raub ausgerechnet in der Gruppe junger Erwachsene mit Beeinträchtigung verstecken.
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1: Ich bin Christoph Schmidt. Allen Warnungen zum Trotz, falsche Polizisten und falsche Bankmitarbeiter haben in Unterfranken erneut zugeschlagen. In Würzburg-Lengfeld und Bad Kissingen brachten Betrüger zwei Senioren innerhalb kurzer Zeit um mehr als 50.000 Euro. Die Täter gaben sich am Telefon als Bankmitarbeiter oder Polizisten aus und erschlichen sich so Bargeld, Schmuck und Bankkarten. Die Kripo ermittelt und warnt, Polizei und Justiz fordern niemals die Übergabe von Wertsachen. Auch Banken schicken niemanden nach Hause, um EC-Karten abzuholen, genauso wenig wie Ärzte Geld für Medikamente an der Haustür wollen. Das warme Wasser aus Dusche, Waschmaschine oder Spülmaschine könnte künftig ganze Wohnviertel mitheizen. Daran forscht derzeit die THWS in Würzburg und Schweinfurt. Gemeinsam mit den Stadtwerken Stuttgart wird untersucht, wie Wärme aus der Kanalisation gewonnen werden kann. Die Forschenden entwickeln dafür ein digitales Modell, das zeigen soll, wo sich solche Anlagen besonders lohnen. Langfristig könnte Abwasserwärme den Städten helfen, ihre Wärmeversorgung klimafreundlicher zu gestalten. Glutnester in einem Spänesilo haben die Feuerwehr in Bimbach bei Brixenstadt stundenlang auf Trab gehalten. Das Feuer war am Dienstagmorgen ausgebrochen. Um ein erneutes Aufflammen zu verhindern, wurde das brennende Material über Öffnungen von oben aus dem Silo geholt. Unterstützt wurden die Einsatzkräfte von Feuerwehren aus den Landkreisen Kitzingen und Schweinfurt. Russland schließt die Goethe-Institute, die es in mehreren russischen Städten gibt. Das Land reagiert damit auf die angekündigte Schließung des russischen Hauses in Berlin infolge des Fundes einer Sprengstoffdrohne auf dem Flughafen Leipzig-Halle. Das Goethe-Institut in Russland ist eine der wenigen noch verbliebenen deutsch-russischen Verbindungen in Krisenzeiten.
2: Danke, Christoph Schmidt. Alle News aus Stadt und Region findet ihr natürlich aber auch nochmal zum Nachlesen auf radiogong.com oder für unterwegs in der Gong-App.
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2: Ja, aktuell haben wir schon 18 Grad hier in der Region und vor allem am Vormittag wird der auch richtig freundlich. Das Ganze bei höchstens 25 Grad heute in der Spitze. Gegen Nachmittag wird es dann aber auch immer wolkiger, es zieht zu und in der Rhön könnte sogar zu vereinzelten Schauern kommen.
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2: Und hallo an alle Autofahrer. Gute Nachrichten für euch, es gibt keine größeren Stau- oder Verkehrsbehinderungen für euch. Aber jede Menge Blitzer, zum einen auf der B8 Würzburg Richtung Kitzingen, Höhe Rottendorf, in Schweinfurt am Kennedy-Ring und auch nochmal am Bunkermuseum. In Würzburg blitzen sie in der Fassbenderstraße und an der Balthasar-Neumann-Promenade und in Höchberg ist auch ein Blitzer Höhe des Sportplatzes. Gute Fahrt euch!
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2: Guten Morgen.

0: Der Golden Summer mit Loy und David Puentes hier beim Heimvorteil. Und damit wünsche ich euch einen schönen Donnerstagmorgen hier aus dem Gong-Studio, wo wir und bestimmt ja auch viele von euch aus der Frühschicht merken, es wird schon wieder morgens später hell und abends früher dunkel. Mit anderen Worten auch, der Herbst ist da und mit ihm aber leider auch ein paar Gefahren, die man nicht unterschätzen sollte. Die Gefahr zum Beispiel, dass einem morgens oder auch abends ein Tier vors Auto rennt. Denn die Tiere, die suchen ja jetzt vor dem Winter vermehrt nach Nahrung und legen dabei weite Strecken zurück und dabei überqueren sie eben auch oft Straßen oder auch Autobahnen. Genau so eine Schrecksekunde hat die Tage auch mein Kollege Markus Braun erlebt und zum Glück genau richtig reagiert.
1: Und in meinem Fall ging auch alles wahnsinnig schnell. Ich bin so gegen 3:30 am Morgen von Würzburg nach Hause gefahren und von der linken Seite ist dann plötzlich ein Fuchs über die Fahrbahn gerannt und der hatte so eine unglaubliche Geschwindigkeit drauf, dass ich nicht mehr rechtzeitig bremsen konnte und das Tier frontal erwischt habe. Und ich sage es euch ganz ehrlich, in diesem Moment habe ich schon einen ordentlichen Schock bekommen, aber ich habe zum Glück auch richtig reagiert und das Lenkrad einfach nur festgehalten. Denn wichtig ist, dass man in so einer Situation nicht ausweicht, denn das kann dann auch sehr schnell ins Auge gehen. Und für mich persönlich, ja, nehme ich durch diesen Unfall mit, man muss jetzt in dieser Jahreszeit, wenn es auch wieder früher dunkel wird, noch aufmerksamer fahren und sogar auf der Autobahn mit einem Wildunfall rechnen.
0: Ja, auch wenn der Reflex vielleicht ein anderer ist, muss man leider sagen, einfach draufhalten, denn der Schaden ist tatsächlich größer und vor allem auch gefährlicher, wenn man das Lenkrad verreißt, ja, und dann auch von der Straße abkommt. Markus ist zum Glück nichts passiert und am Auto entstand auch nur ein kleiner Schaden. Aber hier nochmal die Warnung an uns alle, Vorsicht vor dem Wildwechsel jetzt im Herbst, gerade in den Morgen- und Abendstunden. Und damit bleibt mir noch eins zu sagen, auf eine gute und sichere Fahrt euch allen jetzt im Herbst.

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1: Ich bin Stefan Schöns. Eine Baustelle des Münchner Unternehmens Rode und Schwarz ist in der Nacht mit zwei Brandsätzen beworfen worden. Die Polizei hat in der Nähe zwei Tatverdächtige festgenommen. Ob sie mit der Tat zu tun haben, muss noch geklärt werden. Rode und Schwarz ist unter anderem in den Bereichen Sicherheitstechnik und Kommunikation für Behörden und Militär tätig. Die jüngsten Attacken auf Stromnetze müssen Folgen haben, so der Bundesverband der erneuerbaren Energien. Gefordert wird ein Backup-System fürs Stromnetz, damit Ausfälle weniger Auswirkungen haben. Das sagte Verbandspräsidentin Heinen Esser der Rheinischen Post. Diana Kramer berichtet.
2: Bioenergie und Wasserkraftwerke zum Beispiel könnten nach einem Stromausfall ohne externe Stromversorgung schnell wieder hochgefahren werden. Und auch Batteriespeicher könnten im Ernstfall kurzfristig einspringen und Strom bereitstellen, sagt die Verbandspräsidentin. Es gehe in der aktuellen Lage darum, Risiken zu minimieren und die Auswirkungen so gering wie möglich zu halten.
1: Zum Thema Schutz sensibler Infrastruktur hat auch NRW-Innenminister Reul Ideen. Er regte im ZDF dazu an, sich mit den aktuellen Datenschutz- und Bürgerrechten auseinanderzusetzen. Im Moment ist es zum Beispiel für Kraftwerksbetreiber oft schwierig, bestimmte Bereiche mit Videoanlagen auszustatten. Reul brachte zudem eine eigene Drohnenabwehr für solche Unternehmen ins Spiel. Der Deutsche Umweltpreis geht an die Hamburger Umweltjuristin Roda Verheuen und den Aachener Ingenieur Klaus Vossenkaul. Verheuen wird für ihr Engagement für klare rechtliche Vorgaben zum Klimaschutz geehrt, Vossenkaul für eine neue Membranfiltertechnologie zur Wasserreinigung in Kläranlagen. Das hat die Deutsche Bundesstiftung Umwelt mitgeteilt.
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3: Jetzt beginnt für Frankens Winzer die entscheidende Phase des Jahres. Heute wird die Weinlese 2026 offiziell eröffnet. Obwohl vielerorts bereits die ersten reifen Trauben geerntet werden, fällt der symbolische Startschuss erst am frühen Nachmittag in Iphofen. Mit dabei sind Bundeslandwirtschaftsminister Alois Rainer, Bayerns Landwirtschaftsministerin Michaela Kaniber und die fränkische Weinkönigin. Wohin mit alten Kleidern? Diese Frage stellt sich in der Region immer öfter, denn viele Altkleidercontainer werden abgebaut. Als Gründe nennen die Verantwortlichen schlechte Kleiderqualität und Müll, der neben den Containern abgeladen wird. Betroffen sind sowohl Mainfranken als auch die Region Main-Rhön. In Würzburg entwickelt sich die Situation dagegen positiv. Dort sind die Beschwerden zurückgegangen. Deswegen wurden wieder zusätzliche Altkleidercontainer aufgestellt.
4: Danke Christoph Schmidt für die News um kurz nach 10. Die findet ihr wie immer auch nochmal zum Nachlesen auf radiogong.com oder für unterwegs in der Gong-App.
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4: Und da wird vor allem der Vormittag heute recht freundlich mit viel Sonne und das Ganze mit bis zu 25 Grad in der Spitze. Gegen Nachmittag zieht sich das Ganze aber immer mehr zu und vor allem in der Rhön entstehen dann vereinzelt auch ein paar schwache Schauer.
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4: Und hallo an alle Autofahrer. Das sieht gut aus. Ihr kommt aktuell gut durch, aber ihr solltet nicht zu fest aufs Gaspedal drücken, denn es wird wirklich jede Menge geblitzt. Zum einen ein neuer Blitzer hier reingekommen in Schweinfurt in der Franz-Schubert-Straße, aber auch auf der B8 Würzburg Richtung Kitzingen blitzen sie Höhe Rottendorf. In Würzburg in der Fassbender-Straße und zwischen Markt Stepft und Kitzingen Höhe Hohenfeld steht noch immer der Blitzanhänger.
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0: Mit Nico Santos feiern wir den Donnerstag hier beim Heimvorteil. Und da sorgt aktuell ein neues Verbot für ordentlich Kopfschütteln hier in der Region. 180 Kommentare gab es schon auf unseren Insta-Post zu dem Verbot, Lebensmittel in Zeitungspapier einzuwickeln. Obwohl diese EU-Verordnung eigentlich ja schon seit mittlerweile 22 Jahren gilt, hat aber bis jetzt scheinbar keinen interessiert. Bis sich jetzt ein Kunde bei der Stadt Würzburg beschwert hat und jetzt eben gezwungen ist, auf dem Marktplatz die Einhaltung zu kontrollieren. Kadi.
1: Der Grund für die EU-Verordnung, die bereits seit 22 Jahren gilt, aber offenbar bisher keinen gestört hat. Druckfarben und Mineralölbestände könnten aus dem Papier auf die Lebensmittel übergehen, besonders bei feuchtem Salat. Auch Recyclingpapier könne Rückstände enthalten. Die EU-Hygienevorschriften schreiben vor, dass Verpackungen Lebensmittel nicht verunreinigen dürfen. Nachdem es jetzt eine schriftliche Beschwerde wegen Nichteinhalten gab, muss die Stadt dem natürlich nachgehen und hat mehrere Kontrollen durchgeführt und Verwarnungen ausgesprochen. Laut einem der Marktstände ist das Einpacken in Zeitungspapier allerdings nicht nur umweltschonender, sondern hält die Lebensmittel teils auch besser frisch. Die Reaktion bei den Kunden fällt tatsächlich gemischt aus. Viele haben ohnehin schon ihren eigenen Korb oder die eigene Tasche dabei. Einige sind allerdings auch der Ansicht, dass es so schon immer verpackt wurde und sie das Problem nicht richtig sehen.
0: Ja, und jetzt seid ihr gefragt, wie steht ihr zu dieser EU-Verordnung? Lasst gerne eine Meinung da in unserer Gong-App-Umfrage des Tages. Aktuell sagen 50% von euch, die Verordnung sei einfach nur schwachsinnig. Etwa ein Drittel der Gong-Community findet, jeder sollte das einfach für sich selbst entscheiden können. Und nur knapp 15% sagen, richtige Entscheidung, weil es einfach hygienischer ist. In der Europäischen Union sind übrigens knapp 6.500 solcher Verordnungen in Kraft. Ja, aber bitte nicht die Behörden an alle erinnern, sonst warten noch mehr Kontrollen auf uns. Diskutiert gerne mit

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1: Warmes Wasser aus Dusche, Waschmaschine oder Spülmaschine könnte künftig ganze Wohnviertel mitheizen. Daran forscht derzeit die THWS in Würzburg und Schweinfurt. Gemeinsam mit den Stadtwerken Stuttgart wird untersucht, wie Wärme aus der Kanalisation gewonnen werden kann, indem dem Abwasser die Wärme entzogen wird. Die Forschenden entwickeln dafür ein digitales Modell, das zeigen soll, wo sich solche Anlagen besonders lohnen. Langfristig könnte Abwasserwärme Städten helfen, ihre Wärmeversorgung klimafreundlicher zu gestalten. Eine Baustelle des Münchner Unternehmens Rode und Schwarz ist in der Nacht mit zwei Brandsätzen beworfen worden. Die Polizei hat in der Nähe zwei Tatverdächtige festgenommen. Ob sie mit der Tat zu tun haben, muss noch geklärt werden. Rode und Schwarz ist unter anderem in den Bereichen Sicherheitstechnik und Kommunikation für Behörden und Militär tätig.
2: Danke Christoph Schmidt für das Update um kurz nach 12:30. Und damit schauen wir mal kurz auf das Wetter. Vor allem am Nachmittag wird es da heute freundlich. Das Ganze bei bis zu 25 Grad in der Spitze. Gegen Nachmittag zieht sich das Ganze aber immer mehr zu und wir bekommen auch vereinzelte Schauer, vor allem in der Rhön. Und auf die Straßen schauen wir auch noch. Und da ist ja gefühlt ein Blitzermarathon schon den ganzen Morgen am Laufen. Und gerade haben wir auch drei neue Blitzer dazu bekommen. Zum einen in Würzburg in der Leistenstraße, in Kitzingen in der Glauberstraße und in Schweinfurt in der Franz-Schubert-Straße. Gut Fahrt euch!
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2: Und ich wünsche euch einen wunderschönen Donnerstag.

0: ist Olivia Rodrigo mit Drop Dead am Vize-Freitag hier beim Heimvorteil. Und so langsam aber sicher geht's auf die Zielgerade. Und zwar Richtung Wochenende, das ja gleichzeitig auch das vorletzte Ferienwochenende ist. Für alle, die da noch auf der Suche nach Abenteuern sind, ab heute gastiert wieder ein Zirkus in der Region. Und zwar der Zirkus Arena in Mährichstadt. Kadi.
1: Ja, den Zirkus gibt es schon seit etwa 30 Jahren. Und falls ihr euch jetzt denkt, der Name kommt mir irgendwie bekannt vor. Erst letztes Jahr wurde der Dokumentarfilm Zirkuskind veröffentlicht. In der Hauptrolle der Hundedresseur Santino aus dem Zirkus Arena. Der Film hat sogar den Bayerischen Filmpreis gewonnen und wurde lobend bei der Berlinale hervorgehoben. Beim Programm erwarten euch unter anderem jede Menge Akrobatik, Jongleure, Clowns und eine Trampolinshow. Außerdem reist der Zirkus nicht nur mit jeder Menge Gepäck, sondern auch mit Tieren. Kamele, verschiedene Rinderarten, Esel, Pferde, Shetlandponys und Hunde. Platz finden die Tiere in einem 40 Meter langen separaten Tierzelt. Zwischen den Shows könnt ihr diese auch in ihrem Gehege besuchen.
0: Ja, bis Sonntag gibt's wieder Zirkusspaß in Mährichstadt mit dem Zirkus Arena. Ansonsten könnt ihr aber auch einfach euren eigenen Zirkus veranstalten mit unserem Gong Ferienvorteil. Nachdem wir euch gestern da ja schon in den Escape Room in Würzburg eingeladen haben, folgt heute der Kletterwald in Schweinfurt. Alina.
2: Im Kletterwald Schweinfurt findet ihr Parcours für echte Kletterprofis, aber natürlich auch für die Anfänger unter euch. In einer Höhe von bis zu 14 Metern könnt ihr euch wie Tarzan durch die Bäume schwingen und herausfordernde Hindernisse überwinden. Eine gemeinsame Kletterpartie kann euren Teamgeist stärken und jeder kann hier lernen, über sich hinauszuwachsen.
0: Und im Lostopf landet ihr auch ganz easy. Schickt uns einfach den Hashtag Ferienvorteil und beantwortet unsere heutige Schätzfrage. Die lautet, wie lange ist die Kletterstrecke im Kletterpark Schweinfurt? Jetzt mitmachen mit dem Hashtag Ferienvorteil und mit etwas Glück sorgen wir dann für euer ganz persönliches Erlebnis in den Sommerferien hier bei eurem Erlebnisradio.

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0: Ich bin Moritz Einzel. Auszubildende mit Tarifvertrag verdienen deutlich mehr. Das zeigt eine Studie der Hans-Böckler-Stiftung. Im ersten Lehrjahr liegt die Vergütung in 20 untersuchten Branchen rund 440 Euro über dem gesetzlichen Mindestlohn für Azubis. Im vierten Jahr bekommen Tarif-Azubis im Schnitt gut 1.450 Euro pro Monat. In München sind in der Nacht zwei Brandsätze auf die Baustelle eines Unternehmens geworfen worden, das im Bereich Sicherheitstechnik für Behörden und das Militär tätig ist. Es handelt sich um Rode und Schwarz. Sebastian Will berichtet.
1: Ein Zeuge hatte gegen Mitternacht die Polizei alarmiert, weil aus einem Auto Brandsätze geworfen worden sind. Einer davon hat im Bereich von Baucontainern gezündet. Einen weiteren haben Spezialkräfte unschädlich gemacht. Wenig später wurden in der Nähe eine 28-jährige Frau und ein 38-jähriger Mann aus Bulgarien festgenommen.
0: Jedes fünfte Kind erlebt offenbar sexuellen Missbrauch im Internet. Das zeigt eine weltweite UNICEF-Studie. Mehr als 15 Millionen Kinder und Jugendliche zwischen 12 und 17 Jahren sind demnach innerhalb eines Jahres ungewollt sexuellen

0: Inhalten ausgesetzt gewesen, etwa durch Bilder. Deutschland gehörte nicht zu den untersuchten Ländern. Außenminister Wadefuhl bedauert die angekündigte Schließung der Goethe-Institute in Russland. Moskau reagiert damit auf deutsche Sanktionen. Deutschland macht Russland für einen geplanten Drohnenanschlag auf den Flughafen Halle-Leipzig verantwortlich. Das Goethe-Institut leiste laut Wadefuhl wichtige Kulturarbeit zwischen beiden Ländern. Überraschung bei den US Open. Bei dem Tennis-Grand-Slam-Turnier hat sich die deutsche Tatjana Maria gegen die Lettin Jelena Ostapenko durchgesetzt. Die 39-Jährige steht damit in Runde 2. Ausgeschieden in Runde 1 ist dagegen Daniel Altmaier. Einer der Favoriten auf den Sieg des Turniers ist Deutschlands bester Tennisspieler Alexander Zverev. Er ist heute gefordert.
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2: Rund 80.000 Besucher haben am vergangenen Wochenende das Stadtfest in Schweinfurt besucht. Würzburg wiederum feiert sein Stadtfest in 2 Wochen. Heute Vormittag stellen die Organisatoren des Stadtmarketing Würzburg macht Spaß das Programm für die 2 Tage Stadtfest vor. Über 100 Stände soll es dabei in der Stadt geben, außerdem wie immer mehrere Showbühnen. Ein Mann im psychischen Ausnahmezustand hat in Frickenhausen am Dienstagabend für Aufsehen gesorgt. Zeugen hatten die Polizei alarmiert, nachdem ein Mann lautstark auf einem Radweg herumschrie. Der 49-Jährige soll zuvor bereits einen Passanten leicht verletzt haben. Bei der Kontrolle bedrohte er die Polizisten und verhielt sich aggressiv. Er wurde festgenommen und in eine Psychiatrie gebracht. Möglicherweise stand er unter Alkohol oder Drogen.
3: Danke, Christoph Schmidt, für die News um 11:15. Die findet ihr wie immer auch nochmal zum Nachlesen auf radiogong.com oder für unterwegs in der Gong-App.
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3: Und es wird heute vor allem am Vormittag sehr freundlich mit viel Sonne und es bei ganzen 25 Grad in der Spitze. Gegen Nachmittag könnte es dann aber ein bisschen ungemütlicher werden. Da bekommen wir immer mehr Wolken am Himmel und auch den ein oder anderen Schauer hier in der Region.
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3: Und hallo an alle Autofahrer. Gute Nachrichten für euch. Ihr kommt aktuell gut durch, aber wir haben nach wie vor einige Blitze in der Stadt. Zum einen in Kitzingen in der Glauberstraße, in Würzburg in der Leistenstraße stadteinwärts, in Schweinfurt direkt 2 Blitzer, zum einen in der Franz-Schubert-Straße und auch am Kennedy-Ring. Da ist der Blitzeranhänger vom Bunkermuseum hingezogen. Gute Fahrt euch.
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3: Hallöchen.

0: Inside My Soul hier bei eurem Heimvorteil, an dem wir euch auch heute sagen, was abgeht in eurer Heimat. Und da werden heute tatsächlich gleich zwei Spitzenpolitiker erwartet. Zum einen unser Bundesagrarminister und auch der bayerische Landwirtschaftsminister kommen heute nach Iphofen zum offiziellen Startschuss der Weinlese. Und wie wichtig die bzw. der Frankenwein für unsere Wirtschaft ist, zeigen auch die Zahlen aus dem letzten Jahr. Da haben nämlich die 3.400 Winzer mehr als 53 Millionen Boxbeutel abgefüllt oder eben auch Bierflaschen. Ja, kein Scherz, Maximal Haas aus Leinach füllt nämlich schon seit ein paar Jahren seinen Wein in Bierflaschen um und das tatsächlich aus Recyclinggründen.
1: Weil die Mehrwegflasche in meinem Weingut bis zu 85% CO2-Einsparung ermöglicht. Wir können diese Flasche 50 Jahre lang nutzen, 50 Jahrgänge einfüllen und in meiner Lebenszeit wird es damit hoffentlich keinen Glasabfall mehr geben.
0: Ja, ziemlich geniale Idee von Maximilian Haas vom Weingut Chapeau in Leinach. Die Idee hatte er übrigens, nachdem er in seinem Physikstudium darauf aufmerksam wurde und gehört jetzt tatsächlich auch zu den klimaschonendsten Weingütern Frankens. Seine Bierflaschen kann man nämlich einfach wiederverwenden. Aber wie schmeckt Wein aus Bierflaschen eigentlich? Und wie wären wohl die Reaktionen eurer Kumpels, wenn ihr einfach mit einer Bierflasche vor ihnen Wein trinkt? Ihr könnt es jetzt ausprobieren. Sagt uns einfach einen guten Grund, warum ihr mal wieder mit Frankenwein anstoßen müsst. Und unter den besten Gründen verlosen wir heute zum Start der Weinlese 6 Weiß- und 6 Rotweine in Bierflaschen vom Weingut Chapeau in Leinach. Und wo wir schon bei Wein, den ersten Wein der Saison sind, der erste Federweiser, den gibt es übrigens schon am Samstag vom Weingut Fesel auf dem Rathausplatz in Heidingsfeld.

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1: Ich bin Christoph Schmidt. Die unterfränkische Polizei hat das Thema Verkehrssicherheit schon das ganze Jahr über auf dem Zettel. Zu verschiedensten Themen gab es bereits Schwerpunktkontrollen. Am Dienstag war die B19 bei Heidingsfeld an der Reihe. Zwischen 12 und 13 Uhr wurde eine Stunde lang gezielt das Tempo überwacht. 9 Autofahrer waren zu schnell. Teuer wird es vor allem für einen Motorradfahrer, der bei erlaubten 70 bergauf mit 120 gemessen wurde. Die Folge: 1 Monat Fahrverbot und knapp 500 € Geldbuße. Eine Baustelle des Münchner Unternehmens Rode und Schwarz ist in der Nacht mit 2 Brandsätzen beworfen worden. Die Polizei hat in der Nähe 2 Tatverdächtige festgenommen. Ob sie mit der Tat zu tun haben, muss noch geklärt werden. Rode und Schwarz ist unter anderem in den Bereichen Sicherheitstechnik und Kommunikation für Behörden und Militär tätig.
2: Danke, Christoph Schmidt. Und damit der Blick aufs Wetter, wo wir aktuell noch viel, viel Sonne tanken dürfen. Vor allem gegen Mittag wird es jetzt noch freundlich mit bis zu 25 Grad. Und gegen Nachmittag zieht sich das Ganze zu, bis es dann auch zu einzelnen Schauern, vor allem in der Rhön, kommt. Außerdem schauen wir auch noch kurz auf die Straßen. Da haben wir 2 neue Blitzer für euch reinbekommen. Zum einen in Höchberg, Höhe des Waldspielplatzes, Achtung 30er-Zone. Und auch nochmal auf der B286 Schweinfurt Richtung Gerolzhofen. Da blitzen sie Höhe der Ausfahrt unter Spießheim.
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2: Hallöchen. Ja.

0: Das sind die Beats für den Vize-Freitag hier beim Heimvorteil, an dem jetzt so nach und nach immer mehr Wolken über unsere Region ziehen. Und am Nachmittag, ja, dann erwarten wir auch Regen bei nur noch 21 Grad. Pünktlich zum Wochenende ändert sich das Ganze aber schon ab morgen wieder. Da bekommen wir dann schon wieder bis zu 8 Sonnenstunden und 28 Grad. Und auch Samstag und Sonntag können sich sehen lassen. Gongwetter-Experte Kai Zorn.
1: Das Wochenende wird ganz angenehm werden für die meisten. Der Samstag startet mit letzten Schauern und Gewitterresten. Ansonsten scheint häufig die Sonne. Das Ganze dann bei Temperaturen am Samstag und Sonntag von um die 25 Grad. Maximal 25 Grad gibt es heute mit Sonne und immer mehr Wolken, dazu Wind und später einzelnen Schauern. Und der wärmste Tag der Woche, das wird der morgige Freitag sein, mit Sonnenschein, Wind und nahe 30 Grad.
0: Also vielleicht am Wochenende nochmal den Freibadbesuch abstatten, vor allem weil die Freibadsaison ja auch schon in den Endzügen ist. Volkach schließt beispielsweise schon morgen ihre Türen. Aber keine Sorge, in den großen Freibädern wie beispielsweise das Silvaner in Schweinfurt oder das Dalle in Würzburg ist noch nicht Saisonende, die haben beide noch bis Ende der Sommerferien für euch geöffnet.

0: mit diesem Song verabschiede ich mich heute von euch. Mein Name ist Kiara Köhnlein und ihr wart wie immer the cherry on top für mich. Und jetzt ganz viel Spaß mit Kollege Alex Marder.
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1: Ich bin Moritz Einzel. Das IFO-Institut hat seine Konjunkturprognose für die Aussichten der deutschen Wirtschaft überraschend stark erhöht. Die Ökonomen erwarten nun für dieses Jahr ein Wachstum des Bruttoinlandsprodukts von 1,4%, 0,6 Prozentpunkte mehr als bisher. Lichtblicke zeigten sich vor allem in der krisengeplagten Industrie, hieß es. Das sogenannte Rauschtrinken ist bei jungen Männern weiterhin angesagt. Fast die Hälfte von ihnen neigt zumindest zeitweise zu exzessivem Alkoholkonsum. Das zeigt eine repräsentative Befragung im Auftrag des Bundesinstituts für öffentliche Gesundheit. Demnach haben sich 2025 knapp 46% der Männer zwischen 18 und 25 Jahren mal einen Rausch angetrunken. In der Nacht ist die Baustelle eines Münchner Technologieunternehmens angegriffen worden. Es wurden Brandsätze geworfen. Betroffen ist

0: die Firma Rode und Schwarz, die unter anderem in den Bereichen Sicherheitstechnik und Kommunikation für Behörden und das Militär tätig ist. Eine 28-jährige Frau und ein 38-jähriger Mann aus Bulgarien wurden als Verdächtige festgenommen. Nach dem Fund einer Sprengstoffdrohne auf dem Flughafen Leipzig-Halle hat die Bundesregierung Sanktionen angekündigt. Als Reaktion darauf schließt Russland das Goethe-Institut in Moskau sowie weitere Standorte. Das kündigte Außenminister Lavrov an. Aus Moskau Ulf Mauder.
1: Die Schließung des Goethe-Instituts ist nur eine der von Russland angedrohten Gegenreaktionen auf Deutschlands Sanktionen. Es folgen weitere Schritte. Die Führung hier in Russland bestreitet weiter, etwas mit dem Drohnenfund auf dem Flughafen Leipzig-Halle zu tun zu haben. Es gebe keine Beweise, sagte Kreml-Sprecher Peskow. Er war vielmehr Bundeskanzler Merz vor, mit antirussischer Politik punkten zu wollen.
0: Vor der Eröffnung der Technikmesse IFA in Berlin morgen stehen heute auf dem Messegelände die letzten Handgriffe an. Einige Trends wurden schon bekannt, so gibt es etwa Backöfen mit Gesichtserkennung, Geschirrspüler wurden mit Kameras ausgerüstet und es gibt zahlreiche Haushaltsroboter, die die Hausarbeit vereinfachen sollen.
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3: Jetzt beginnt für Frankens Winzer die entscheidende Phase des Jahres. Heute wird die Weinlese 2026 offiziell eröffnet. Obwohl vielerorts bereits die ersten reifen Trauben geerntet werden, fällt der symbolische Startschuss erst am frühen Nachmittag in Iphofen. Mit dabei sind Bundeslandwirtschaftsminister Alois Rainer, Bayerns Landwirtschaftsministerin Michaela Kaniber und die fränkische Weinkönigin. Wohin mit alten Kleidern? Diese Frage stellt sich in der Region immer öfter, denn viele Altkleidercontainer werden abgebaut. Als Gründe nennen die Verantwortlichen schlechte Kleiderqualität und Müll, der neben den Containern abgeladen wird. Betroffen sind sowohl Mainfranken als auch die Region Main-Rhön. In Würzburg entwickelt sich die Situation dagegen positiv. Dort sind die Beschwerden zurückgegangen. Deswegen wurden wieder zusätzliche Altkleidercontainer aufgestellt.
4: Soweit die Nachrichten. Dankeschön, Christoph Schmidt. 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
4: Ja, knapp 23 Grad bis zu 25 Grad kann es heute geben. Es gibt dann örtlich auch hier und da ein bisschen Regen. Ein böiger Westwind ist unterwegs. Heute Nacht unterschiedlich, anfangs auch dicht bewölkt bei 17 bis 14 Grad. Morgen wird es sonnig und sehr windig bei 27 bis 30 Grad. Nochmal ein bisschen Hochsommer. Am Samstag sind ein paar Schauer, einzelne Gewitter unterwegs. Ansonsten scheint am Wochenende weiterhin die Sonne.
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4: Das Ganze um 4:04. Servus auf die Straßen. Wir haben aktuell die A70 Bamberg Richtung Schweinfurt-Wenneck. Dreieck Schweinfurt-Wenneck, Überleitung zur A7 Richtung Würzburg. Hier Unfallaufnahme, der Standstreifen blockiert und jede Menge Blitzer. B8 Würzburg Richtung Kitzingen, kurz vor der Ausfahrt Rottendorf. B286 Schweinfurt Richtung Geroldshofen, Höhe Ausfahrt unter Spießheim. Dann haben wir sie gesehen in Würzburg-Leistenstraße. Höchberg, Höhewald, Spielplatz, Kitzingen, Glauberstraße und auch die Blitzanhänger Schweinfurt, JFK-Ring und auch zwischen Max Steft und Kitzingen, Höhe Hohenfeld. Nicht so schnell.
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4: Einen wunderschönen Donnerstagmittag.

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Heute am 3. September, übrigens auch Tag des Wolkenkratzers, wird begangen sozusagen, weil er Louis Sullivan, der am 3. September geboren wurde, als einer der Väter der modernen Wolkenkratzer gilt. Das höchste Gebäude der Welt. Na, wisst ihr es? Richtig, der Burj Khalifa in Dubai. Mit 828 Metern hat 163 Stockwerke. Weltweit gibt es übrigens 5800 Gebäude, die über 150 Meter hoch sind, also sozusagen die Schwelle für einen Wolkenkratzer haben. Und davon liegen aber die meisten tatsächlich in China mit 3400 Gebäuden und damit deutlich vor den USA. Als erster moderner Wolkenkratzer gilt übrigens das Home Insurance Building in Chicago von 1885. Hat zwar nur 10 Stockwerke gehabt, aber hat den Bau an sich revolutioniert durch seine Stahlskelett. Übrigens, die Frage, was glaubt ihr denn? Was ist das höchste Gebäude in der Region überhaupt? Ich sag's euch. Und zwar das blaue Hochhaus, das SKF Wohnhochhaus in Schweinfurt mit 73 Metern, 25 Geschosse hat das Ganze. In Würzburg das höchste Gebäude übrigens, nicht der Hotelturm, sondern das Haus Lindleinsmühle mit 67 Metern und 19 Stockwerken. In diesem Sinne einen hohen Donnerstagmittag.

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1: 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Jetzt beginnt für Frankenzwinzer die entscheidende Phase des Jahres. Heute wird die Weinlese 2026 offiziell eröffnet. Obwohl vielerorts bereits die ersten reifen Trauben geerntet werden, fällt der symbolische Startschuss erst jetzt in Ebhofen. Mit dabei sind Bundeslandwirtschaftsminister Alois Rainer, Bayerns Landwirtschaftsministerin Michaela Kaniber und die fränkische Weinkönigin. Für die rund 2900 Winzerfamilien beginnen damit die wichtigsten Wochen des Jahres. Das warme Wasser aus Dusche, Waschmaschine oder Spülmaschine könnte künftig ganze Wohnviertel mitheizen. Daran forscht aktuell die THWS in Würzburg und Schweinfurt. Gemeinsam mit den Stadtwerken Stuttgart wird untersucht, wie Wärme aus der Kanalisation gewonnen werden kann. Die Forschenden entwickeln damit ein digitales Modell, das zeigen soll, wo sich solche Anlagen besonders lohnen. Langfristig könnte Abwasser Städten helfen, ihre Wärmeversorgung klimafreundlicher zu gestalten. Immer wieder wird gewarnt. Immer wieder sind die Betrüger trotzdem erfolgreich. In den letzten Tagen sind Senioren in Würzburg und Bad Kissingen auf Telefontrickbetrüger reingefallen und haben über 50.000 Euro verloren. Die Unbekannten überzeugten ihre Opfer am Telefon mit erfundenen Geschichten von Einbrüchen und betrügerischen Abbuchungen. So konnten die Betrüger Schmuck, Bargeld und Bankkarten abholen. Die Kripo ermittelt und sucht Zeugen. Außerdem wird geraten, bei solchen Anrufen sofort auflegen und die Polizei informieren. Auszubildende mit Tarifvertrag verdienen deutlich mehr. Das zeigt eine Studie der Hans-Böckler-Stiftung. Im ersten Lehrjahr liegt die Vergütung in 20 untersuchten Branchen rund 440 Euro über

0: dem gesetzlichen Mindestlohn für Azubis. Im vierten Jahr bekommen Tarif-Azubis im Schnitt gut 1.450 Euro pro Monat.
1: Das waren die Nachrichten. Dankeschön, Shari Goller. Alles weitere für euch zum Nachlesen. 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
1: 23 Grad, sehr mild, bis zu 25 Grad kann es örtlich geben. Hier und da kann es vor allem im nördlichen Sendegebiet hier auch ein bisschen Regen geben. Dazu ein böiger Wind. 17 bis 14 Grad gibt es heute Nacht. Dazu ist es unterschiedlich bewölkt. Morgen wird es dafür sonnig, aber windig bei 27 bis 30 Grad. Auch das Wochenende ist sehr sonnig, aber die Temperaturen gehen ein Ticken zurück.
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1: Das Ganze um 13:30. Servus auf die Straßen. Vorsicht auf der A70 Schweinfurt-Benneck Richtung Bamberg. Zwischen Knetzgau und Eltmann hier Gegenstände auf der Fahrbahn. Das Ganze im Tunnel. Und nicht zu schnell fahren. Jede Menge Blitzer. B8 Würzburg Richtung Kitzingen, kurz vor der Ausfahrt Rottendorf. B286 Schweinfurt Richtung Geroldshofen. Höhe Ausfahrt unter Spießheim. Würzburg-Leistenstraße. Höchberg Höhe Waldspielplatz. Kitzingen Glauberstraße. Und zwei Blitzeranhänger haben wir. Schweinfurt John F. Kennedy Ring auf Höhe des Volksfestplatzes. Und zwischen Marktstift und Kitzingen Höhe Hohenfeld. Nicht zu schnell fahren.
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1: Und ich wünsche euch einen schönen Donnerstagmittag.

0: einer eurer meistgesuchten Tracks für eure Mittagspause an diesem Donnerstag. Wir haben ja den 3. September schon. August ist vorbei. Jetzt kommen viele natürlich wieder auf die Arbeit zurück. Der Arbeitsalltag ist da. Ich hoffe, ihr wart irgendwie unterwegs, habt was mitnehmen können. Erholsame Urlaubsgefühle, vielleicht noch was anderes. Wir haben uns mal umgehört. Was habt ihr denn aus dem Urlaub mit nach Hause genommen?
1: Ich nehme vor allem einfach die Momente der Erholung mit. Dass nichts außenrum ist, außer schöne Berge, schönes Wasser, gutes Essen.
2: Im besten Fall halt Sommerbräune.
3: Ich würde immer in den Supermarkt gehen und dann irgendwelche coolen Snacks mitnehmen von dem jeweiligen Land.
4: Also ich nehme tatsächlich meistens Postkarte mit. Einfach irgendeine, die mir gut gefällt und die erinnert mich dann daran.
5: Ich nehme immer so einen Magnet. Wir haben so eine Tafel in der Küche. Und da hängen schon locker so 30, 40 Magneten drauf.
6: Die Kinder sammeln ja immer gern ein paar Steine oder so. Und sowas nehmen wir dann immer gern mit heim und legen es dann bei uns in den Garten. Ja, da fühlt man sich dann direkt wieder zurückversetzt an die schöne Zeit, ja.
7: Ein Duschgel mitnehmen, was man schon im Urlaub verwendet und dann zu Hause wieder verwenden. Dann hat man immer ein bisschen Urlaub in der Dusche.
0: Also ich muss wirklich sagen, ich würde gern ein bisschen mehr Bräune mitbringen. Aber das ist mit meiner Haut ein bisschen schwierig. Aber so ein bisschen Magnet, das haben wir auch gefühlt immer mit im Gepäck mit dabei. Hier ist euer Heimvorteil. Schönen Donnerstag.

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1: Ich bin Moritz Einzel. Immer mehr Menschen hierzulande entscheiden sich für ein Elektroauto. Im August sind fast 69.000 reine Elektroautos neu zugelassen worden. Gut 75% mehr als im Vorjahresmonat, teilte das Kraftfahrtbundesamt mit. Damit macht der Anteil der E-Autos fast ein Drittel aller Neuzulassungen aus. Als Gründe gelten die E-Auto-Prämie des Bundes und die hohen Spritpreise, die viele zum Umstieg bewegen. Nach dem Wiederaufflammen des Iran-Kriegs hat der Preis für Superbenzin der Sorte E10 einen Höchststand erreicht. Der Preis für einen Liter stieg gestern im bundesweiten Tagesdurchschnitt auf 2,21 Euro und übertraf damit den bisherigen Rekord aus dem März 2022, wie der ADAC mitteilte. Inflationsbereinigt waren die Spritpreise allerdings im Jahr 2012 höher als derzeit. Das IFO-Institut erwartet für dieses Jahr ein Wachstum von 1,4% in Deutschland. Damit haben die Konjunkturforscher ihre Prognose deutlich erhöht. Auch für das kommende Jahr ist das Institut optimistischer. Janina Singer berichtet.
2: Für 2027 erwarten die Konjunkturforscher ein Wachstum von 1,2%, für 2028 von 0,8%. Der Grund für den Optimismus laut IFO-Institut: deutliche Impulse aus dem Ausland und die Mehrausgaben für Infrastruktur, Klima und Verteidigung.
1: Fast jeder zweite junge Mann in Deutschland trinkt sich regelmäßig einen Rausch an. Das zeigt eine Befragung im Auftrag des Bundesinstituts für öffentliche Gesundheit. Fast 46% der 18- bis 25-jährigen Männer haben im vergangenen Jahr exzessiv Alkohol getrunken. Bei jungen Frauen waren es 26%.

0: weniger als noch 2023.
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2: Feiern mit Aperol und Bier mitten in der Innenstadt. Das sorgt in Würzburg jetzt für Diskussionen. Die Stadt hat gegen erste Gastronomen Bußgelder im niedrigen vierstelligen Bereich verhängt. Das Problem? Bei Daydrinking-Events stehen viele Gäste außerhalb der genehmigten Ausschankfläche. Jetzt sollen Gespräche mit der Stadt geführt werden, um einen Kompromiss zu finden. Verkehrssicherheit wird bei der unterfränkischen Polizei großgeschrieben. Immer wieder gibt es verschiedene Schwerpunktkontrollen. Am Dienstag ging es um Geschwindigkeit. Auf der B19 bei Heidingsfeld wurde eine Stunde lang geblitzt. 9 Autos waren zu schnell. Teuer wird es für einen Motorradfahrer. Der war bei 70 mit 120 unterwegs. Außerdem gibt es doppelt Ärger für einen 60-Jährigen. Der war nämlich zu schnell und hatte keinen Führerschein.
3: Dankeschön, Shari Goller, für diese Nachrichten. Alles auch zum Nachlesen. 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
3: 23 Grad haben wir vereinzelt im nördlichen Sendegebiet. Ein bisschen Regen heute Nacht, 17 bis 14 Grad. Dazu ist es unterschiedlich bewölkt. Morgen warm bei bis zu 30 Grad. Es wird aber sehr, sehr windig. Das Wochenende ist sehr freundlich. Mit viel Sonne. Die Temperaturen gehen aber einen Ticken zurück.
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3: Das Ganze um 1:03. Servus auf die Straßen. Vorsicht auf der A70 Schwanfurt-Wenneck Richtung Bamberg zwischen Goxheim und Schonungen. Hier Gegenstände auf der Fahrbahn, defekte LKW, der Standstreifen blockiert. Und die Blitzer. Berchtwürzburg-Kitzingen, kurz vor der Ausfahrt Rottendorf. B286 Schweinfurt Richtung Geroldshofen, Höhe Ausfahrt unter Spießheim, Höchberg, Höhe Waldspielplatz oder auch Kitzingen in der Glauberstraße. Nicht zu schnell fahren.
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3: Und ich wünsche euch einen wunderschönen Donnerstagmittag.

0: OneRepublic und ihre neue Nummer Pay the Toll hier bei eurem Sender mit Heimvorteil für einen schönen Donnerstag, an dem es noch einiges zu erleben geht. Das weiß meine Kollegin Chiara.
1: Ja, heute heißt Spritzeglock auf der Weinparade. Euren Feierabenddrink könnt ihr euch heute nämlich auf dem unteren Markt genehmigen. Denn heute gibt es neben 100 verschiedenen Weinen auch eine Spritzgetränke, egal ob Aperol, Hugo oder Lillet für nur 6 Euro. Ein Feierabenddrink gibt's heute aber auch in der Shakespeare Bar. Da trifft man sich heute nämlich wieder zur Afterwork-Tafelrunde mit einer wichtigen Entscheidung. Viermal Spritz oder doch viermal Fassbier? Anstoßen könnt ihr auf jeden Fall so oder so mit euren Kollegen. Ansonsten lohnt sich am Tag der Kinostarts natürlich auch ein Besuch im Kino. Ab heute läuft da zum Beispiel die Komödie Das gewisse Etwas über zwei Juwelenräuber, die sich nach einem Raub ausgerechnet in einer Gruppe junger Erwachsene mit Beeinträchtigung verstecken.
0: Dankeschön, Chiara. Natürlich alles auch zum Nachlesen auf radiogong.com oder auch über die Gong-App. Und jetzt für euch Film-Soundtrack, passend zu den Kinotipps. Hier ist für euch Taylor Swift.

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1: Mit Schari Golla. Wohin mit alten Kleidern? Diese Frage stellt sich in der Region immer häufiger, denn viele Altkleidercontainer werden abgebaut. Als Gründe nennen die Verantwortlichen schlechte Kleiderqualität und Müll, der neben den Containern abgeladen wird. Betroffen sind dabei viele Orte in Mainfranken und in der Region Main-Rhön. In Würzburg entwickelt sich die Situation dagegen positiv. Dort sind die Beschwerden nämlich zurückgegangen. Deshalb wurden auch wieder zusätzliche Kleidercontainer aufgestellt. Das IFO-Institut hat seine Konjunkturprognose für die Aussichten der deutschen Wirtschaft überraschend stark erhöht. Die Ökonomen erwarten nun für dieses Jahr ein Wachstum des Bruttoinlandsprodukts von 1,4%, 0,6 Prozentpunkte mehr als bisher. Lichtblicke zeigten sich vor allem in der krisengeplagten Industrie, heißt es.
2: Dankeschön, Schari Golla. Wir schauen aufs Wetter. Bis zu 25 Grad vereinzelt kann es dann auch jetzt in den kommenden Minuten, vor allem im nördlichen Sendegebiet, ein bisschen Regen geben. Ansonsten der Blick auf die Straßen und dort haben wir aktuell vor allem keine größeren Probleme, aber Blitzer. B8 Würzburg Richtung Kitzingen, kurz vor der Ausfahrt nach Rottendorf. B286 Schweinfurt Richtung Geroldshofen, Höhe Ausfahrt unter Spießheim, Höchberg, Höhe Waldspielplatz, Kitzingen, Glauberstraße und zwei Blitzanhänger sogar. Und zwar in Schweinfurt JFK Ring auf Höhe des Volksfestplatzes und zwischen Marktstift und Kitzingen, Höhe Hohenfeld. Gute Fahrt zusammen.
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Hier ist euer Heimvorteil am Donnerstagmittag und beim Blick aufs Tanken wird dem einen oder anderen ganz übel und das liegt jetzt nicht vielleicht am Essen, das ihr heute Mittag zu euch genommen habt. Denn nach dem Wiederaufflammen des Irankriegs hat der Preis für Super

Benzin der Sorte E10 einen Höchststand erreicht. Der Preis für einen Liter ist gestern im bundesweiten Tagesdurchschnitt auf 2,215 Euro gestiegen und hat damit den bisherigen Rekord von 2,23 Euro aus dem März 2022 überholt, wie der ADAC heute mitgeteilt hat. Für Autofahrer wird der Tankstopp damit richtig teuer. Eine 50-Liter-Füllung E10 kostet beim aktuellen Durchschnittspreis 110,75 Euro. Allerdings ist das in An- und Abführung nur ein nomineller Rekord, denn inflationsbereinigt war Benzin in der Vergangenheit bereits teurer, so zum Beispiel im Jahr 2012. Macht uns natürlich jetzt nicht das Ganze irgendwie günstiger. Jetzt am Mittag wurden ja die Preise wieder erhöht und ich sehe da im gesamten Sendegebiet keine Tankstelle, die E10 derzeit bei unter 2,25 Euro hat. Das ist also schon sehr, sehr teuer. Wir haben vorhin ein Bild auch von Julian aus Unterbleichfeld direkt von der B19 bekommen. Da lag der E10-Preis bei 2,37 Euro und Diesel sogar bei 2,48 Euro. Also überlegt euch wirklich gut, ob und wann ihr welche Fahrt wirklich machen wollt. Wohl dem, der ein E-Auto hat, und es werden ja auch immer mehr, im ersten Halbjahr 2026 war in Deutschland rund jeder vierte Neuwagen ein reines Elektroauto. Halten wir euch natürlich auf dem Laufenden und ansonsten am besten es morgen tanken. Vormittags, bevor die Preise wieder angehoben werden.

0: Hier ist euer Heimvorteil mit Nick Tumika und What If hier am Donnerstagmittag. Und falls ihr unterwegs seid in Richtung Wertheim auf dem Hasselberg, ist halt kurz vor 12 eine Photovoltaikanlage am Brennen und der Rauch steigt über den Berg. Polizei und Feuerwehr sind natürlich da vor Ort und halten das Ganze da im Blick und löschen das Ganze auch. Wir halten euch da auf dem Laufenden, aber das ist wie gesagt von Weitem zu sehen. Aber macht euch derzeit keine Sorgen, bislang sind keine weiteren Infos für uns bekannt.
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1: Ich bin Moritz Einzel. Das IFO-Institut hat seine Konjunkturprognose für die Aussichten der deutschen Wirtschaft überraschend stark erhöht. Die Ökonomen erwarten nun für dieses Jahr ein Wachstum des Bruttoinlandsprodukts von 1,4%, 0,6 Prozentpunkte mehr als bisher. Lichtblicke zeigten sich vor allem in der krisengeplagten Industrie, hieß es. Kehrseite der Medaille ist ein rascher Anstieg der Staatsverschuldung. Nach einem mutmaßlichen Brandanschlag in München ermittelt das Landeskriminalamt. Die Attacke mit Brandsätzen auf eine Baustelle vor der Zentrale des Rüstungs- und Technologiekonzerns Rohde & Schwarz könnte politisch motiviert gewesen sein. Bayerns Innenminister Herrmann.
2: Insgesamt zeigt dieses Ereignis, dass wir, wie schon an anderen Orten in Deutschland in den letzten Tagen, nun ein verstärktes Risiko von Anschlägen haben auf unsere eigene Infrastruktur, aber eben auch ganz offensichtlich im Zusammenhang mit Rüstungsunternehmen in unserem Land.
1: In der Nacht waren aus einem Auto heraus Brandsätze geworfen worden. Zwei Verdächtige aus Bulgarien wurden festgenommen. Außenminister Wadefuhl bedauert die angekündigte Schließung der Goethe-Institute in Russland. Moskau reagiert damit auf deutsche Sanktionen. Deutschland macht Russland für einen geplanten Drohnenanschlag auf den Flughafen Halle Leipzig verantwortlich. Das Goethe-Institut leistet laut Wadefuhl wichtige Kulturarbeit zwischen beiden Ländern. Jedes fünfte Kind erlebt offenbar sexuellen Missbrauch im Internet. Das zeigt eine weltweite UNICEF-Studie. Mehr als 15 Millionen Kinder und Jugendliche zwischen 12 und 17 Jahren sind demnach innerhalb eines Jahres ungewollt sexuellen Inhalten ausgesetzt gewesen, etwa durch Bilder. Deutschland gehörte nicht zu den untersuchten Ländern.
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3: Offizieller Start für die Weinlese in Franken. In Iphofen sind symbolisch die ersten Trauben geerntet worden. Mit dabei war

0: Und Bundeslandwirtschaftsminister Alois Rainer, Bayerns Landwirtschaftsministerin Michaela Kanniber und die fränkische Weinkönigin. Außerdem war es auch die erste Weinleseeröffnung für die neue Präsidentin des Fränkischen Weinbauverbands, Barbara Becker. Jedes Jahr entstehen in der Region über 50 Millionen Boxbeutelflaschen. Aus dem Keller direkt auf die Flucht. Ein Unbekannter hat am Wochenende in der Rottendorfer Straße in Würzburg zwei Kellerabteile aufgebrochen. Bei einem weiteren Abteil scheiterte der Einbrecher. Geklaut wurde ein Mountainbike der Marke Cube und ein Koffer im Wert von insgesamt über 3.200 Euro. Zudem entstand Sachschaden von mehreren hundert Euro. Die Polizei ermittelt und sucht Zeugen.
1: Das waren die Nachrichten. Dankeschön, Shari Goller. 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
1: Ja, von Fulda zieht jetzt da gerade ein Regengebiet so im nordöstlichen Sendegebiet durch. Ansonsten ist es relativ mild bei 25 Grad. Hier und da ein böiger Westwind unterwegs. Heute Nacht unterschiedlich bewölkt bei 17 bis 14 Grad. Morgen wird es warm bei bis zu 30 Grad, aber auch sehr windig. Samstag sind hier und da ein paar Schauer unterwegs, aber ansonsten scheint am Wochenende die Sonne. Die Temperaturen gehen einen Ticken zurück.
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1: Das Ganze um 4 nach 2. Servus auf die Straßen. Keine größeren Probleme, aber jede Menge Blitzer. B8 Würzburg Richtung Kitzingen, kurz vor der Ausfahrt Rottendorf. B286 Schweinfurt Richtung Kohlitzheim Richtung Gerolzhofen. Das Ganze Höhe Bushaltestelle Richtung Gaibach. Höhe Waldspielplatz in Höchberg wird geblitzt. Ebenso Schweinfurt JFK-Ring auf Höhe des Volksfestplatzes und zwischen Maxstift und Kitzingen Höhe Hohenfeld. Immer noch der Blitzanhänger. Gute Fahrt zusammen.
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1: Und ich wünsche euch einen wunderschönen Donnerstagnachmittag.

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2: Verpackungsärger auf dem Würzburger Wochenmarkt. Bei uns in Würzburg sorgt eine EU-Hygienevorschrift für Unverständnis an einem Gemüsestand. Seit Jahrzehnten packen die Mitarbeiter am Stand Ottmar der Familie Zimmermann die Lebensmittel in Zeitungspapier ein. Eine Beschwerde eines Kunden hat das Gesundheitsamt darauf aufmerksam gemacht und jetzt ist damit Schluss. Der Grund? Die Druckfarbe könnte die Lebensmittel verunreinigen.
3: Wir haben immer noch Zeitungspapier da, um gerade Blumensträuße oder Pflanzen einzupacken, also nicht direkt verzehrbare Lebensmittel eben. Ansonsten müssen wir halt einfach alles in Plastik packen, was halt einfach total dämlich ist. So, ne? Und viele bringen natürlich auch aus Gewohnheit auf dem Markt ihre eigenen Taschen mit. Da packen wir es dann natürlich rein. Das macht es uns einfacher.
2: Vom Wochenmarkt Katrin Haffinger.
4: Hier bei uns im Landkreis Kitzingen wird heute offiziell die Weinlese eröffnet. Und das unter anderem auch mit unserem Bundesagrarminister. Das Ziel auch in diesem Jahr: mehr als 50 Millionen Boxbeutel und wahrscheinlich auch ein paar Bierflaschen, denn ein junger Winzer aus Leinach verkauft schon seit ein paar Jahren Wein in Bierflaschen und das tatsächlich aus Recyclinggründen.
5: Weil die Mehrwegflasche in meinem Weingut bis zu 85% CO2-Einsparung ermöglicht. Wir können diese Flasche 50 Jahre lang nutzen, 50 Jahrgänge einfüllen und in meiner Lebenszeit wird es damit hoffentlich keinen Glasabfall mehr geben.
4: Aus dem Weinberg, Chiara Kühnlein.
6: Ja, und an alle Bierfans von echtem Bier in echten Flaschen, aufgepasst, ihr könnt am Wochenende im Landkreis Würzburg direkt mal Hand an echten Bierhopfen anlegen. Denn die Kautzenbrauerei in Ochsenfurt lädt wieder zum traditionellen Hopfenzupfen des hauseigenen Anbaus ein.
7: Wir haben den Hopfengarten 2002 angelegt mit dem Ziel und der Absicht, den Ochsenfurtern, aber auch den Gästen und Freunden der Brauerei den Rohstoff Hopfen etwas näher zu bringen. Dazu natürlich auch jedes Jahr unser Hopfenzupfen, bei dem es Freibier und eine gute Bratwurst gibt.
6: Erklärt uns Jakob Pritzel von der Kautzenbräu. Letztes Jahr fiel die Tradition leider aus nach einem Angriff auf den Hopfengarten. Dieses Jahr schaut's besser aus. Aus der Hopfenhochburg Ochsenfurt, Simon Stephan.
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0: Wenn ich so daran denke, kann ich's eigentlich kaum erwarten.
1: Am See von Peter Fox hier bei eurem Sender mit Heimvorteil und an dieser Stelle Happy Birthday an Peter Fox, denn heute wird der 55 Jahre alt, natürlich mit seinen Hits hier bei Radio Gong.
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1: Mit Schari Golla. Stromausfall im südlichen Landkreis Würzburg. Seit kurz nach 1 gibt es im Versorgungsbereich Stalldorf eine Störung im Stromnetz. Betroffen sind laut Netzbetreiber rund 3.400 Menschen, unter anderem in Tückelhausen, Achholzhausen und Gaukönigshofen. Wodurch die Störung verursacht wurde, ist bislang noch nicht bekannt. Auch wie lange sie noch dauert, bleibt unklar. Fast jeder zweite junge Mann in Deutschland trinkt sich regelmäßig einen Rausch an. Das zeigt eine Befragung im Auftrag des Bundesinstituts für öffentliche Gesundheit. Fast 46% der 18- bis 25-jährigen Männer haben im vergangenen Jahr exzessiv Alkohol getrunken. Bei jungen Frauen waren es 26%, weniger als noch 2023.
2: Dankeschön, Schari Golla, für diese Nachrichten. Kurzer Blick aufs Wetter. Aktuell 24, 25 Grad. Es zieht gerade ein Regengebiet, vor allem im nordöstlichen Sendegebiet, durch. Ansonsten beim Blick auf die Straßen haben wir aktuell eine Meldung, und zwar von der A7 Fulda Richtung Würzburg, Ausfahrt Garmstadt-Zerwald, hier Gegenstände auf der Fahrbahn, und die Blitzer B8 Würzburg Richtung Kitzingen, kurz vor der Ausfahrt nach Rottendorf. Außerdem die zwei Blitzanhänger Schweinfurt, JFK Ring auf Höhe des Volksfestplatzes und zwischen Markt Steft und Kitzingen Höhe Hohenfeld, hier nicht zu schnell fahren. Eine gute Fahrt zusammen.
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0: läuft im Gong Hitradar. Alle Farben mit May Stevens und Same Old Sky. Hier ist euer Heimvorteil und so langsam also in Richtung Zielgerade zum Wochenende, aber auch schon in Richtung Ferienende. Und für alle, die jetzt in den Ferien noch auf der Suche nach Abenteuern sind, ab heute wieder ein Zirkus in der Region zu Gast. Zirkus Arena in Mellrichstadt. Ansonsten macht euren eigenen Zirkus mit dem Gong Ferienvorteil. Nach dem Escape Room in Würzburg beispielsweise gestern laden wir euch in den Kletterwald nach Schweinfurt ein.
1: Wollt ihr euch mal so richtig auspowern? Dann aufgepasst. Im Kletterwald Schweinfurt findet ihr Parcours für echte Kletterprofis, aber natürlich auch für die Anfänger unter euch. In einer Höhe von bis zu 14 Metern könnt ihr euch wie Tarzan durch die Bäume schwingen und herausfordernde Hindernisse überwinden. Eine gemeinsame Kletterpartie kann euren Teamgeist stärken und jeder kann hier lernen, über sich hinauszuwachsen.
0: Danke dir, Alina. Da ist auf jeden Fall für jeden was mit dabei. 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Wunderschönen Donnerstagnachmittag.

0: Wunderschönen Donnerstagnachmittag hier bei Radigung mit Marlon Brudette und New Age. Das war's von mir, von Alex Marder. Wir hören uns morgen Mittag ab 12 Uhr wieder. Und gleich für euch alle Tipps, was ihr heute noch unternehmen könnt. Und vorher noch die Info, dass ihr euch sehr schnell euer Ticket holen müsstet, wenn ihr mit dabei sein wollt, bei den Jungs, die vor 2 Tagen Geburtstag hatten. Und zwar alles Gute nachträglich an Bill und Tom Kaulitz. Und wir wollen mit ihnen ja nächstes Jahr feiern.
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1: Ich bin Moritz Einzel. In München hat es einen Anschlagsversuch gegeben, offenbar auf das Rüstungsunternehmen Rohde & Schwarz. Es wurden in der Nacht Brandsätze auf die Baustelle vor der Zentrale geworfen. Ein Mann und eine Frau aus Bulgarien wurden als Tatverdächtige festgenommen, sagte Bayerns Innenminister Herrmann.
2: Diese werden gegenwärtig jetzt vernommen. Und es werden die Ermittlungen entsprechend durch das Landeskriminalamt in München geführt werden, weil aufgrund dieses Bezuges zu Rüstungs- und Sicherheitsfirmen in München wir von einem auch politischen Hintergrund dieser Straftaten ausgehen.
1: Die Anschläge in letzter Zeit würden das Risiko für unsere Infrastruktur, aber auch die Rüstungsindustrie ganz deutlich zeigen, so Herrmann. Der zweimalige Kanu-Olympiasieger Ronald Raue wird neuer Staatsminister für Sport im Bundeskanzleramt. Kanzler Merz hat bekannt gegeben, dass der 44-Jährige der bisherigen Staatsministerin Schänderlein nachfolgt. Mit dieser Entscheidung ist der Kabinettsumbau infolge des Rücktritts von Jens Spahn als Unionsfraktionschef abgeschlossen. Noch ist die FDP in Sachsen-Anhalt an der Regierung beteiligt. Bei der Landtagswahl am Sonntag droht sie aber an der 5%-Hürde zu scheitern. Im Wahlkampf sind die Liberalen also im Überlebensmodus und machen mit besonderen Aktionen auf sich aufmerksam. In Eisleben hat die FDP an einer Tankstelle für eine Stunde den Spritpreis um 1 Euro pro Liter gesenkt. Es gab ein Verkehrschaos. Die Polizei bat die Parteivertreter nach einer halben Stunde darum, die Aktion zu beenden.
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3: Duschen, spülen, waschen und damit Häuser heizen? Genau das untersucht derzeit die Technische Hochschule Würzburg-Schweinfurt. Gemeinsam mit den Stadtwerken Stuttgart erforscht sie, wie Wärme aus Abwasser gewonnen werden kann. Die Erkenntnisse sollen Städten und Gemeinden künftig bei der Planung klimafreundlicher Wärmenetze helfen. Aperol in der Hand, Ärger mit der Stadt. Daydrinking-Events sorgen in Würzburg derzeit für Diskussionen. Gegen erste Veranstalter wurden jetzt Bußgelder im niedrigen vierstelligen Bereich verhängt. Laut Stadt haben sich bei den gut besuchten Veranstaltungen oft Gäste außerhalb des erlaubten Ausschankbereichs aufgehalten. Jetzt sollen nach Lösungen gesucht werden, damit die Events auch künftig stattfinden können.
4: Vielen Dank, Shari Goller, für die Nachrichten aus der Region und direkt auch aus der Stadt. Wenn euch interessiert, was ihr tun dürft, lassen dürft, etc., alles zum Nachlesen, vor allem kosten- und straffrei auf radiogong.com und mit einem Klick auch bei uns in der Gong-App, die ihr gerne oft mit eurem Handy in der Hand halten dürft.
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4: Ähnlich so das Daydrinking-Wetter für viele, die gehen erst raus auf die Mainbrücke oder irgendwo anders eben, wenn die Sonne strahlt. Heute ist erstmal eine Wolkenschicht davor gelegt. Es kann auch mal einen Regenschauer geben in den nächsten Stunden. Ansonsten geht es dann in die Nacht rein, wo es auch nochmal regnet bei 17 bis 14 Grad. Aber man tankt quasi auch auf, denn morgen ist dann schon wieder ganz anderes Wetter. Sommer, Sonne, Sonnenschein bei 30 Grad tatsächlich möglich als Höchstwert, denn viel Sonne kommt morgen auch durch. Samstag ein bisschen unbeständig zum Start, aber ansonsten bis Montag viel Sonne im Portfolio. Also

0: wird noch mal fast ein richtiges Sommerwochenende.
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0: Schönen Gruß nochmal auf die Straßen. 15:03 Uhr. Aktuell keine größeren Störungs- oder auch Verkehrsmeldungen bei uns im Sendegebiet. Wir wünschen euch allen natürlich eine gute und vor allem sichere Fahrt. Aber nicht zu schnell fahren, Blitz haben wir auch gesehen. Zwischen Marktstädt und Kitzingen, Höhe Hohenfeld, steht weiterhin der Blitzanhänger und macht teure Bilder am Straßenrand.
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0: Und jetzt mit Martin Garrix und Ed Sheeran. Repeated zum Start rein in den Donnerstagnachmittag hier.

0: Auf Fränkisch würde man so sagen, ey Kollege, ne? Mi Chico von DJ Gocha zusammen mit Jason Derulo und Melody hier auf Radio Gong. Um 12 Minuten nach 15 Uhr sage ich aber, ey Kollege, denk mal an den Feierabend, denn wir haben die Vorfreude auf die schönste Zeit des Tages.
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0: Zum Beispiel sieht man, dass der Donnerstag der kleine Freitag ist, dass auch zwei Clubs offen haben. Das Boot lädt zum Thirsty Thursday, kleiner Zungenbrecher, aber macht auf jeden Fall Spaß ab 22 Uhr. Und auch Kurt und Komisch laden zur normalen Donnerstagsdisco ebenfalls ab 22 Uhr in die Sanderstraße. Ansonsten aber eben auch natürlich viel los, zum Beispiel eben Stadtshoppen, Ansteiner Altstadtshoppen gibt es auch für euch im Feierabendmodus oder auch Afterwork Tafelrunde in der Shakespeare Bar, heißt von 17 bis 20 Uhr. Für euch da auf jeden Fall eine schöne Auswahl für alle, die mit ihren Work-Besties mal anstoßen wollen und entweder viermal Spritz oder viermal Fassbier dann im Angebot genießen.

0: genießen können. Ansonsten heute auch speziell im Angebot auf der Weinparade, wo ja auch viel geschöppelt wird, schon seit 11 Uhr und heute noch bis 23 Uhr. Heute ist die Spritzzeit auf der Weinparade. Keine Angst, das hat nichts mit irgendwelchen halbgiftigen Glyphosaten etc. zu tun, sondern tatsächlich mit allen, die natürlich Aperol, Hugo und Co. trinken. Die sind heute reduziert auf 6 Euro. Dazu natürlich auch noch fränkische Schmankerl, 100 Weine im Ausschank auf dem unteren Markt im Herzen von Würzburg. Das als Tipp für euch. Egal, was ihr auf jeden Fall macht aus diesem Donnerstag, ich wünsche euch den schönsten Feierabend eures Lebens.
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0: Habt ihr mitgesungen? Entweder leise oder laut. Das ist völlig erlaubt. Einer der großen Party-Songs auch bei uns in der Gong-Community und der Gong-Moderationscrew, die Backstreet Boys mit I Want It That Way. Ansonsten wollen wir um 15.21 Uhr natürlich, dass ihr euren Weg in den Heimathafen findet und idealerweise auch nicht geblitzt werdet dabei. Deswegen der Hinweis, wir haben neuen Blitzer gesehen. Höchberg-Haltestelle, Bergstraße in beiden Richtungen und Kitzingen-Panzerstraße neu dazugekommen, statt auswärts nach dem Kreisel. Gleich für euch noch die News um kurz nach halb mit Shari Golla.
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0: nach 3:30. Hoffentlich Zeit langsam Richtung Feierabend zu planen und zu denken. Wir auf jeden Fall haben eine Portion Information für euch.
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2: Mit Shari Golla. Während der Fahrt und bei über 200 km/h hat sich am Dienstagabend die Zugtür eines ICE bei Karlstadt geöffnet. Die Polizei sucht weiter nach dem Verursacher. Im Fokus stehen jetzt die Passagiere im hinteren Zugabteil.
3: Dort saßen rund 120 Menschen. Nur sie kommen laut Polizei als Zeugen oder mögliche Verursacher in Frage, weil die beiden Zugteile nicht miteinander verbunden waren. Ihre Personalien wurden noch in der Nacht aufgenommen. Inzwischen kann ein technischer Defekt ausgeschlossen werden. Stattdessen wurde die Notentriegelung beschädigt. Ob absichtlich oder versehentlich ist noch unklar. Die Tür hatte sich am Dienstagabend während der Fahrt des ICE von München nach Dortmund geöffnet. Leon Wagner, Nachrichtenredaktion.
2: Eine starke Rauchwolke über Hasloch und Hasselberg hat am Mittag zahlreiche Feuerwehrkräfte auf den Plan gerufen. Auf einem Solarfeld war ein Trafohäuschen in Brand geraten. Die Einsatzkräfte mussten sich zunächst Zugang zum verschlossenen Gelände verschaffen, bevor sie das Feuer löschen konnten. Parallel kam es in Hasloch und Hasselberg zu einem Stromausfall. Die Ursache des Brands ist noch unklar und wird ermittelt. Mit 2,3 Promille am Steuer hat ein Lkw-Fahrer in der Nacht bei Gemünden einen Schaden von rund 60.000 Euro verursacht. Der 60-Jährige kam mit seinem Sattelzug von der B26 ab, beschädigte Leitplanken, ein Verkehrsschild und den Zaun einer Trinkwasseranlage und fuhr anschließend einfach weiter. Die Polizei stoppte den Mann wenig später. Dabei stellte sich heraus, auch der Lkw war stark beschädigt und verlor Diesel. Jedes fünfte Kind erlebt offenbar sexuellen Missbrauch im Internet. Das zeigt eine weltweite UNICEF-Studie. Mehr als 15 Millionen Kinder und Jugendliche zwischen 12 und 17 Jahren sind

0: nach innerhalb eines Jahres ungewollt sexuellen Inhalten ausgesetzt gewesen, etwa durch Bilder. Deutschland gehört nicht zu den untersuchten Ländern.
1: Danke, Shari Goller, für diese Informationen. 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
1: Es sind definitiv mehr Wolken und grauere Wolken als gestern, die hier über dem Himmel hängen in der Innenstadt von Würzburg. Aber lasst euch davon nicht trüben, denn bei den, ja, aktuellen Temperaturen von 24 Grad ist das auch in Ordnung. Es könnte noch herbstlicher sein. Heute Nacht zum Beispiel bei 17 bis 14 Grad. Schwache Schauer ziehen durch. Das ist eher so Herbstwetter. Morgen allerdings wird es richtig sommerlich werden. 27 bis 30 Grad und viel Sonnenschein, die Wolken Stück für Stück eben erstmal quasi wegbrutzeln und dann uns nochmal ein fast schönes Sommerwochenende bescheren, auch wenn 1-2 Schauer durchziehen. Aber das wird nochmal richtig warm.
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1: Schönen Gruß nochmal auf die Straßen. 15 Uhr und 35 Minuten. Bitte Vorsicht auf der A3 Nürnberg Richtung Würzburg zwischen Kitzingen-Schwarzach und Kreuzbibelried. Gefahr durch Gegenstände auf der Fahrbahn, defekter LKW und die Reifenteile noch auf der Fahrbahn. Ansonsten kommt ihr relativ gut durch. Da wünschen wir gute und sichere Fahrt euch. Aber nicht zu schnell fahren. Blitze haben wir auch gesehen. Höchberg, Haltestelle, Bergstraße. In beiden Richtungen wird hier geblitzt. Kitzingen stehen sie in der Panzerstraße statt auswärts nach dem Kreisel, Markt Steft. Und Kitzingen sind weiterhin verbunden. Höhe Hohenfeld mit dem Blitzanhänger und ganz frisch reingekommen. Versbach in der Estenfelder Straße. Gibt's ebenfalls teure Bilder.
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1: Und mit Mr. Know-It-All, also aka Teddy Swims hier auf Radio Gong. Und gleich schauen wir noch auf ein bewegendes Thema rund um Zeitungspapier auf dem unteren Markt und feuchtes Gemüse.

0: Der Mann, der mit uns gefeiert hat. Teilweise mit und teilweise ohne Alkohol. Love Sober. Wir auf jeden Fall waren auf Kamrat trunken und freudestrunken, als er gespielt hat mit uns zusammen in Pfalz-Höchheim in den Main-Frankensälen zum Finale der Gong-Club-Tour. Herzlich willkommen, 15.45 Uhr, wahrscheinlich schon Richtung Donnerstag, Feierabend bei dem einen oder anderen. Jetzt ist mal Zeit für einen kleinen Scherz vielleicht. Eine 22 Jahre alte EU-Verordnung ist schuld, dass in Würzburg frische Salatblätter nicht mehr in alte Zeitungsblätter eingepackt werden dürfen. Stimmt's oder stimmt's nicht? Ja, tatsächlich muss man sagen, es stimmt leider alles drin. Denn es gibt eine Hygienevorschrift aus dem Jahr 2004, die besagt, dass Verpackungen keine Lebensmittel verunreinigen dürfen. Prinzipiell ja schon mal gut, aber es gab eine Beschwerde bei uns in der Stadt über feuchtes Gemüse eben in altem Zeitungspapier. Und deswegen sollen die Marktbetreiber jetzt genau auf diesen Vorgang verzichten. Wir haben euch mal in der Würzburger Innenstadt gefragt, was denkt ihr genau darüber?
1: Also ich finde das Quatsch, das ist doch jahrzehntelang so gemacht worden. Und außerdem muss man den Salat oder was auch immer sowieso waschen.
2: Grundsätzlich würde ich sagen, dass das kein Problem für uns wäre, die Zeitung zu verwenden.
3: Ich bin dafür, dass es verboten ist auf dem Markt. Wegen der Druckerschwärze, ich denke, die ist schädlich.
4: Normal Obst und Gemüse in Zeitungspapier wickeln ist erstmal schon strange. Und jetzt noch eine Kontrolle dafür, kann ich nicht verstehen.
5: Dann müsste man ja auch wieder neues Papier irgendwie verwenden und das ist eigentlich, sage ich, eine gute Art und Weise, um die Zeitung zu recyceln.
0: Ja, also kontroverse Diskussionen tatsächlich. Natürlich haben wir auch die Marktleute selbst befragt und die haben sich schon ein bisschen gewundert, denn sie hatten sogar schon Lösungen für all dieses vermeintliche Problem.
6: 4 Jahre, die ich schon hier bin, haben wir immer alles in Papier eingepackt, weil es halt einfach ökologisch nachhaltiger ist, ne? Und hält die Sachen auch tatsächlich frischer als Plastik häufig. Und es gab immer wieder vereinzelt Kundinnen, die das eben nicht wollten und dann haben wir es halt von vornherein nicht in Zeitung gepackt.
0: Ja, erklärt uns Annemarie vom Stadt Ottmar. Jetzt also das vermeintliche Zeitungseinpackverbot, zumindest für frisches Gemüse, wo die Druckerschwärze eben abfärben könnte. Aber die gute Nachricht zum Schluss, ganz verschwinden werden die alten Zeitungen auch nicht.
6: Wir haben immer noch Zeitungspapier da, um gerade Blumensträuße oder Pflanzen einzupacken, also nicht direkt verzehrbare Lebensmittel eben. Ansonsten müssen wir halt einfach alles in Plastik packen, was halt einfach total dämlich ist. So, ne? Und viele bringen natürlich auch aus Gewohnheit auf dem Markt ihre eigenen Taschen mit. Da packen wir es dann natürlich rein, das macht es uns einfacher.
0: Also einfach vielleicht noch eine Tasche mehr mit einpacken und dann kann man auch mit den Marktleuten gemeinsam schmunzeln über dieses fast Sommerloch-Thema, die Zeitungseinpackverbot-Diskussion über frisches Gemüse am Würzburger Markt.

0: Wir bringen euch die, in diesem Fall Ohrwürmer, direkt ins Ohr, aber eben auch gleich die Nachrichten. In 8 Minuten ist es dann schon wieder 16 Uhr.
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1: Ich bin Moritz Einzel. Ronald Raue ist neuer Sportstaatsminister. Der zweimalige Kanu-Olympiasieger ist zum Nachfolger von Christiane Schenderlein ernannt worden.
2: Der Sport hat mir in meinem Leben unheimlich viel gegeben. Jetzt möchte ich etwas zurückgeben.
1: Das sagte Raue bei seiner Vorstellung mit Bundeskanzler Merz. Als Raues wichtigste Aufgabe sieht Merz die deutsche Olympiabewerbung.
3: Wir wollen dann, wenn die Entscheidung feststeht, wo sie stattfinden sollen, mit ganzer Kraft uns für diese Olympischen Spiele bewerben. 36, 40, 44, die Jahre stehen im Raum. Und ich erhoffe mir dabei eine tatkräftige Unterstützung durch Ronald Raue.
1: Am 26. September entscheidet sich, ob Deutschland mit München, der Rhein-Ruhr-Region oder mit Berlin ins Rennen geht. Nach der Brandattacke auf eine Baustelle in München in der Nähe mehrerer Rüstungsunternehmen fordert Bayerns Wirtschaftsminister Aiwanger bessere Schutzmaßnahmen. Es sei nicht der erste Fall, in dem ein Technologieunternehmen mit Nähe zur Sicherheits- und Verteidigungsindustrie ins Visier gerate. Zwei Bulgaren sind festgenommen worden, nachdem jemand in der Nacht Brandsätze auf die Baustelle geworfen hatte. In New York soll künstliche Intelligenz für ein Schuljahr nicht im Unterricht vorkommen. Zumindest nicht bei Schülern, die 7 bis 14 Jahre alt sind. Das hat New Yorks Bürgermeister Mamdani verfügt. Außerdem soll es Kurse für Jugendliche geben, in denen sie sich kritisch mit KI auseinandersetzen.
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4: Verkehrssicherheit wird bei der unterfränkischen Polizei großgeschrieben. Immer wieder gibt es verschiedene Schwerpunktkontrollen. Am Dienstag ging es um Geschwindigkeit. Auf der B19 bei Heidingsfeld wurde eine Stunde lang geblitzt. 9 Autos waren zu schnell. Teuer wird es für einen Motorradfahrer. Der war bei 70 mit 120 unterwegs. Außerdem gibt es doppelt Ärger für einen 60-Jährigen. Der war nämlich zu schnell und hatte keinen Führerschein. Aus dem Keller direkt auf die Flucht. Ein Unbekannter hat am Wochenende in der Rottendorfer Straße in Würzburg 2 Kellerabteile aufgebrochen. Bei einem weiteren Abteil scheiterte der Einbrecher. Geklaut wurde ein Mountainbike der Marke Cube und ein Koffer im Wert von insgesamt über 3.200 Euro. Zudem entstand Sachschaden von mehreren 100 Euro. Die Polizei ermittelt und sucht Zeugen.
5: Vielen Dank, Shari Goller, für die Nachrichten aus der Region. Ihr könnt sie jederzeit nachlesen bei uns gratis radiogong.com oder mit einem Klick bei uns in der Gong-App.
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5: 25 Grad und vielleicht letzte Schauerchen, die vielleicht dann noch durchziehen. Das ist wirklich jetzt kein riesen Herbstregen, der da runterkommt. Aber vielleicht mal eine kleine Abkühlung. Ansonsten geht es relativ trocken in den Abend. Zumindest heute Nacht kann es nochmal regnen. Aber dafür morgen absoluter Freitag, Sommer, Feelingswettertag, 27 bis 30 Grad und viel Sonnenschein für euch zum Start ins Wochenende, das am Samstag auch nochmal ein paar Schauer mit sich bringen kann. Aber ansonsten eigentlich ganz freundlich und nochmal sommerlich wird's.
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5: Schönen Gruß auf die Straßen, 16 Uhr und 3 Minuten aktuell. Nur eine kleine Meldung, A3 Nürnberg Richtung Würzburg zwischen Kitzingen, Schwarzach und Kreuzbibelried. Vorsicht, der Standstreifen mit einem defekten LKW blockiert und Reifenteile auf der Fahrbahn. Ansonsten kommt ihr gut dran hoffentlich vorbei und generell gut voran. Kommt gut und sicher an. Und wir warnen euch noch vor dem ein oder anderen teuren Foto, was am Straßenrand gemacht werden könnte. Versbach, nämlich Estenfelder Straße, wird geblitzt. Höchberg Haltestelle, Bergstraße in beiden Richtungen und Kitzingen Panzerstraße statt auswärts. Genauso weiterhin wie zwischen Marktstift und Kitzingen Höhe Hohenfeld.
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5: Und er stand auch im Blitzlichtgewitter, aber im positiven Sinne. Nicht mit eben Blitzer am Straßenrand, sondern Fotograf.

0: Katy Perry und The One That Got Away hier auf Radiogong, 11 Minuten nach 16 Uhr und wir erzählen euch, worüber man spricht hier in der Region. Und da ist nicht nur bei uns, sondern auch deutschlandweit, Bild-Zeitung und Co. haben berichtet, dass bei 200 km/h mal eine ICE-Tür aufgeht. Das ist wirklich nicht alltäglich und deswegen ist das natürlich ein großes nach wie vor Thema, als dann eben von Würzburg Richtung Gemünden, ungefähr Höhe Karlstadt, eben eine offene Tür bei 200 km/h einen Nothalt ausgelöst hat und einen Rieseneinsatz über 300 Einsatzkräfte waren ja da, die eben geguckt haben, dass alle 238 Reisenden an Bord und alle auch 8 Bahnmitarbeitenden eben nicht verletzt wurden und rausgezogen wurden oder ähnliches. Mittlerweile weiß man aufgrund der Ermittlungen unter Polizei, es war wohl jemand, der die Notentriegelung der Tür beschädigt haben könnte und deswegen wahrscheinlich auf den Notknopf gedrückt hat. Zumindest werden jetzt die Personalien der 120 Passagiere wurden schon genommen aus dem hinteren Zugteil, der eben in Frage kommt für diesen Nothalteknopf, der eben illegalerweise betätigt wurde. Und da wird eben geschaut, wer jetzt dafür zuständig ist, weil das natürlich ein riesen Tohuwabohu war. 120 Züge hatten Verspätung und das Ganze natürlich auch ein großer Schock für alle Beteiligten. Und auch wie ungewöhnlich dieser Fall ist, zeigt die Recherche meiner Kollegin Michaela, die mal geguckt hat, wie viele ähnliche Fälle es eben in solchen Regionen überhaupt schon gab, dass eine ICE-Tür aufging plötzlich.
1: Spoiler, viele Fälle von geöffneten Türen während der Fahrt gab es bei der Deutschen Bahn nicht. Letztes Jahr im März ist dafür aber bei einem Regionalexpress in Mannheim eine Türe während der Fahrt einfach abgefallen. Hier war es kein Notfallknopf, der dafür verantwortlich war. Insgesamt wurden aber auch 130 Menschen evakuiert. Dieses Jahr im Juli soll ein Bahnmitarbeiter mitten nach einer eskalierten Ticketkontrolle angegriffen worden sein. Da hat die Zugtüre während dem Gerangel nachgegeben und der Bahnmitarbeiter ist dann durch den Türspalt gefallen. Das war bei 120 km/h und er wurde lebensgefährlich verletzt. Laut Polizei gab es in Unterfranken aber noch keinen solchen Fall.
0: Ja, und alle Beteiligten sind natürlich auch froh, dass es ohne Verletzungen vor sich ging. Der Rieseneinsatz mit über 300 Einsatzkräften, nachdem bei rund 200 Stundenkilometer kmh-Geschwindigkeit eine ICE-Tür bei uns in der Region am Dienstagabend sich plötzlich geöffnet hat. Und alles in Anführungsstrichen natürlich mit einem guten Ausgang. Aber wir hören's, die Polizei ermittelt, wer jetzt diesen Nothalteknopf wahrscheinlich gedrückt hat.

0: Strahlende Aussichten, zumindest musikalisch gesehen. Opalite von Taylor Swift um 22 Minuten nach 4 hier beim Sender mit Heimvorteil. Aber Vorsicht, wir haben auch anderes, was strahlt, in diesem Fall das Bremslicht eines Pannenfahrzeugs auf der B19 Stadtring Würzburg, für Rottendorfer Straße sowieso meistens nur noch eine Spur befahrbar. Genau da parkt momentan ein Pannenfahrzeug, kommt zu Problemen und Rückstau in beiden Richtungen. Deswegen bitte Vorsicht. Kommt gut und sicher an, das ist das Wichtigste. Und wir haben gleich für euch ein Update über die wichtigsten Nachrichten und natürlich auch den Verkehr in der Region gleich um 5:30.
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1: Mit Schari Golla. Die Trauben sind reif, jetzt läuft die Ernte offiziell. In Iphofen ist die fränkische Weinlese 2026 am Mittag eröffnet worden. Trotz des heißen und vor allem trockenen Sommers rechnen die Winzer mit einem qualitativ starken Jahrgang. Die Trauben sind zwar etwas kleiner als sonst, gelten aber als gesund und besonders aromatisch. Für die knapp 3000 Winzer in Franken beginnen damit die wichtigsten Wochen des Jahres. Sorgen bereiten der Branche aber weiter sinkende Absatzzahlen und steigende Kosten. Für etwa 1,5 Stunden ist in Teilen des Landkreises Würzburg am Mittag der Strom ausgefallen. Laut des Netzbetreibers Energie waren etwa 3.400 Haushalte betroffen. Rund um den Raum Ochsenfurt, Tückelhausen, Achholzhausen und Gaukönigshofen. Der Grund? Ein Baum war auf eine Stromleitung gefallen. Also gingen die Lichter aus und das Internet war weg. Gegen 14.30 Uhr waren laut Netzbetreiber die meisten Menschen wieder versorgt. Kontrolle? Lieber erstmal Gas gegeben. Ein 14-Jähriger hat sich gestern Nachmittag in Lohr eine Verfolgungsjagd mit der Polizei geliefert. Der Jugendliche war mit einem E-Scooter ohne Versicherungskennzeichen unterwegs und flüchtete vor einer Kontrolle, unter anderem über Radwege. Nach mehreren Fluchtversuchen stoppte die Polizei ihn schließlich. Dabei fiel auf, der E-Scooter fuhr bis zu 50 km/h statt den erlaubten 20. Als Halterin des Rollers muss sich auch die Mutter des 14-Jährigen verantworten. In New York wird künstliche Intelligenz aus vielen Schulen verbannt. Die Pläne des Bürgermeisters betreffen den Unterricht für Schüler zwischen 7 und 14 Jahren. Dort soll KI zunächst für ein Schuljahr nicht mehr zum Einsatz kommen.
2: Vielen Dank, Schari Golla, für die Nachrichten um 9:30. Ihr könnt alles nochmal nachlesen mit einem Klick bei uns im Web oder bei uns in der Gong-App.
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2: Heute 25 Grad und ein paar Wolken, die tatsächlich durchziehen. Heute Nacht können die auch mal Regen mit sich bringen bei 17 bis 14 Grad. Aber morgen dann verdoppeln sich die Nachttemperaturen quasi. 27 bis 30 Grad sind drin, also ein richtig heißer Freitag nochmal sommerliche Temperaturen. Und der Samstag erst eine kleine Abkühlung und danach aber auch bis Montag viel Sonnenschein an dem Wochenende.
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2: Schönen Gruß nochmal auf die Straßen, 16 Uhr und 33 Minuten. Ihr kommt relativ gut durch. Auf den Autobahnen keine größeren Stau- oder Verkehrsstörungen. Nur Würzburg, B19 Stadtring, Höhe Rottendorfer Straße, Pannenfahrzeug. Deswegen Rückstau an der Stelle, wo es sowieso schon eng ist. Kommt gut durch und fahrt generell nicht zu schnell. Blitze haben wir gesehen. Höchberg, Haltestelle, Bergstraße. Beide Richtungen wird hier geblitzt. Dann Versbach in der Estenfelder Straße. Kitzingen in der Panzerstraße statt auswärts. Und noch zwischen Markt Steft und Kitzingen steht weiterhin Höhe Hohenfeld, der Blitzanhänger der Polizei.
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2: Und mit dem finalen Countdown Richtung Feierabend. Olivia Rodrigo bringt uns rein mit Drop Dead um 16.34 Uhr. Und gleich ein Update für euch, für alle Baskets-Fans, wie es ausschaut aktuell mit der Saison und Vorbereitung.

0: Tokyo Hotel mit Memory Lane hier auf Radigong. Nochmal Happy Birthday an Till, Bill und Tom, also Till zusammen quasi. Sie hatten nämlich am Dienstag Geburtstag, haben natürlich fett gefeiert in Los Angeles und Co. Und wir feiern auch mit ihnen fett, nämlich unseren 40. Geburtstag auf dem Residenzplatz in Würzburg. Im nächsten August werden sie spielen. Die ersten 7000 Tickets sind schon weg für das Konzert, also schnell sein, wenn ihr mit dabei sein wollt bei unserer großen Party mit Tokyo Hotel auf dem großen Residenzplatz. Und ja, feiern gehört natürlich zum Geschäft, das wissen die Baskets auch, aber vor der Feier muss erstmal ein bisschen Schweiß in die Saison gesteckt werden. Sie stecken nämlich gerade mitten im Trainingslager in Polen, haben wir gerade mal reingeklickt, auch da international quasi unterwegs, 33, 25 führen sie gerade, haben wir bis jetzt alle Testspiele gewonnen, also scheint schon mal ganz gut zu laufen und auch abseits des Platzes ist ja immer Zeit für ein bisschen Teambuilding, Kartenspielen gab es schon, Flüsterpost wurde gespielt, ins Steakhouse wurde gegangen, also sie haben auf jeden Fall richtig Lust zusammen zu arbeiten und wir haben auch richtig Lust euch als Team zusammen zu bilden und haben eine berühmte Team-Action-Aktion in der Region vorgestellt, die hoch hinausgeht.
1: Wollt ihr euch mal so richtig auspowern? Dann aufgepasst! Im Kletterwald Schweinfurt findet ihr Parcours für echte Kletterprofis, aber natürlich auch für die Anfänger unter euch. In einer Höhe von bis zu 14 Metern könnt ihr euch wie Tarzan durch die Bäume schwingen und herausfordernde Hindernisse überwinden. Eine gemeinsame Kletterpartie kann euren Teamgeist stärken und jeder kann hier lernen, über sich hinauszuwachsen.
0: Ja, das war unser Gong-Ferientipp für heute, der Kletterwald in Schweinfurt. Und wir haben auch Eintrittskarten verlost unter allen, die mitgemacht haben beim Ratespiel, wie lang die längste Kletterlänge im Kletterwald ist als Strecke. Und tatsächlich könnt ihr 3600 Meter zurücklegen, also 3,6 Kilometer wandern und das teils in luftiger Höhe. Glückwunsch an alle, die mitgemacht haben und vor allem Glückwunsch an die, die die Eintrittskarten gewonnen haben.

0: wir feiern den Feierabend mit euch. 11 Minuten, dann ist es schon 17 Uhr. Mit Freed From Desire von Gala und gleich mit A Bar Song von Shabuzi. Also wir bleiben im feuchtfröhlichen Milieu.
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3: Ich bin Moritz Einzel. Nachdem in der Nacht Brandsätze auf eine Baustelle in München geworfen worden sind, ist nicht ganz klar, wem die Attacke konkret gegolten hat. Weil dort aber mehrere Rüstungsunternehmen sitzen, gehen Ermittler von einem politischen Hintergrund aus. Innenminister Herrmann.
4: Die beiden mutmaßlichen Täter werden im Moment vernommen. Und es wird natürlich in Zusammenarbeit auch mit anderen Sicherheitsbehörden Deutschlands und Europas versucht, weitere Informationen über diese Personen zu gewinnen. Gegenwärtig lässt sich darüber aber noch nichts weiter sagen.
3: Zwei bulgarische Staatsangehörige waren festgenommen worden. Vom Kanu ins Kanzleramt. Der zweifache Kanu-Olympiasieger Ronald Raue wird neuer Sportstaatsminister. Das hat Kanzler Merz mitgeteilt. Raue sagte:
5: Deutschland soll wieder zu den erfolgreichsten Sportnationen der Welt gehören. Damit aus Talent auch wieder Gold wird, werden wir die Spitzensportreform konsequent weiter vorantreiben.
3: Raues wichtigste Aufgabe werde sein, sich um die angestrebte deutsche Olympiabewerbung zu kümmern, sagte Merz. Außerdem betreut er das Ehrenamt in Deutschland. Nach einer langen Wirtschaftsflaute verbreiten führende Ökonomen wieder Optimismus. 5 Institute haben ihre Erwartungen für dieses Jahr kräftig erhöht. So erwartet das Münchner IFO-Institut jetzt 1,4% Wirtschaftswachstum, 0,6% mehr als bisher. Ein Problem bleiben aber die durch den Iran-Krieg gestiegenen Energiepreise.
6: Vielen Dank für diese Nachrichten aus der Welt. Es folgt noch der Bericht von vor der Haustür.
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7: Duschen, spülen, waschen und damit Häuser heizen? Genau das untersucht aktuell die Technische Hochschule Würzburg-Schweinfurt. Gemeinsam mit den Stadtwerken Stuttgart erforscht sie, wie Wärme aus Abwasser gewonnen werden kann. Die Erkenntnisse sollen dann später Städten und Gemeinden helfen, ihre Wärmenetzplanung klimafreundlicher zu gestalten. Großer Feuerwehreinsatz am Mittag im Landkreis Main-Spessart. Auf einem Solarfeld im Haslocher Gemeindeteil Hasselberg ist ein Trafohäuschen in Brand geraten. Schon beim Eintreffen der Einsatzkräfte war eine weithin sichtbare Rauchwolke zu sehen. Zeitgleich fiel in Hasloch und Hasselberg auch noch der Strom aus. Zur Brandursache ist bislang auch noch nichts bekannt.
6: Danke für das frische Update von dir, Shari Goller, in Sachen Nachrichten. Ihr könnt sie jederzeit nachlesen, gratis bei uns auf radiogong.com oder auch bei uns in der Gong-App.
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6: Auch wenn ein paar Wolken uns begleiten, es ist ein relativ milder Start rein in den Abend. 25 Grad gibt's noch und heute Nacht bei 17 bis 14 kann noch mal ein Schauer durchziehen. Aber spätestens morgen haben sich die alle verdünnisiert. 27 bis 30 Grad sind nämlich die voraussichtlichen Temperaturen, weil eben viel Sonne morgen durchkommt. Ein richtig sonniger Freibad-Freitag fast schon. Samstag auch erst noch ein paar Schauer danach. Aber bis zum Montag hat die Sonne fast das Sagen.
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6: Schönen Gruß auf die Straßen. Aktuell keine größeren Störungs- oder auch Verkehrsmeldungen. Sondern nur die eine. Bitte Vorsicht auf der P19, Stadtring Würzburg, Höhe Rottendorfer Straße, Pannenfahrzeug. Deswegen blockiert ihr den rechten Fahrstreifen und ihr müsst drumherum fahren. Das führt zu einer leichten Staustelle an dieser Baustellenecke, die sowieso schon zum Staueck geworden ist. Also gute und sichere Fahrt trotz alledem. Kommt hoffentlich da gut vorbei und ansonsten gut an. Und fahrt nicht zu schnell. Blitze haben wir auch gesehen. Hüchberg Haltestelle, Bergstraße. In beiden Richtungen wird geblitzt. Versbach in der Estenfelder Straße. Kitzingen weiterhin in der Panzerstraße statt auswärts nach dem Kreisverkehr. Und zwischen Marktstift und Kitzingen Höhe Hohenfeld steht weiterhin der Blitzanhänger.
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6: Und der wünsche ich einen schönen Donnerstagfeierabend jetzt mit Kygo, Khalid und Griffin mit Save My Love.

0: Ariana Grande hier auf Radigong mit Hate That I Made You Love Me um 14 Minuten nach 17 Uhr heute an einem, ja mal wieder, geschichtsträchtigen Datum, zumindest für viele Winzer in der Region. Denn ab heute kommt wieder Leben in die Reben, kann man sagen. Denn es ist Zeit für die Weinlese 2026. Wir hier in Franken und auch in Mainfranken sind ja mit über 6000 Hektar Rebfläche das größte Anbaugebiet bayernweit. Und deswegen war dann auch die Prominenz groß, die sich dann im Weinberg getummelt hat, wenn der symbolisch erste Schnitt in der Rebzeile gemacht wird. Meine Kollegin Maya Fleischer war heute in Iphofen am Schwarmberg direkt an der Weinrebe inmitten der großen Promi-Traube und kann uns verraten, wer alles mit dabei war.
1: Hoher und sogar königlicher Besuch in den Weinbergen. Es war ein besonderes Ereignis. Wir waren zwischen den Rebstöcken gestanden.

0: Gemeinsam mit Bundeslandwirtschaftsminister, der bayerischen Landwirtschaftsministerin, der Weinbaupräsidentin und der Weinkönigin. Und gemeinsam wurden die ersten Trauben gepflückt. Und es war ein besonderes Ereignis. Weinkönigin Angelina Seiler steht neben mir. Wie war's? Ihr habt auch schon die ersten Trauben auf den Zuckergehalt getestet.
1: Ja, die Weinlese ist immer so die goldene Jahreszeit, der Moment, auf den alle Winzerinnen und Winzer hinfiebern. Und jetzt ist die offizielle Öffnung, das heißt, es kann wirklich losgehen. Und ja, zum Traubengehalt, zum Zuckergehalt in den Trauben, darf ich schon was Kleines verraten. Die sind nämlich wirklich mega geworden in dem Jahr und es werden Top-Weine, kann ich versprechen.
0: Wir freuen uns auf eine gute Weinsaison. Ein Appell, der auch immer wieder genannt wurde, war, dass wir fleißig kräftigen fränkischen Wein trinken müssen, weil der Weinmarkt ist aktuell immer wieder in der Krise. Deshalb fordern auch alle Beteiligten, die hier vor Ort waren, immer wieder auf den regionalen fränkischen Wein zurückzugreifen.
2: Dankeschön dafür. Prost und nochmal und auch Glückwunsch, dass unser Bundesagrarminister, der vor Ort war, auch nicht ganz ausgerutscht ist in der steilen Weinlage. Wäre ihr fast gleich auf den ersten paar Metern hingeflogen, aber ihr könnt es euch gerne mal angucken bei uns auf radiogong.com. Die ersten Bilder und auch auf Instagram schon ein paar Videos und Eindrücke von der Weinlese, die heute gestartet ist. Und das Gute, schon mal, was wir gehört haben, es gibt also trotz des heißen und trockenen Sommers dann einen qualitativ starken Jahrgang, dann kleinerer, aber eben gesunder und dadurch aromatischer Weintrauben. Wir sind gespannt. Die Weinlese in der Saison läuft also.

0: Ein großer Mann, eine große Stimme und ein großartiger Song. Israel Kamakabibo Ole mit Somewhere Over the Rainbow. Für euch und irgendwo über den Wolken ist sie auch, die Sonne, die morgen aber auf jeden Fall rauskommt und uns ein kleines Sommerwochenende nochmal beschert.
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0: Sie waren ganz schön aufgeregt. Aufgrund der Kulisse. Heimspiel vor der Residenz. Fastboy. Wir haben mit ihnen gefeiert beim großen Radio Gong Open Air auf dem Residenzplatz in diesem Sommer mit Music Sounds. Das haben sie auch gespielt. Und jetzt ist aber höchste Zeit, um nicht nach hinten, sondern nach vorne zu gucken. Hier die wichtigsten Nachrichten des Tages.
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2: Mit Shari Golla. Nach dem Schreckmoment in einem ICE bei Karlstadt am Dienstagabend laufen die Ermittlungen weiter auf Hochtouren. Eine Zugtür hatte sich, wie berichtet, während der Fahrt bei 200 km/h geöffnet. Inzwischen konzentriert sich die Polizei auf etwa 120 Fahrgäste aus dem hinteren Zugteil. Weil die beiden Zugteile nämlich nicht miteinander verbunden waren, kommen nur sie als Zeugen oder mögliche Tatverdächtige in Frage. Inzwischen ist nämlich klar, die Türe wurde nicht durch einen technischen Defekt geöffnet. Stattdessen war die Notriegelung beschädigt. Wer das war und ob es Absicht war, ist unklar. An Bord waren über 230 Passagiere. Verletzt wurde niemand. Altkleidercontainer werden in der Region zunehmend zur Mangelware. Im Landkreis Kitzingen und auch im Raum Schweinfurt verschwinden immer mehr Standorte. Schuld sind laut den Betreibern unter anderem Müllablagerungen und ungeeignete Kleidung in den Containern. In Würzburg hat sich die Lage dagegen wieder entspannt. Weil weniger Müll neben den Containern landet, konnten zuletzt wieder zusätzliche Standorte eingerichtet werden. Erst Unfall, dann Fahrerflucht. Ein betrunkener LKW-Fahrer hat bei Gemünden in der Nacht für einen Großeinsatz gesorgt. Der 60-Jährige kam mit seinem Sattelzug von der B26 ab und beschädigte dabei unter anderem Leitplanken und den Zaun einer Trinkwasseranlage. Anschließend fuhr er weiter. Die Polizei konnte ihn kurze Zeit später aber stoppen. Ein Alkoholtest ergab rund 2,3 Promille. Der CDU-Politiker Jens Spahn und der Rapper Shiagu haben gerade Streit. Es geht um ein Video, in dem Shiagu Spahn mit Drogenkonsum in Verbindung gebracht hat. Spahns Anwälte haben eine Abmahnung geschickt. Außerdem wird Strafanzeige erstattet. Shiagu sagt, seine Äußerungen seien Satire gewesen.
0: Vielen Dank an Shari Golla für die Nachrichten, auch aus der Musik und Politik, wenn die zusammentrifft. 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
0: Das ist bei 24 Grad, ganz schön zumindest, was das Thermometer betrifft. Wettertechnisch okay, die Wolken sind da. Es wird aber jetzt nicht richtig feuchtfröhlich noch werden, also keine Riesenschauer, die heute Abend da durchziehen. In der Nacht kann mal ein Regenschauer mit dabei sein, aber es kühlt auch nur auf so 17 bis 14 Grad runter. Dafür aber morgen, und da freuen wir uns, werden die Wolken weniger und weniger und die Sonne wird mehr und mehr, bis zu 30 Grad. Ein richtiger Freibad-Freitag nochmal zum Sommer quasi Highlight und zum ersten richtig heißen Sommer-Wochenende auch, ne? Im September, das wir jetzt haben, und der Sonne soll sogar bis Montag wahrscheinlich bleiben, also können wir uns auf viel Sonne am Wochenende einstellen.
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0: Schönen Gruß nochmal auf die Straßen, 17 Uhr und 34 Minuten. Bitte Vorsicht auf der A3 Nürnberg Richtung Würzburg zwischen Kitzingen, Schwarzach und Kreuzbibelried. Gefahr, hier sind Reparaturarbeiten, defekter LKW und nur zwei Fahrstreifen sind hier momentan befahrbar. Und B19 Würzburg Richtung Bad Mergentheim, also wenn ihr auf dem Stadtring unterwegs seid, Höhe Rottendorfer Straße, Pannenfahrzeug. Deswegen kommt es heute zu größeren Staus hier, weil eben ein Fahrstreifen hier auch noch in der Baustelle als Staustelle blockiert ist. Kommt gut und sicher an, das ist auf jeden Fall das Wichtigste. Und fahrt nicht zu schnell, Blitz haben wir auch gesehen. Hüchberg, Haltestelle, Bergstraße stehen sie, Versbach in der Estenfelder Straße, Kitzingen, Panzerstraße und zwischen Markt Steft und Kitzingen, Höhe Hohenfels.
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0: Ein goldener Sommer. Der liegt hinter uns, oder? War schön. Wie fühlt ihr euch, Loy und David Puentes, der uns ja auch begleitet hat bei Wein am Stein mit seiner großen Show und beeindruckt hat, hat auf jeden Fall viel Sommererinnerungen bei uns geschaffen. Und apropos Wein, ihr kennt vielleicht noch das Sprichwort Bier auf Wein, das lass sein. Wir testen heute mal Wein aus Bierflaschen, denn zum Start der Weinlese, die wir heute auch gehört haben mit dem heißen Sommer, aber aromatischen Trauben anscheinend, probieren wir jetzt die wahrscheinlich ungewöhnlichste Abfüllung aus dem letzten Jahrgang, nämlich Bacchus aus der Bierflasche. Die Idee hatte tatsächlich ein Leinacher Winzer und dahinter steckt eben eine spannende Idee.
1: Ich nutze diese Flasche, weil der Glasmüll in unserer Branche enorm ist und die Mehrwegflasche in meinem Weingut bis zu 85% CO2-Einsparung ermöglicht. Also der Großteil in einem handwerklich arbeitenden Weingut ist wirklich das Glas. Und ich möchte, dass wir kein Glasmüll mehr haben. Wir können diese Flasche 50 Jahre lang nutzen, 50 Jahrgänge einfüllen. Und in meiner Lebenszeit wird es damit hoffentlich keinen Glasabfall mehr geben.
0: Eine große Vision. Jetzt sind wir gespannt, ob es auch den großen Geschmackstest besteht. Mittlerweile im Studio mein Bierexpertenkollege Loisel. Du hast die Bierflasche schon in der Hand. Ich habe es gesehen, da steht tatsächlich Bacchus drauf. Jetzt bin ich gespannt. Eigentlich dürfen wir nicht Alkohol trinken. Heute mal ausnahmsweise aus journalistischen Zwecken. Setz den Humpen an und sag mal gern, wie es schmeckt.
2: Okay, alles klar. Kleinen Moment. Kronkorken ist schon offen, hat aber nicht so gezischt wie beim Bier. Aber
0: ist ja keine Kohlensäure drin, kein Sekt also. Das war einfach ein großer Schluck.
2: Ja, wenn ich schon mal darf, ne?
0: Ja.
2: Und? Schmeckt super. Ja? Also, fruchtig, frisch, sag ich mal so. Okay. Und da steht auch dabei, blumig, Pfirsich, Zitrus und Honig ist mit dabei.
0: Hast du es rausgeschmeckt?
2: Klar, alles.
0: Sehr gut, okay. Also, vom Wein- und Bierexperten auf einmal quasi damit abgenommen. Und wenn ihr uns ein paar Flaschen davon abnehmen wollt, von nämlich Maximilian Haas und seinem Weingut Chapeau in Leinach, die eben Wein in Bierflaschen abfüllt, dann schickt uns jetzt den Hashtag Bier. Und dann bekommt ihr den Wein in der Bierflasche.
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0: Und allen anderen schenken wir ordentlich Beats. Hier sind sie für euch.

0: Wir feiern mit euch den Feierabend. 9 Minuten noch, dann ist es 18 Uhr. Ich wünsche euch nochmal viel Spaß gleich mit meiner Kollegin Felicia Stichter. Wünsche euch den schönsten Feierabend eures Lebens. Habe die Ehre und hebe die Haare, sag ich schon mal. Aber weise ich noch darauf hin, die Tickets werden schon knapp für dieses große Event.
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0: Nachrichten.
1: Ich bin Moritz Einzel. Anschläge auf kritische Infrastruktur wurden zuletzt immer wieder gemeldet. Jetzt gibt es eine Statistik dazu. Das Bundeskriminalamt zählt für das laufende Jahr bislang 165 Sabotageverdachtsfälle. Das berichten ARD und Süddeutsche Zeitung unter Berufung auf ein internes Lagebild. Auch die beiden pyrotechnischen Angriffe auf Umspannwerke in Brandenburg und NRW zählen dazu. Zudem wurden mehr als 740 verdächtige Drohnensichtungen gezählt. Ronald Raue wird neuer Staatsminister für Sport und Ehrenamt. Bundeskanzler Merz hat den 44-Jährigen als Nachfolger von Christiane Schenderlein berufen.
2: Und diejenigen, die im Sport ein bisschen zu Hause sind, wissen, mit dem Namen etwas anzufangen. Ronald Raue ist mehrfacher Olympiasieger, hat insgesamt 5 olympische Medaillen gewonnen, 16 Weltmeisterschaften und insgesamt 31 Medaillen bei Weltmeisterschaften und Olympiaden und Europameisterschaften im Kanu.
1: Raue soll unter anderem die deutsche Olympiabewerbung vorantreiben. Am 26. September entscheidet sich, ob Deutschland mit München, Köln-Rhein-Ruhr oder Berlin ins Rennen geht. Der Prozess um die Anschläge auf die Nord Stream Gasleitungen soll am 14. Oktober am Oberlandesgericht in Hamburg beginnen. Das Gericht hat einer Sprecherin zufolge die Anklage gegen einen früheren ukrainischen Offizier zugelassen. Mehrere Sprengungen hatten die beiden Nord Stream Pipelines im September 2022 schwer beschädigt. Experten rechnen damit, dass eine außergewöhnlich starke Ausprägung des Wetterphänomens El Niño bevorsteht. Die Welt müsse sich auf regional extreme Hitze, Dürren und Überschwemmungen in den kommenden Monaten einstellen, hieß es von der Weltorganisation für Meteorologie. Der Höhepunkt wird um die Jahreswende erwartet. Die Absage ist abgesagt. Alphaville darf laut Veranstalter doch auf dem Glücksgefühle-Festival auf dem Hockenheimring auftreten. Mitorganisator Markus Krampe hat in der Bild von einem Fehler gesprochen. Der Alphaville-Auftritt war ursprünglich geplatzt, weil die Band nicht versprechen wollte, politische Aussagen auf der Bühne zu unterlassen. Laut Bandmanager ging es um Aussagen gegen rechts und für Demokratie.
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3: Verkehrssicherheit wird bei der unterfränkischen Polizei großgeschrieben. Immer wieder gibt es verschiedene Schwerpunktkontrollen. Am Dienstag ging es um Geschwindigkeit. Auf der B19 bei Heidingsfeld wurde eine Stunde lang geblitzt. 9 Autos waren zu schnell. Teuer wird es für einen Motorradfahrer. Der war bei 70 mit 120 unterwegs. Außerdem gibt es doppelt Ärger für einen 60-Jährigen. Der war nämlich zu schnell und hatte keinen Führerschein. Aus dem Keller direkt auf die Flucht. Ein Unbekannter hat am Wochenende in der Rottendorfer Straße in Würzburg 2 Kellerabteile aufgebrochen. Bei einem weiteren Abteil scheiterte der Einbrecher. Geklaut wurde ein Mountainbike der Marke Cube und ein Koffer im Wert von insgesamt über 3.200 Euro. Zudem entstand Sachschaden von mehreren 100 Euro. Die Polizei ermittelt und sucht Zeugen.
4: Dankeschön, Shari Goller, für diese News. 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
4: Aktuell 23 Grad in Schweinfurt, 25 sind es in Würzburg. Heute Nacht sinken die Temperaturen dann auf 17 bis 14 Grad. Dazu kann es auch mal schwache Schauer geben. Morgen scheint dann die Sonne. Ein paar Wolken haben wir auch mit dabei. Und es wird noch mal richtig sommerlich bei 27 bis 30 Grad.
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4: Hallo zu euch in die Autos. Wir haben die A3 Nürnberg Richtung Würzburg. Zwischen Kitzingen-Schwarzach und dem Kreuz Biberit, da ist die Fahrbahn auf 2 Fahrstreifen verengt wegen eines defekten LKWs. Dann haben wir die A7 Fulda in Richtung Würzburg. Zwischen dem Fuldaer Dreieck und Bad Brückenau-Wildflecken Stau wegen Bauarbeiten. Die B19 Würzburg in Richtung Bad Mergentheim. Zwischen der Konrad-Adenauer-Brücke und Würzburg-Heidingsfeld, da blockiert ein defekter PKW den rechten Fahrstreifen. Da bitte vorsichtig. Und es wird noch geblitzt, und zwar in Niederwehren in der Ludwigstraße Richtung Aldi, in Höchberg an der Haltestelle Bergstraße, in Versbach in der Estenfelder Straße, in Kitzingen in der Panzerstraße und zwischen Markt Steft und Kitzingen auf Höhe Hohenfeld. Wo auch immer ihr seid, eine gute Fahrt.
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4: Und mit euren meistgelikten, meistgesuchten und meistgeklickten Hits des Tages. Und wir machen uns jetzt einen schönen Abend mit Fastboy.

0: Das ist SK Music. Mit Inside My Soul hier bei Radio Gong. Top 10 der meistgelikten Tracks.
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0: Wir haben's Donnerstag. Ich finde, da kann man schon mal feiern, dass morgen das Wochenende beginnt. Und wenn ihr da noch einen kleinen Tipp braucht, wie ihr das am besten macht, dann hört mal zu. Meine Kollegin Chiara hat da nämlich ein paar Inspirationen.
2: Ja, heute heißt Spritzeklock auf der Weinparade. Euren Feierabenddrink könnt ihr euch heute nämlich auf dem unteren Markt genehmigen. Denn heute gibt's neben 100 verschiedenen Weinen auch eine Spritzgetränke, egal ob Aperol, Hugo oder Lillet, für nur 6 Euro. Ein Feierabenddrink gibt's heute aber auch in der Shakespeare Bar. Da trifft man sich heute nämlich wieder zur Afterwork-Tafelrunde mit einer wichtigen Entscheidung. Viermal Spritz oder doch viermal Fassbier? Anstoßen könnt ihr auf jeden Fall so oder so mit euren Kollegen. Ansonsten lohnt sich am Tag der Kinostarts natürlich auch ein Besuch im Kino. Ab heute läuft da zum Beispiel die Komödie Das gewisse Etwas über zwei Juwelenräuber, die sich nach einem Raub ausgerechnet in einer Gruppe junger Erwachsene mit Beeinträchtigung verstecken.
0: Dankeschön, Chiara, für diese Tipps. Die gibt's natürlich jederzeit auch nochmal zum Nachlesen auf radiogong.com.
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Top 50 der meistgelikten Tracks. Nico Santos ist das mit Why Don't You Stay. Und nächste Woche könnt ihr ihn auch endlich wieder im Fernsehen sehen. Er ist nämlich ab dem 11. September bei The Voice of Germany als Coach wieder mit dabei. Letztes Jahr hat er ja schon den Sieg geholt. Mal schauen, wie erfolgreich er diesmal ist. Er muss auf jeden Fall an den anderen Coaches vorbei und es sind echt ein paar krasse. Also einmal Ray Garvey, dann Shireen David und auch Michi und Smudo von den Fantastischen Vier. Wir machen jetzt erstmal aber weiter hier mit Topic und Becky G. Das ist Sorry Puppy hier bei eurem Heimvorteil. Schönen Feierabend wünsche ich euch.

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0: Das ist einer der meistgesuchten Tracks hier bei Radio Gong. Somber und Homewrecker war übrigens gestern live in München zu Gast. Und falls ihr das verpasst habt, er hat gerade auch wieder neue Termine rausgehauen und kommt nächstes Jahr noch viermal nach Deutschland.
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0: Das ist einer der meistgesuchten Tracks hier bei Radio Gong. Somber und Homewrecker war übrigens gestern live in München zu Gast. Und falls ihr das verpasst habt,

0: Ministerin Michaela Kaniber, Bundeslandwirtschaftsminister Alois Rainer und die fränkische Weinkönigin symbolisch die ersten Trauben geerntet. Trotz des heißen und vor allem trockenen Sommers rechnen die Winzer mit einem qualitativ starken Jahrgang. Die Trauben sind zwar etwas kleiner als sonst, gelten aber als gesund und besonders aromatisch. Für etwa 1,5 Stunden ist in Teilen des Landkreises Würzburg am Mittag der Strom ausgefallen. Laut des Netzbetreibers Energie waren etwa 3.400 Haushalte betroffen, rund um den Raum Ochsenfurt und Gaukönigshofen. Der Grund? Ein Baum war auf eine Stromleitung gefallen. Also gingen die Lichter aus und das Internet war weg. Gegen 14.30 Uhr waren laut Netzbetreiber die meisten Menschen wieder versorgt. Viel zu schnell und dann auch noch auf der Flucht. In Lohr hat ein 14-Jähriger auf einem E-Scooter für einen Polizeieinsatz gesorgt. Die Beamten wollten den Jugendlichen kontrollieren, weil an seinem Roller das Versicherungskennzeichen fehlte. Der Jugendliche gab Gas, konnte aber gestoppt werden. Wie sich herausstellte, war der E-Scooter auf rund 50 km/h getuned. Erlaubt sind 20. Nach einer langen Wirtschaftsflaute verbreiten führende Ökonomen wieder Optimismus. 5 Institute haben ihre Erwartungen für dieses Jahr kräftig erhöht. So erwartet das Münchner IFO-Institut jetzt 1,4% Wirtschaftswachstum, 0,6% mehr als bisher. Ein Problem bleiben aber die durch den Iran-Krieg gestiegenen Energiepreise.
1: Dankeschön, Shari Golla, für diese News. 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
1: 24 Grad in Würzburg, 23 sind es in Schweinfurt. Die Temperaturen sinken auf 17 bis 14 Grad heute Nacht. Dazu könnte es auch mal einen schwachen Schauer geben. Morgen scheint dann aber wieder gut die Sonne bei Temperaturen von 27 bis 30 Grad. Also der Sommer kommt nochmal zurück.
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1: Hallo zu euch in die Autos. Wir haben die A3 Nürnberg Richtung Würzburg. Zwischen Kitzingen-Schwarzach und dem Kreuz Bibelried, da ist die Fahrbahn auf 2 Fahrstreifen verengt wegen eines defekten LKWs. Dann die A7 Fulda in Richtung Würzburg. Zwischen dem Fuldaer Dreieck und Bad Brückenau-Wildflecken Stau wegen Bauarbeiten. Und es wird noch geblitzt, und zwar in Niederwern in der Ludwigstraße Richtung Aldi, in Versbach in der Estenfelder Straße und zwischen Markt Steft und Kitzingen auf Höhe Hohenfeld. Da steht der Blitzanhänger. Wo auch immer ihr seid, eine gute Fahrt.
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1: Und mit euren meistgelikten, meistgesuchten und meistgeklickten Hits des Tages und jetzt mit Temper City und Self-Aware. Ich wünsche euch einen schönen Feierabend. Hier ist euer Heimvorteil.

0: Das ist ein echter Banger gerade auf der Gong-Playlist, der sich eigentlich anhört wie ein 2000er-Song, ist aber in Wirklichkeit tatsächlich ganz neu und Top 100, sowohl bei den meistgelikten als auch bei den meistgesuchten. Hier ist euer Vize-Freitag mit den Hits des Tages. Noch ein Tag, dann ist Wochenende. Und ich würde sagen, das feiern wir ein bisschen. Und zwar wie jede Woche mit den Kinostarts am Donnerstag. Heute eine neue deutsche Komödie in den Kinos, und zwar Das gewisse Etwas.
1: Fuck, was machst du hier?
2: Du bist nicht behindert.
1: Ich bin super behindert. Schon als ich ein Kind war.
2: Ich glaub dir kein Wort.
3: Ja, ich hab was Dummes gemacht und ich muss mich hier ein paar Tage verstecken.
2: Keine Sorge, ihr sagt's gerne. Aus, Herr Luis.
3: Wer ist denn Luis?
4: Das bin ich, du Vollpfosten. Weißt du, was im Gefängnis passiert in der Dusche?
3: Bitte?
0: Es geht um Alex, gespielt von Max von der Gröben. Also das ist der, der den Danger in Fuck You Goethe gespielt hat. Diesmal ist aber er der Verbrecher. Und er ist mit seinem Vater nach einem Juwelenraub auf der Flucht. Die beiden wollen untertauchen und verstecken sich dann ausgerechnet in einem Reisebus voller junger Menschen mit Beeinträchtigung. Alex gibt sich dann selbst als behindert aus, sein Vater soll sein Betreuer sein. Aber im Film soll es natürlich vor allem darum gehen, wie Inklusion mit ganz viel Witz einfach aussehen kann. Und in Frankreich war die Geschichte schon im Kino und hat 11 Millionen Zuschauer da wirklich in die Kinos gelockt. Und jetzt wurde die gleiche Geschichte auch eben mit deutschen Schauspielern verfilmt. Läuft heute Abend noch um 20.30 Uhr im Cineworld im Dettelbach und sogar auch um 21 Uhr

Das ist Dermot Kennedy für euch mit Funeral, einer der meistgelikten und meistgesuchten Tracks hier bei Radio Gong. Und ich habe jetzt was ganz Neues für euch am Start, und zwar von Kiara Nelson, Dancing Alone. Es geht so ein bisschen ja um dieses Thema, dass es nicht unbedingt schlechter sein muss, Single zu sein, und dass man ja alleine vielleicht sogar ein bisschen besser manchmal dran ist. Und ich habe mal geguckt, es gibt ja wirklich einige Songs, die so eine ähnliche Geschichte erzählen, zum Beispiel dieser hier. Little Mix mit Shoutout to my Ex erzählt eigentlich genau das, so hey, jetzt ohne dich bin ich besser dran, schau mal, wie ich jetzt geworden bin. Aber ich finde, das Nonplusultra der Songs, der diese Geschichte erzählt, ist der hier. Miley Cyrus mit Flowers, da erzählt sie natürlich, dass sie sich selbst Blumen kaufen kann, ihren Namen schön in den Sand schreiben kann. Sie braucht dafür keine Beziehung. Also, ihr könnt auch glücklich sein, wenn ihr Single seid. Das erzählen euch Little Mix, Miley Cyrus und eben jetzt auch Kiara Nelson. Okay.

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1: Ich bin Florian Klaus. Billigbestellungen aus China sollen in der EU bald teurer werden. Ab November soll für kleine Pakete aus dem Onlinehandel eine neue Bearbeitungsgebühr fällig werden. Damit will die EU gegen die riesigen Mengen günstiger Importware vorgehen. Dieter Ebeling berichtet.
2: Die EU will den

0: Direktversand aus Drittländern, vor allem China, zollfrei und fast unkontrolliert abschaffen. Was im November kommt, die Bearbeitungsgebühr, ist bereits die zweite Stufe des Plans. Schon im Juli fiel die bisherige Zollfreigrenze von 150 Euro. Seither gilt für die kleinen Sendungen ein Pauschalzoll von 3 Euro.
1: Nach der Sabotage am Stromnetz in Südbrandenburg prüft die Polizei ein Bekennerschreiben. Ob das authentisch ist, könne noch nicht gesagt werden, sagte eine Sprecherin. Wer hinter dem Angriff steckt, ist also weiter unklar, wie auch bei einer Sabotageaktion am Stromnetz in NRW. Fast die Hälfte aller jungen Männer schlägt beim Trinken zumindest manchmal über die Stränge. Einer Befragung zufolge kam das sogenannte Rauschtrinken im vergangenen Jahr bei rund 46% der Männer zwischen 18 und 25 vor. Bei Frauen waren es etwa 26%. Gleichzeitig ist wöchentlicher Alkoholkonsum aber insgesamt bei jungen Erwachsenen so selten wie nie. Der Astronaut Matthias Maurer findet, dass Europa in der Raumfahrt mehr alleine machen können sollte. Momentan werde mit Amerikanern und Russen ins All geflogen. Für die Zukunft wünsche er sich eine eigene europäische Raumkapsel. Mit Bezug auf die internationale Raumstation oder einen Nachfolger dieser müsse man unabhängiger werden von Partnern, die vielleicht nicht mehr so zuverlässig seien wie früher.
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3: Duschen, spülen, waschen und damit Häuser heizen? Genau das untersucht derzeit die Technische Hochschule Würzburg-Schweinfurt. Gemeinsam mit den Stadtwerken Stuttgart erforscht sie, wie Wärme aus Abwasser gewonnen werden kann. Die Erkenntnisse sollen Städten und Gemeinden künftig bei der Planung klimafreundlicher Wärmenetze helfen. Aperol in der Hand, Ärger mit der Stadt. Daydrinking-Events sorgen in Würzburg derzeit für Diskussionen. Gegen erste Veranstalter wurden jetzt Bußgelder im niedrigen vierstelligen Bereich verhängt. Laut Stadt haben sich bei den gut besuchten Veranstaltungen oft Gäste außerhalb des erlaubten Ausschankbereichs aufgehalten. Jetzt soll nach Lösungen gesucht werden, damit die Events auch künftig stattfinden können.
4: Dankeschön, Shari Golla, für diese News. 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
4: Aktuell haben wir 24 Grad in Würzburg, 23 sind es in Schweinfurt. Die Temperaturen sinken heute Nacht auf 17 bis 14 Grad. Dazu kann es auch immer mal wieder ein bisschen regnen. Morgen bekommen wir dafür nochmal einen richtigen Sommertag bei Höchstwerten von 27 bis 30 Grad und viel Sonne und nur ein paar harmlosen Wolken.
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4: Hallo zu euch in die Autos. Wir haben die A3 Nürnberg Richtung Würzburg. Zwischen Wiesentheid und Kitzingen-Schwarzach, Achtung, da liegen Reifenteile auf der Fahrbahn. Dann haben wir noch die A7 Fulda in Richtung Würzburg. Zwischen dem Fuldaer Dreieck und Bad Brückenau Wildflecken Stau wegen Bauarbeiten. Und es wird noch geblitzt, und zwar in Würzburg im Zinklesweg, in Niederwehren in der Ludwigstraße Richtung Aldi und zwischen Markt Steft und Kitzingen auf Höhe Hohenfeld. Wo auch immer ihr seid, eine gute Fahrt.
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0: Kamerad ist Love Sober hier bei Radio Gong Top 25 der meistgelikten Tracks. Ja, die von euch, die schon in den Weinbergen in der Region vorbeigefahren sind, die haben es vielleicht schon gemerkt. Da ist schon fleißig mit der Ernte begonnen worden. Ab heute war jetzt auch der offizielle Startschuss in Iphofen im Landkreis Kitzingen mit Bayerns Landwirtschaftsministerin Michaela Kaniber, Bundeslandwirtschaftsminister Alois Rainer, Weinkönigin Angelina Seiler und Weinbaupräsidentin Barbara Becker. Und wir haben sie mal gefragt, was waren denn dieses Jahr eigentlich so die Herausforderungen?
1: Es war ein irre heißes Jahr, aber wir können damit umgehen. Wer mit der Natur arbeitet, der muss auch damit zurechtkommen. Herausforderung ist, die Leute trinken sehr viel ausländischen Wein, das sei ihnen gegönnt. Ich werbe gerne dafür, gemeinsam mit allen Winzerinnen und Winzern, dass es ein bisschen mehr Frankenwein ist. Nachhaltig bedeutet auch, die Transportwege einzukalkulieren. Und an der Qualität gibt es keinen Zweifel.
0: Also die Weinlese ist offiziell jetzt gestartet. Vielleicht können wir ja wirklich darauf achten.

bitten, da den Wein aus der Region ein bisschen mehr zu unterstützen. Der Wein wird natürlich auch an die Supermärkte in der Region verteilt. Zum Beispiel gibt es den dann bald auch in der Rhön, in den Haßbergen, im Spessart, im Landkreis Würzburg und wo auch immer ihr ihn kaufen wollt, könnt ihr ihn kaufen. Übrigens den ersten Federweißen, den haben wir auch schon entdeckt, zum Beispiel beim Edeka in Würzburg in der Nürnberger Straße. Und in Heidingsfeld wird die erste Fuhre am Samstag dann auf dem Dorfplatz zelebriert. Also, ich würde sagen, das macht den Herbst doch einiges schöner, oder? Frischer Wein, frischen Federweißen gibt's jetzt neu bei uns in der Region.

0: Ein ganz entspannter und sehr beliebter Song aktuell von Kimo Sounds, Rise Slow, der meistgelikte Track heute bei Radio Gong und auch bei den meistgesuchten unter den Top 10.
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Das ist der neue Track von Topic. Lucky Ones hier bei eurem Heimvorteil. Gebt ihm gerne mal einen Like auf radiogong.com oder in der Gong-App, wenn er euch gefällt. Dann spielen wir den gerne auch häufiger für euch. Und der Song vermittelt so ein richtig cooles Gefühl. Topic beschreibt es nämlich so, es geht darum, einfach alles hinter sich zu lassen und ohne Druck einfach mit einem geliebten Menschen loszuziehen und was Schönes zu erleben. Also ich finde, es klingt einfach perfekt nach Urlaub. Auf dem Cover sieht man tatsächlich auch ein paar Freunde, die am Strand herumlaufen, also oder rumrennen, also wirklich sehr, sehr schön. Ich finde, es ist der perfekte Sound. Er klingt so, als würde man einfach den Job kündigen, die Wohnung kündigen und auf Weltreise gehen.

und wieder aus. Und genießen einfach mal kurz den Moment. Das sind Robin Schulz und Watermat mit Take It Slow. Und genau darum geht's nämlich in ihrem Song. Einfach mal einen kurzen Moment innezuhalten in dem Rauschen des Alltags, der an uns ja ständig vorbeizieht. Neu hier auf dem Radio Gong Hitradar, jetzt schon Top 50 der meistgelikten Tracks. Wir machen weiter mit Teddy Swims. Das ist Bad Dreams. Ich wünsche euch einen schönen Feierabend, dass der auf jeden Fall schon mal kein Albtraum wird.

0: Das ist Mr. C mit Sometimes I Love You, Top 100 der meist gelikten Tracks. Nicht feiern bis spät in die Nacht, sondern auch schon mal ein bisschen früher anfangen. Ja, Daydrinking-Events sind in Würzburg tatsächlich voll das Ding. In Schweinfurt und Umgebung sind sie noch nicht so angekommen. Da gibt es aber auch weniger Studis, müssen wir dazu sagen. Aber tatsächlich gibt es auch in Würzburg Probleme, denn oft sind die Veranstaltungen so in der Form nicht genehmigt. Bei Gastros gibt es nämlich einen ausgewählten Bereich, wo sie Alkohol ausschenken dürfen. Wenn da aber jetzt drumrum noch mehr Menschen stehen mit Alkohol, dann ist das tatsächlich verboten. Dafür hat die Stadt Würzburg jetzt zum Teil Strafen verteilt, zum Beispiel auch an Pasta e Olio in der Eichhornstraße. Die hatten zum Beispiel so Aperol-Events veranstaltet. Wir haben dazu mal mit Giacomo Männer gesprochen.
1: Es gab ja auch schon von Backroom-Session-Versuche. Die coolsten Events gab es auch von Pepe zum Beispiel oder von Forti. Aus dem Unicafé gab es Versuche, das zu machen. Es hat für alle Vorteile. Es sind mega schöne Events gewesen. Für die Gäste war es toll, für unsere Mitarbeiter war es toll. Für die Stadt war es auch toll, weil halt natürlich auch Studenten und Studentinnen gekommen sind, die das dann gesehen haben und einfach alle hatten Spaß dabei.
0: Ja, ganz wichtig, sie wollen sich jetzt nicht beschweren und sagen, wir zahlen es nicht oder so, sondern ganz im Gegenteil, sie sagen, sie haben gegen die Regeln verstoßen, also werden sie das auf jeden Fall auch zahlen. Aber sie sagen auch, es wäre doch schön, sich mit der Stadt mal an einen Tisch zu setzen und zu schauen, wie können diese Events in Zukunft eigentlich aussehen. Weil Daydrinking-Events sind bei jungen Leuten natürlich sehr beliebt. Es gibt übrigens auch die Möglichkeit für so eine Sondergenehmigung, aber da braucht es einen besonderen Anlass für. Und ein Daydrinking-Event reicht da in der Regel nicht aus. Also, wir sind gespannt, ob sich da was tut, damit ihr in Würzburg weiterhin Daydrinking-Events auch unter freiem Himmel feiern könnt.

0: Das ist ein neuer Track hier bei Radio Gong. Elif mit Fassade. Gebt ihm gerne mal ein Like auf radiogong.com oder in der Gong-App, wenn er euch gefällt. Und das war's jetzt von mir, von eurer Feierabendfehle. Wir hören uns morgen wieder ab 18 Uhr zu den Hits des Tages. Viel Spaß jetzt mit Timo.
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2: Und nun die Wassertemperaturen für die Urlaubsregionen. Nordsee 23 Grad, Adria 27 Grad, Garten der Familie Meier 28 Grad.
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0: bin Florian Klaus. In der Schlussphase des Wahlkampfs in Sachsen-Anhalt hat Bundeskanzler Merz das Bundesland besucht. Er warb dort für den CDU-Kandidaten Schulze und warnte vor Stimmen für die AfD.
1: Wer möchte, dass Deutschland ein offenes und liberales Land bleibt? Und wer möchte, dass Sachsen-Anhalt ein interessanter, auch europäisch interessanter Standort bleibt, der darf am Sonntag nicht die AfD wählen.
0: Schon im ARD-Sommerinterview hatte Merz gesagt, er könne sich nicht vorstellen, dass internationale Unternehmen in einem AfD-geführten Sachsen-Anhalt investieren. Nachdem in der Nacht Brandsätze auf eine Baustelle in München geworfen worden sind, ist nicht ganz klar, wem die Attacke konkret gegolten hat. Weil dort aber mehrere Rüstungsunternehmen sitzen, gehen Ermittler von einem politischen Hintergrund aus. Bayerns Innenminister Herrmann hat gesagt, dass der Vorfall zeige, dass das Anschlagsrisiko auf die Infrastruktur im Land zugenommen hat. Die Polizei hat zwei Verdächtige mit bulgarischer Staatsbürgerschaft festgenommen. Nach einer langen Wirtschaftsflaute verbreiten führende Ökonomen wieder Optimismus. 5 Institute haben ihre Erwartungen für dieses Jahr kräftig erhöht. So erwartet das Münchner IFO-Institut jetzt 1,4% Wirtschaftswachstum, 0,6% mehr als bisher. Ein Problem bleiben aber die durch den Iran-Krieg gestiegenen Energiepreise. In vielen Unternehmen wurde und wird geschafft.

0: Ort, ob Aufgaben von künstlicher Intelligenz übernehmen werden können. Die SPD-Bundestagsfraktion denkt über Steuern und Abgaben auf den Einsatz von KI und Robotik nach. Wenn KI zunehmend Arbeitsplätze ersetze, dann seien Beiträge in die Sozialversicherung eine Frage, sagte Fraktionschef Miersch. Es gehe darum, technischen Fortschritt und gute Arbeit zu verbinden.
1: Und das waren die News. 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
1: Wir haben aktuell gut 23 Grad in der Region. Es ist sehr angenehm. Heute Nacht gehen die Temperaturen zurück auf 17 bis 14 Grad. Dazu kann es auch mal hier und da noch regnen. Das hört morgen dann auf. Morgen gibt es Wolken mit Sonne bei maximal 30 Grad. Am Samstag sind dann zunächst ein paar Schauer und einzelne Gewitter unterwegs. Ansonsten scheint recht häufig die Sonne bis Montag.
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1: Knapp 3 Minuten nach 8. Guten Abend auf die Straßen A7. Fulda Richtung Würzburg zwischen dem Fuldaer Dreieck und der Bad Brückenau-Bildflecken. Vorsicht, da gibt's Stau wegen Bauarbeiten. A3 Frankfurt Richtung Würzburg zwischen Aschaffenburg West und Aschaffenburg Ost. Hier ist der mittlere Fahrstreifen blockiert. Da ist ein defekter LKW. So langsam staut sich's hier auch. Da müsst ihr mit einem Zeitverlust rechnen. Was haben wir noch für euch? Blitzer. Schweinfurt, Franz-Schubert-Straße steht der Blitzeranhänger jetzt. Außerdem in Würzburg im Zinklesweg wird geblitzt und zwischen Markt Steft und Kitzingen auf Höhe Hohenfeld, auch da steht ein Blitzeranhänger. Fuß vom Gas. Falls ihr noch was gesehen habt, wie gewohnt kostenlos anrufen. 0800 30 80 900 oder eine kurze WhatsApp. Das geht ebenfalls. Gute Fahrt euch.
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1: Ist das crazy? Heute ist schon Donnerstag, ne? Andy ist immer noch im Urlaub. Das gibt's ja gar nicht. Doch, ist so. Hier ist euer Hugel und Moving to the Sun.

0: Sicher.
1: Das ist Sido mit seinem neuen Hit Issa. Hat auch der Leon rausgekriegt. Der Leon hat hier gerade reingeschrieben. Freunde, es ist Donnerstagabend und der Leon sitzt gerade auf dem Trecker. Leon Herm hat sich unbedingt gewünscht, dass man sagt, das ist doch mal ein geiler Song. Ja, Leon, das ist tatsächlich so. Nicht nur du siehst das so, auch viele andere da draußen. Denn Sido mit seinem neuen Hit Issa geht momentan, was Charts angeht, ziemlich durch die Decke. Auch bei uns in der Playlist übrigens. Könnt ihr sehr gerne weiterhin liken auf unserer Homepage auf radiogong.com. Es ist Donnerstagabend. Freunde, wisst ihr, was heute passiert ist? Ich weiß, ihr seid jetzt total schockiert. Die Weinlese ging heute los. Oh, ja. Die diesjährige fränkische Weinlese ist heute Nachmittag offiziell eröffnet worden. Das muss man sich mal vorstellen, beim Auftakt in Iphofen. Wer war da? Landwirtschaftsministerin Michaela Kaniber. Und Bundeslandwirtschaftsminister Alois Rainer und die fränkische Weinkönigin, die waren auch da. Symbolisch zumindest haben sie die ersten Trauben so abgezwickt. Und es gab ja jetzt einen sehr heißen und auch trockenen Sommer. Wir haben es, glaube ich, alle so ein bisschen am heimischen Rasen, falls wir uns das leisten können. Haben wir das vielleicht gesehen? Der war nicht grün, sondern eher so bräunlich, so Wüste-Gobi-mäßig. Aber trotz dieses heißen Sommers rechnen die Winzer jetzt mit qualitativ starken Jahrgängen. Warum? Trauben sind in diesem Jahr etwas kleiner, dafür aber gesund und voll mit Aromen. Spannend. Außerdem beginnt die Weinlese in diesem Jahr etwas früher. Nochmal zum Verständnis für euch da draußen, Freunde. Franken, in dem wir ja alle leben hier offenbar, Franken ist mit rund 6.200 Hektar Rebfläche das größte Anbaugebiet Bayerns. 6.200 Hektar. Ist doch krass. Ja, aber auch unsere Winzer, die sind mit Problemen konfrontiert. Es trinken weniger Menschen Alkohol. Das nagt am Absatz. Das ist einerseits natürlich gesundheitstechnisch toll, andererseits, ja, der Absatz fehlt natürlich dafür auch. Ich habe mal so nachgefragt, auch bei Verantwortlichen der Weinparade, wie ist es denn zum Thema 0,0 Alternativen? Also es gibt ja schon 0,0 Bier, es gibt 0,0 Aperol Spritz zum Beispiel. Bei Weinen ist es nicht ganz so einfach übrigens, da wirklich den Alkoholgehalt komplett rauszubekommen. Und auch nochmal zum Verständnis, wenn auf einer Bierflasche draufsteht, alkoholfrei, dann kann da immer noch ein Alkoholgehalt von unter 0,5 drin sein. Das muss euch bewusst sein. Mir war das auch nicht bewusst. Ich habe das nicht gewusst. Ich habe gedacht, alkoholfrei ist das, was draufsteht, Alter. Alkoholfrei. Nein, so einfach ist das nicht bei uns. Nur wenn draufsteht 0,0, ist auch 0,0. Ich weiß, wieder was gelernt. Ging mir genauso. Hier ist für euch Holly Humberstone, To Love Somebody. Beim Sender mit Heimvorteil. Schönen Donnerstagabend euch.

0: Das ist gute Musik für euch. One Republic, Pay the Toll. Jetzt lege ich hier mal ein paar Schädelungen die Star. So, Freunde, wir machen eine kurze Pause. Danach geht's weiter mit Kate und dem viralen Hit aus Social Media. Turn the Lights Off. Was freuen wir uns? Bis gleich.
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0: Das ist neue Musik von James Hype, Serotonin. Was ist nochmal Serotonin für ein Dingelskirchen? Das ist doch, ist das nicht sowas wie Melatonin? Serotonin. Was ist Serotonin? Serotonin ist ein wichtiger Botenstoff, ein Neurotransmitter und Gewebshormon im Körper. Spannend. Was sind die Aufgaben von Serotonin? Jetzt bin ich mal wirklich gespannt. Es steuert die Stimmung, den Schlaf, den Appetit und das Schmerzempfinden. Ja! Ich glaube, ich habe Serotoninmangel. Neuer Hit von James Hype. Habt ihr in eurem Leben vielleicht auch schon mal eine Flaschenpost verschickt? Es wird eine Flaschenpost im Main gefunden. Dennis Wolz, Pressesprecher der Feuerwehr in Würzburg.
1: Unsere Übungstaucher haben im Rahmen ihrer Ausbildung eine Flaschenpost gefunden. Dabei war von dem Kollegen vor Ort die Reaktion nach Hervorbringen der Flaschenpost ins Freie die Neugier, was in der Flasche sich befindet, was für eine Nachricht, von wem sie ist.
0: Ja, und was war in der Flaschenpost drin? Da war ein, ja, wie sagt man, so ein typischer Brief drin. Aber offenbar von einem, ja, einem Kind, das das wohl mal geschrieben haben soll.
1: Ja, den Verfasser der Flaschenpost konnten wir ausfindig machen. Wie alt die Flaschenpost genau ist, können wir nicht sagen, da kein Datum dabei steht. Jedoch gehen wir davon aus, dass sie 6 Jahre alt ist ungefähr, da der Verfasser, ein kleiner Junge, gerade in die Schule gekommen ist, wie er geschrieben hat.
0: Ah, spannend, Flaschenpost. Wisst ihr, was auch cool wäre als Flaschenpost? Stellt euch mal vor, ihr findet eine Flaschenpost mit einem MP3-Stick drin, auf dem 5000 Bitcoins sind. Das wäre doch mal...

Wow, Tame Impala für euch mit Loser. Das ist ein Musikhit aus dem neuen Film von Spider-Man, Brand New Day, brandneuer Tag. 2,5 Stunden geht der? Nee, da reicht meine Aufmerksamkeitsspanne nicht. Kann ich nicht angucken.

Spider-Man Brand New Day hat schon wieder Wahnsinnsrekorde geknackt. Es ist der, was ist er jetzt, der dritterfolgreichste Film aller Zeiten, okay? Nochmal kurz sacken lassen. Er ist der dritterfolgreichste Film aller Zeiten, gerade im Moment, ja? Es ist nicht zu glauben. Ich bin heute oben am IMAX vorbeigefahren. Kennt ihr noch das IMAX-Kino oben in Dettelbach, als es noch offen hatte? Ich bin da heute vorbeigefahren mit dem Auto. Da hängen außen am Eingang noch die Poster von den aktuellen IMAX-Filmen. Also damals halt, ne? Sind schon total verblichen von der Sonne. Das hat was mit mir gemacht, wenn ich ehrlich bin. Das ist krass, ne? Aber die Zeit geht voran. Ist das nicht schön? WM ist auch schon wieder vorbei. Hier ist Shakira mit Burner Boy und Die Die, dem WM-Hit dieses Jahr. Wir hatten WM dieses Jahr, falls ihr es vergessen habt.

das ist für euch Lea mit ihrem Hit Mit dir alleine sein. Ihr werdet nicht alleine sein, wenn ihr vielleicht zu den Leuten gehört, die gestern beim Presale sich schon mal ein Ticket geholt haben für ein Event, das wir nächstes Jahr mit euch gemeinsam feiern werden. 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

0: Ich bin Florian Klaus. Nach Angriffen auf das Stromnetz in Brandenburg und Nordrhein-Westfalen wird weiter über besseren Schutz diskutiert. Hans-Walter Borries vom Bundesverband für den Schutz kritischer Infrastrukturen spricht von einer neuen Dimension der Bedrohung. David Riemer berichtet.
1: Borries bezeichnet die Angriffe als hybride Vorkriegsführung und sagt, eigentlich sei das eine Aufgabe für die Bundespolizei. Die technischen Schutzmöglichkeiten seien vorhanden, könnten die Unternehmen aber das 4- bis 6-fache kosten. NRW-Innenminister Reul fordert unter anderem eine Diskussion über Videoüberwachung und Drohnenabwehr. Dafür müssten zunächst allerdings die gesetzlichen Grundlagen und Fragen zu Zuständigkeit, Qualifikation und Haftung geklärt werden. Das sagte der Brandenburger SPD-Innenpolitiker Stohn.
0: Bessere Schutzmaßnahmen fordert auch Bayerns Wirtschaftsminister Aiwanger nach der Brandattacke auf eine Münchner Baustelle. Weil in der Nähe des Tatorts mehrere Rüstungsunternehmen sitzen, vermuten Ermittler ein

0: politischen Hintergrund. Aiwanger sagte, dass feige Angriffe auf deutsche Unternehmen und Infrastruktur zunehmen. Zwei Bulgaren waren nach dem Angriff festgenommen worden. Ronald Raue ist neuer Sportstaatsminister. Der zweimalige Kanu-Olympiasieger ist zum Nachfolger von Christiane Schenderlein ernannt worden.
1: Der Sport hat mir in meinem Leben unheimlich viel gegeben. Jetzt möchte ich etwas zurückgeben.
0: Das sagte Raue bei der Vorstellung mit Bundeskanzler Merz. Seine wichtigste Aufgabe wird laut Merz die deutsche Olympiabewerbung. Der CDU-Politiker Jens Spahn und der Rapper Chiago haben gerade Streit. Es geht um ein Video, in dem Chiago Spahn mit Drogenkonsum in Verbindung gebracht hat. Spahns Anwälte haben eine Abmahnung geschickt, außerdem wird Strafanzeige erstattet. Chiago sagt, dass es sich bei seinen Äußerungen um Satire gehandelt habe. Das sei auch kenntlich gemacht worden.
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2: Wir haben aktuell 22 Grad bei uns in der Region. Später wird es kühler, 17 bis 14 Grad. Das sind eure Tiefstwerte für die Nacht. Wird es nochmal regnen? Ja, so ein paar letzte Schauer gibt es in der Nacht schon noch. Morgen dann 27 bis 30 Grad. Es gibt zwar ein paar Wolken, es sollte aber trocken bleiben. Immer wieder Sonne blitzt mal durch am Samstag. Da regnet es und es gibt auch einzelne Gewitter. Allerdings verschwinden die dann langsam wieder, dann kommt die Sonne wieder raus und bis Montag scheint häufig dann die Sonne.
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2: 9:04. Guten Abend auf die Straßen. A3 Frankfurt Richtung Würzburg zwischen Aschaffenburg West und Aschaffenburg Ost. Hier ist momentan der mittlere Fahrstreifen immer noch blockiert durch einen defekten LKW. Es staut sich an dieser Stelle. Ich schau mal rein kurz. Ja, das ist zwischen Meinerschaff und dem Striedwald. Hier kann es, wie gesagt, zu Verzögerungen kommen. Dann haben wir für euch nochmal Schweinfurt. Da steht ein Blitzer in der Franz-Schubert-Straße. Der war gestern noch am JFK-Ring, jetzt umgezogen in die Franz-Schubert-Straße. Also hier Fuß vom Gas. Würzburg im Zinklesweg ebenfalls ein Blitzer. Und zwischen Marktstift und Kitzingen, also Höhe Hohenfeld, steht auch noch ein Blitzeranhänger. Fuß vom Gas. Euch da draußen eine gute und vor allem sichere Fahrt.
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2: Aber nur ausnahmsweise, weil Kollege Andy ist im Urlaub und so. Hier ist Bibi Rexha für euch mit New Religion. Einen wunderschönen Donnerstagabend.

0: Vera Mondisch, Paula Stella für euch mit ihrem neuen Hit Girl My Age bei uns mit Heimvorteil. Ihr hört Radio Gong, es ist Donnerstagabend, wir haben 21 Uhr und ganz genau 13 Minuten. Ich weiß nicht, wo ihr mich gerade hört, aber wisst ihr, was jetzt ist an diesem 3. September? Der Herbst ist da! Woo! Herzlich willkommen im Herbst. Na? Seid mal ehrlich. Damit habt ihr jetzt nicht gerechnet, gell? Das geht immer so schnell. Und je älter ihr werdet, desto schneller vergeht die Zeit. Das hat euch als Kind keiner gesagt. Da seid ihr verarscht worden. Da geht's mir genauso gerade. Ich denke noch, gestern war doch noch Januar. Warum ist jetzt schon wieder September? Wir haben eine Umfrage gemacht. Wir haben mal nachgefragt. Wir bleiben positiv. Wir wollen wissen von euch, was sind denn eure Highlights im Herbst? Worauf freut ihr euch?
1: Ein Kuschelabend zu Hause auf der Couch darf auf keinen Fall fehlen im Herbst.
2: Ein Aufwärmen von innen mit Punsch oder für die Erwachsenen in der Gruppe darf es der Glühwein sein. Sich einfach eine schöne Zeit zusammen machen.
3: Letzten Herbst haben wir mit unseren Kindern einen Igelunterschlupf im Garten gebaut. Vorher sind wir auf die Suche nach geeignetem Material gegangen, haben dann den Kindern auch erklärt, warum das wichtig ist, dass die Igel auch ein warmes Zuhause haben im Winter.
4: Die schönen Blumen, was man dann einpflanzen kann, dann die Kürbisse von meiner Haustür in allen verschiedenen Formen, an jeder Treppe ein anderer, da ist das für mich das absolute Highlight.
0: Der Kürbis, ein absolutes Highlight für viele Leute da draußen. Ja, der Kürbis ist auch tatsächlich eine tolle Frucht. Ist der Kürbis ein Gemüse oder eine Frucht? Denkt mal drüber nach. Übrigens, Zierkürbisse könnt ihr genauso essen. Schmecken halt scheiße. Ja, aber wenn ihr die abkocht, sind die völlig fein. Ist gar kein Problem. Also, der Herbst ist da. Bitte esst jetzt wirklich keine Zierkürbisse, okay? Kommt bitte nicht auf die Idee, jetzt einen Zierkürbis in den Topf reinzuwerfen. Nehmt einen Butternut. Butternut ist ein völlig leckerer Kürbis. Schneidet den in der Hälfte längs auf. Hüllt den aus, schmeißt einen Pfund Butter rein, weil mit Butter schmeckt alles besser. Es ist einfach so. Schmeißt einen Pfund Butter rein, haut den für eine Dreiviertelstunde, eineinhalb Stunden in den Ofen, je nachdem wie groß das Ding ist. Ihr werdet es mir danken. Glaubt mir. Was mag ich am Herbst? Die Klamotten. Ich bin ein Herbsttyp. Der Sommer ist nicht meins. Ich bin viel zu weiß dafür. Ich krieg ständig Sonnenbrand, Mann. Es ist zum Kotzen. Hier ist Teddy Swims, Mr. Know-It-All.

Ich habe auch schon immer in der Schule, in der Grundschule früher die Handklatsche gespielt. An der Mike Kantereit für euch mit Ausgehen. Wollen wir mal gucken, was man heute noch so machen kann, wenn man wirklich ausgehen möchte? Hey, wir sind doch hier im Live-Radio. Können wir doch schnell machen. Auf geht's, gucken wir mal rein. Was geht so an diesem Donnerstagabend? Was sehe ich hier? Es ist Afterwork-Tafelrunde in der Shakespeare-Bar. Ah, viermal Spritz oder viermal Fassbier. Ihr habt die Qual der Wahl, mit was ihr heute mit euren Work-Besties anstoßt. Ach so, das war nur bis 20 Uhr. Schade, Schokolade. Amy McDonald in Bad Kissingen?

Nee. Die britische Kult-Pop-Sängerin ist in Bad Kissingen. Amy MacDonald ist in Bad Kissingen heute? Was? Seit 20 Uhr? Habe ich nicht mitgekriegt. Finde ich schade. Oh, die finde ich eigentlich immer ganz sympathisch, muss ich sagen. Finde ich wirklich jetzt ein bisschen schade, wenn ich ehrlich bin. So, was haben wir noch so? Wir haben über Kino gesprochen, gell? Es gibt noch andere Filme außer Spider-Man übrigens. Das gewisse Etwas ist komplett Neues. Eine Komödie über zwei Juwelenräuber, die sich nach ihrem Raub in einer Gruppe von junger Erwachsener mit Beeinträchtigung verstecken. Um 21 Uhr. Da habe ich den Trailer gesehen. Der sieht wirklich sehr, sehr spannend aus. Neu auch übrigens. Vaterland habe ich gesehen. Ich glaube, das ist aber ein Schwarz-Weiß-Film. Müsst ihr auch mal reingehen. Was haben wir sonst noch? Wir gucken mal Richtung Schweinfurt. Was geht Richtung Schweinfurt, Alter? Es ist Donnerstag, da musst du mal richtig... Salzer Tanzabend? Mega. Altes Eichamt in Schweinfurt. Da wäre heute Salzer Abend. Mit Partymusik und mit DJ Norb. Kann es sein, dass DJ Norb mit Vornamen Norbert heißt? Das wäre bestimmt kein Zufall. Back to the Streets war auch heute. Ach, irgendwas muss doch noch gehen. Komm schon. Kann doch nicht sein, dass es schon so spät ist, dass da gar nichts mehr geht. Kerzengießen, das habt ihr leider verpasst. Als Kind wollte ich auch immer so ein Kerzengieß-Set haben. Das war immer in der Werbung, im Free TV. Lief immer so eine Werbung mit so einem Kerzengieß-Set für Kids. Mann, Alter, ich habe das nie gekriegt zu Weihnachten. Jetzt bin ich erwachsen. Ich habe dieses Trauma nie verarbeiten können. Wir haben Merzbacher Kerwa. Am Sportplatz beim VfL Untermerzbach hat nichts mit unserem Bundeskanzler übrigens zu tun. Traditionelle Dorfkirchweih mit leckerem Essen, Musik, Hahnenschlag, tollen Veranstaltungen. Toll! Schön, dass es sowas noch gibt, oder? Stadtstrand, obwohl wir Herbst haben, gibt es übrigens auch noch. Könnt ihr gerne mal reinschauen. Was schreibt hier gerade, ich weiß jetzt nicht, wer das hier gerade ist. Hier schreibt gerade jemand rein. Kneipen in der Sanderstraße und Juliuspromenade und Dornheim. Nur so mal als Tipp. Dankeschön, unbekannte Person, die hier gerade per WhatsApp reingeschrieben hat. Das freut mich sehr. Das ist Live-Radio, Freunde. Und wie ich immer sage, Mitmach-Radio. Wir haben ja bei Mitmach-Radio jetzt für euch David Guetta mit Run, Run, River. Achtung, los geht's.

wieder mehr Rap für euch, wieder mehr Hibbidi Hub Hub. Ja, das ist Juju featuring Raf Camora. Komm näher, aber halt Abstand. Ich glaube, wir halten von diesem Hit nicht Abstand, denn er kommt unfassbar gut bei euch an da draußen. Ihr dürft ihn gerne weiterhin liken auf unserer Homepage auf radiogong.com und das ist auch gut so. Freunde, Freunde, Freunde, was gab's sonst noch Neues? Was hat uns beschäftigt die letzten Tage? Wollen wir nochmal reingucken? Es ist Donnerstagabend. Mein Gott, wie schnell ging diese Woche rum. Was ist das denn hier? Tote Fische. Was? Tote Fische auf einer Parkbank. Was? In Ebern hat wohl irgendjemand seinen Eimer voll mit toter Fischen am Mittwochmorgen gegen 8 auf einer Parkbank, wie gesagt, stehen lassen. Die Polizei ermittelt jetzt auch wegen unsachgemäßer Entsorgung von Abfällen und sucht hier nach Zeugen. Wer vermisst seinen Eimer voll mit toter Fische? Ich glaube, das hat einfach ein Angler vergessen, oder? Ich bin nicht so im Angelgame drin. Aber ich kann mir vorstellen, das kann nach einer langen, durchzechten Angelnacht schon mal vorkommen, dass man vor lauter Petri Heil dann irgendwie seinen Eimer vergessen hat. Oder? Ich weiß es nicht. Ich kenne mich nicht aus damit. Ist ja krass, ey. Was ist sonst noch so passiert? Oh, was mich sehr beschäftigt hat, kennt ihr ja den Hasselberg bei Hasloch-Wertheim da hinten? Der Hasselberg ist übrigens the dead end. Also wenn ihr oben auf dem Hasselberg hochgefahren seid, mit dem Auto hoffentlich, wenn ihr da oben seid, es geht da oben nicht weiter. Mega geile Aussicht, aber da ist Feierabend. Es gibt nur einen Weg zurück. Habe ich gedacht. Heute war ich in der Nähe vom Hasselberg, weil da war nämlich ein brennendes Trafohäuschen auf einem Solarfeld. Da hat's gebrannt da oben. Und Feuerwehr konnte es zum Glück löschen. Beim Eintreffen der Einsatzkräfte stand das ganze Trafohäuschen im Brand. Eine starke Rauchwolke war auch weithin sichtbar. Und weil der Solarpark verschlossen war, mussten sich die Einsatzkräfte zunächst erstmal Zugang zum Gelände verschaffen. Anschließend dann, wie gesagt, konnte der Brand unter Kontrolle gebracht werden. Parallel dazu fiel in Hasloch und, wie gesagt, auf dem Hasselberg der Strom aus. Vorsorglich wurden die Feuerwehrhäuser in den betroffenen Bereichen besetzt und standen als Anlaufstellen für die Bevölkerung bereit. Rund 50 Feuerwehrleute aus Hasselberg, Hasloch, Kreuzwertheim, Wertheim, waren im Einsatz. Dazu kamen dann noch Kräfte von BRK und Polizei. Und zur Brandursache und zur Schadenshöhe gibt es bislang keine Angaben. Das ist krass, ne? Jetzt haben die da auch noch so eine Baustelle, der Hasselberg. Das heißt, du kommst nur über Breidebrunn. Du kommst nur über Breidebrunn nach Hasselberg oben, durch den Wald durch. Völlig crazy. Aber eins muss man sagen. Leute, da oben habt ihr eure Ruhe. Das ist Natur pur, wenn nicht gerade das Trafohäuschen brennt. Zum Glück ist niemandem was passiert. Hier ist für euch 54 Ultra mit Talk to You.

bin ich ganz aufgekratzt von so viel Bam Bam. Hugel und Solto für euch mit Jamaikan. Bam Bam. So, Freunde, das war's. Morgen hören wir uns nicht. Normalerweise hört man mich ja immer freitags nur, ne? So von 22 bis 0 Uhr. Für die Nachtkatzen unter euch. Die Nachtschwärmer, die Nachteulen. Was gibt's noch so für tierische Tiere, die wir mit der Nacht verbinden? Für die Nachtfledermäuse unter euch. Aber morgen nicht. Ne? Morgen hört man mich nicht. Morgen mache ich mal gar nichts. Es gibt auch Momente im Leben, da macht man einfach mal nichts. Aber Samstag hören wir uns wieder in der Happy Hour. Samstag hören wir uns... Oh, ich sehe gerade... Ich muss am Samstag eher anfangen zu arbeiten. Ich habe gerade eben mal reingeguckt. Ich muss um 15 Uhr schon arbeiten. Aber keine Sorge, ich mache mit euch, versprochen, Happy Hour. Kein Scheiß, wirklich, jetzt bin ich da. Das ist mein Geschenk an euch am Wochenende. Also könnt

Jetzt schon eure Musikwünsche zumindest ins Formular reinschreiben auf unserer Homepage auf radiogong.com oder halt dann, wie gesagt, am Samstag ab 18 Uhr. Ich wünsche euch jetzt noch eine wunderschöne Nacht. Falls wir uns am Wochenende nicht hören, hören wir uns zumindest nächste Woche wieder. Andy hat auch nächste Woche noch Urlaub. Da müsst ihr durch, Freunde. Ich muss ja auch hier arbeiten, ja? Aber es wird wunderbar. Was habe ich noch für euch? Ich habe für euch noch Taylor Swift hier. I knew it, I knew you. Ich wusste doch, dass ich dich kenne, sozusagen. Mein Name ist Timo Schneider. Wir hören uns, wie gesagt, am Wochenende wieder. Und wie immer sage ich zum Schluss, der Letzte im Funkhaus macht das Licht aus. Gute Nacht, mein Franken.

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1: Ich bin Yves Simon. In der Schlussphase des Wahlkampfs in Sachsen-Anhalt hat Bundeskanzler Merz das Bundesland besucht. Er hat dort für den CDU-Kandidaten Schulze geworben. Außerdem warnt er weiterhin vor Stimmen für die AfD.
2: Wer möchte, dass Deutschland ein offenes und liberales Land bleibt? Und wer möchte, dass Sachsen-Anhalt ein interessanter, auch europäisch interessanter Standort bleibt, der darf am Sonntag nicht die AfD wählen.
1: Schon im ARD-Sommerinterview hatte Merz gesagt, er könne sich nicht vorstellen, dass internationale Unternehmen in einem AfD-geführten Sachsen-Anhalt investieren. Nach der Brandattacke auf eine Baustelle in München in der Nähe mehrerer Rüstungsunternehmen fordert jetzt der bayerische Wirtschaftsminister Aiwanger bessere Schutzmaßnahmen. Ist ja auch schließlich nicht der erste Fall, in dem ein Technologieunternehmen mit Nähe zur Sicherheits- und Verteidigungsindustrie ins Visier gerät. Zwei Bulgaren sind inzwischen festgenommen worden, nachdem jemand letzte Nacht Brandsätze auf die Baustelle im Münchner Osten geworfen hatte. Deutschland bekommt einen Olympiasieger als neuen Sportstaatsminister. Der zweimalige Kanu-Goldgewinner Roland Raue geht ins Bundeskanzleramt. Das hat Bundeskanzler Merz jetzt auf Instagram bekannt gegeben. Er folgt damit der bisherigen Staatsministerin Christiane Schenderlein nach. Der Bundesgerichtshof hat den jahrzehntelangen Streit zwischen der Band Kraftwerk und dem Hip-Hop-Produzenten Moses Pelham weitgehend geklärt. Dabei geht es um sogenanntes Sampling. Pelham hatte 2 Sekunden aus einer Kraftwerkaufnahme verwendet. Der BGH hat jetzt aber klargestellt, dass das zulässig ist, zumindest für den Zeitraum ab 2021, um den es gegangen ist. Die Zeit vorher könnte aber nochmal Thema werden.
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3: Die Temperaturen für die Nacht liegen bei 17 bis 14 Grad. Am Morgen dann gibt es einige Wolken, aber auch immer wieder Sonne. Die Höchstwerte liegen bei 27 bis 30 Grad. Dazu gibt es wieder einen sehr flotten Wind, der einmal durchzieht. Am Samstag sind zunächst ein paar Schauer und einzelne Gewitter unterwegs. Ansonsten scheint bis Montag häufig die Sonne bei Temperaturen um die 25 Grad.

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0: Paukenschlag bei Volkswagen. Der VW-Aufsichtsrat hat am Abend den Sanierungsplan des Vorstands einstimmig abgesegnet. Weltweit sollen 50.000 zusätzliche Stellen wegfallen. Außerdem stehen 4 deutsche Werke auf der Kippe. Genauer gesagt geht es da um die Standorte Emden, Zwickau, Hannover und Neckarsulm. Dort werden Modelle hergestellt, die zwischen 2031 und 2034 eingestellt werden. Bisher gibt es keine wettbewerbsfähigen Nachfolger, die in diesen Werken gebaut werden könnten. VW sucht zwar aktuell nach Alternativen, bleibt da aber noch vage. Nach dem Brandanschlag auf eine Baustelle in München letzte Nacht spricht der bayerische Innenminister Herrmann von einem politischen Hintergrund. Der Tatort liegt in der Nähe von Bürogebäuden mehrerer Rüstungsunternehmen. Nach den Angriffen der letzten Zeit auf die Stromversorgung und den Leipziger Flughafen hat Herrmann gesagt:
1: Diese Risiken müssen wir sehr ernst nehmen und darauf gefasst sein, dass sich so etwas jeden Tag an irgendeinem anderen Ort in Deutschland ebenso ereignen kann.
0: 2 tatverdächtige Bulgaren sind in München festgenommen worden. Seit heute geht Uber in London mit selbstfahrenden Taxis an den Start. Fahrgäste können die Fahrten zum regulären Tarif ohne Aufpreis buchen. Günstiger ist es allerdings auch nicht. Zum Start sind erstmal nur 15 elektrisch betriebene Ford Mustang im Einsatz, noch mit Sicherheitsfahrer am Steuer, der das Auto aber quasi nur überwacht. Wer Robotaxis bevorzugt, kann sie in der App in den Voreinstellungen auch direkt auswählen. Das System ist mit Daten aus über 70 Ländern trainiert worden. Außerdem hat es Testfahrten gegeben und das in über 500 Städten auf der ganzen Welt. Fast jeder zweite junge Mann schlägt beim Alkohol hin und wieder über die Stränge. Das zeigt jetzt eine Studie des Bundesinstituts für öffentliche Gesundheit. Es gibt allerdings auch Lichtblicke. Der regelmäßige Konsum ist auf ein Rekordtief gesunken. Nur 1/3 der jungen Männer und gut 14% der Frauen trinken mindestens einmal pro Woche.
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3: Die Temperaturen für die Nacht liegen bei 17 bis 14 Grad. Am Morgen dann gibt es einige Wolken, aber auch immer wieder Sonne. Die Höchstwerte liegen bei 27 bis 30 Grad. Dazu gibt es wieder einen sehr flotten Wind, der einmal durchzieht. Am Samstag sind zunächst ein paar Schauer und einzelne Gewitter unterwegs. Ansonsten scheint bis Montag häufig die Sonne bei Temperaturen um die 25 Grad.
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1: Ich bin Yves Simon. Es ist das Thema in dieser Nacht. Der VW-Aufsichtsrat hat den Sanierungsplan des Vorstands einstimmig abgesegnet. Weltweit will Volkswagen weitere 50.000 Stellen abbauen. Vier deutsche Werke stehen außerdem auf der Kippe. Dazu gehören Emden, Zwickau, Hannover und Neckarsulm. In Zwickau zum Beispiel, da arbeiten 8.000 Beschäftigte in etwa. Und da ist unklar, ob es nach 2030 noch genug Käufer für die Modelle gibt, die dort gebaut werden. Eine deutliche Mehrheit der Bundesbürger sieht Russland als Sicherheitsrisiko an. Im Westen sorgen sich laut ARD Deutschlandtrend fast 60% der Menschen wegen Moskau. Im Osten, da sind es nur 40%. Entsprechend unterschiedlich werden auch die Waffenlieferungen an die Ukraine beurteilt. Echte Bücher für echte Menschen. In New York heißt es erstmal für viele Schüler Unterricht ohne KI. Fast 600.000 Kinder und Jugendliche zwischen 7 und 14 Jahren sollen ein Schuljahr lang darauf verzichten. Bürgermeister Mamdani findet, in dieser Altersgruppe soll der Unterricht vor allem von echten Lehrkräften kommen. Für uns berichtet aus New York Tina Eck.
2: Kinder brauchen menschliche Beziehungen, um zu lernen und um sich zu entwickeln. Das sagt der linksliberale Bürgermeister Mamdani. Und Lehrer, die können natürlich weiterhin KI benutzen, um den Unterricht vorzubereiten. Aber die Kinder, die sollen im anstehenden Schuljahr erstmal selber denken, anstatt nur zu klicken und zu scrollen.
1: Zum Start der Ära Jürgen Klopp als Fußball-Bundestrainer gibt es eine besondere Trikot-Überraschung. Ausrüster Adidas aus Herzogenaurach bringt zum Start in die Nations League ein neues Jersey raus. Es ist ein Abschiedstrikot, in dem wird die DFB-Elf am 24. September in Amsterdam gegen die Niederlande auflaufen. Der langjährige Ausrüster verabschiedet sich zum Jahresende. Ab 2027 übernimmt dann Nike. Wie das neue Trikot aussieht, das ist noch geheim.
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3: Die Temperaturen für die Nacht liegen bei 17 bis 14 Grad. Am Morgen dann gibt es einige Wolken, aber auch immer wieder Sonne. Die Höchstwerte liegen bei 27 bis 30 Grad. Dazu gibt es wieder einen sehr flotten Wind, der einmal durchzieht. Am Samstag sind zunächst ein paar Schauer und einzelne Gewitter unterwegs. Ansonsten scheint bis Montag häufig die Sonne bei Temperaturen um die 25 Grad.
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1: Ich bin Yves Simon. Der VW-Aufsichtsrat hat den Sanierungsplan des Vorstands einstimmig abgesegnet. Weltweit sollen ja etwa 50.000 Stellen wegfallen. Außerdem stehen die Werke in Emden, in Zwickau, Hannover und auch in Neckarsulm auf der Kippe, weil die dort produzierten Modelle zwischen 2031 und 2034 auslaufen. Wettbewerbsfähige Anschlussproduktionen sind gerade nicht in Sicht. VW spricht deswegen nur vage von möglichen alternativen Nutzungskonzepten dort. Zum Beginn der Briefwahl für die US-Zwischenwahlen in diesem Jahr will Präsident Trump deutlich strengere Regeln für die Briefwahl durchsetzen. Dafür hat er sich jetzt wieder an den obersten Gerichtshof gewendet. Eine Bundesrichterin hatte die Pläne vorher per einstweiliger Verfügung gestoppt. Sie hält die Regelungen kurz vor der Wahl für praktisch gar nicht umsetzbar und auch für verfassungswidrig. Im Bundesstaat North Carolina werden heute die Briefwahlunterlagen verschickt. In Lissabon gibt es jetzt ein Mahnmal für die 16 Todesopfer des Seilbahnunglücks vor einem Jahr. Es besteht aus Steinblöcken rund um einen 150 Jahre alten Olivenbaum. Eine gelbe Standseilbahn war bei steiler Bergfahrt aus den Schienen gesprungen. Ja, von wegen klimafreundlich. Plug-in-Hybrid-Autos stoßen im Alltag deutlich mehr CO2 aus als von den Herstellern angegeben. Laut einer Studie einer internationalen Organisation lagen die realen Emissionen von 2021 zugelassenen Fahrzeugen im Schnitt beim 3,5-fachen der offiziellen Werte. Bei den 2023er Modellen sogar beim 4,6-fachen, also es wird immer mehr. Ein Problem auch, die meisten Fahrer nutzen den Elektroantrieb kaum.
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2: Die Temperaturen für die Nacht liegen bei 17 bis 14 Grad. Am Morgen dann gibt es einige Wolken, aber auch immer wieder Sonne. Die Höchstwerte liegen bei 27 bis 30 Grad. Dazu gibt es wieder einen sehr flotten Wind, der einmal durchzieht. Am Samstag sind zunächst ein paar Schauer und einzelne Gewitter unterwegs. Ansonsten scheint bis Montag häufig die Sonne bei Temperaturen um die 25 Grad.
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